0: soll noch bis Ende Juni gelten. Die Koalition hatte die Spritsteuer um knapp 17 Cent pro Liter gesenkt. Die deutsche Fußballnationalmannschaft ist in ihr WM-Quartier in Winston-Salem eingezogen. Nach dem Flug von Chicago landete die Mannschaft in North Carolina.
1: Das deutsche WM-Hotel Graylin Estate erinnert so ein bisschen an eine mittelalterliche Burg, in dem sich allerdings eine Luxusherberge befindet, idyllisch und ruhig zwischen grünen Hügeln gelegen und nur wenige Minuten entfernt vom Trainingsgelände der Wake Forest Universität. Dort auf dem riesigen Areal mit drei Plätzen und einer Turnhalle hat sich der Bundestrainer schon bei der ersten Besichtigung vergangenes Jahr richtig wohlgefühlt. Und in dieser Umgebung will er Wirtz, Musiala und Co. jetzt den passenden WM-Feinschliff verpassen. Thomas Thonfeld, Sportredaktion.
0: Am Sonntag startet das DFB-Team dann gegen Curaçao ins Turnier.
2: Das Wetter. Ja, die Nacht jetzt zum Dienstag hin, die wird bewölkt. Es wird immer wieder Regen geben, Temperaturen so 8 bis 12 Grad. Nachher dann auch tagsüber bewölkt, immer wieder Regenschauer, vor allen Dingen Richtung Nachmittag. Da sind auch mal Gewitter möglich und ein bisschen windiger ist es auch und ein paar Grad kühler auch, 16 bis 19 Grad nachher.
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4: A43 Recklinghausen-Wuppertal zwischen Kreuz Recklinghausen und Recklinghausen Hochlamark, 1 Kilometer Stau und A560 Hennef St. Augustin zwischen St. Augustin und Siegburg, dichter Verkehr, 5 Minuten Verzögerung. Wir wünschen allen unterwegs gute Fahrt.
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2: Jetzt ein Song, ich finde, da kann man richtig gut zu abtanzen, ja? Etwas älter schon, aber eigentlich ist es jetzt erst ein Hit geworden. Kato und Turn the Lights Off gibt's jetzt für euch, damit er euch gut durch die Nacht bringt und ihr nicht einschlaft, wenn ihr wach bleiben müsst.

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0: 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Digger, nice, cool. Sachen, die wir heutzutage ständig hören und sagen, ist auch voll okay so. Ich will das gar nicht bewerten. Aber vielleicht lohnt es sich auch mal zu schauen, welche Wörter wir noch so haben. Wörter, die wir nicht mehr auf dem Schirm haben. Sachen wie Heidewitzka oder Potzblitz. So schöne alte Wörter. Warum benutzen wir die eigentlich nicht? Ja, die sind uncool geworden. Oder wissen wir einfach nicht, was sie bedeuten? Bei letzterem kann Kollegin Nele Kämchen nämlich helfen jetzt.
1: Ihr sitzt im Restaurant. Vor euch eine richtig schöne, dampfende, käsige Pizza. Ihr beißt rein und sagt, was? Boah, voll lecker. Schmeckt mega geil. Ja, kannst du machen. Aber wie wär's mal mit etwas weniger 0815? Wie wär's mit, was ein Schmackofatz? Checkt jeder sofort, passt auch in die Situation, denn Schmackofatz kommt vom polnischen Verb smakować, was schmecken bedeutet. Eignet sich auch super fürs nächste Grillfest bei euch im Garten. Und falls euch dann einer am Grill kein Würstchen brät, sondern Kotelett ans Ohr labert, habe ich auch noch einen Tipp. Klar, ihr könntet sagen, lass mich mit dem Scheiß in Ruhe. Oder ihr sagt, Gillefit. Heißt so viel wie Unsinn, unnötiges Zeug. Es kommt wahrscheinlich vom französischen Kilefi, was so viel wie, wer macht denn sowas, meint. So, lange Rede, ganz viel Unsinn. Ich habe noch so viele Wörter, aber dann sitzen wir ja noch hier, wenn es schon stockdunkel ist. Oder besser noch, Zappenduster. Oh, Zappen, die Kurzform für Zapfenstreich in der Soldatensprache. Dieser bedeutete für die Soldaten den Beginn der Nachtruhe. Also Augen zu und Licht aus. Wobei ich sie am liebsten verwende, um liebevolle Drohungen auszusprechen. Schatz, wenn du dieses Kuddelmuddel nicht ratzfatz aufräumst, dann ist ja aber Zappenduster. Klingt gleich viel eloquenter. Ach übrigens, beleidigen in eloquent geht auch, ne? Du Pissnelke. Ich sag doch, alte Wörter machen voll Bock. Entschuldigung, ich meine, sind voll Knorke.

0: Das Wetter.
1: Ja, das ist eine stark bewölkte Nacht und immer wieder kommt es da zu Regenschauer, teilweise auch Gewitter, die sich da durchsetzen immer wieder. 8 bis 12 Grad sind es in dieser Nacht. Nachher bleibt es dann bewölkt bei uns. Die Sonne hat es richtig schwer. Ab dem späten Nachmittag, da kommen dann auch Schauer herein und teilweise auch Gewitter. Temperaturen nur so 16 bis 19 Grad an diesem Dienstag.
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2: Zurzeit liegen uns keine Meldungen vor. Wir wünschen allen unterwegs gute Fahrt.
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1: Für alle, die in dieser Nacht gerade den Laden am Laufen halten, sei es in der 24-Stunden-Tankstelle, im Altenheim, im Krankenhaus, bei der Polizei, ihr seid die Helden der Nacht und für euch spiele ich diesen Song, Chad Krüger.

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0: Alex Warren und Ordinary hier bei uns. 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Dann beginnt die Fußball-Weltmeisterschaft in Mexiko, USA und in Kanada. 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
1: Ich bin Thomas Brockt. Nach dem Brand in einem Umspannwerk in Reutlingen vergangene Nacht haben Staatsschutz und Antiterrorzentrum beim Landeskriminalamt in Stuttgart die Ermittlungen übernommen. Das teilte Innenminister Hagel mit. Es geht demnach um den Verdacht der vorsätzlichen Brandlegung und der Störung öffentlicher Betriebe. Bundesinnenminister Dobrindt geht von einem Anschlag aus, das sagte er im ZDF.
2: Wir gehen davon aus, dass es sich hier aller Wahrscheinlichkeit nach um einen Brandanschlag handelt. Notwendige Spuren wurden ermittelt. Jetzt geht es darum, dass man in alle Richtungen weiter ermittelt, um die Grundlage dieses Brandanschlags und die Täter entsprechend auch zu ermitteln.
1: Innenminister Dobrindt. Der Brand hatte zu einem großflächigen Stromausfall geführt. Die Deutsche Bahn stattet ihre Kundenbetreuer an Bahnhöfen und in Zügen seit einigen Wochen mit Bodycams aus. Rund ein Drittel haben das freiwillige Angebot bislang in Anspruch genommen. Bis Jahresmitte wolle man eine Quote von 50% erreichen, heißt es bei der Bahn. Außerdem sollen alle Beschäftigten mit Kundenkontakt eine verpflichtende Schulung besucht haben. Umfragen der Gewerkschaft EVG zeigen immer wieder, dass sich viele Zugbegleiter bei ihrer Arbeit nicht sicher fühlen. Der Tankrabatt entlastet Autofahrer zwar spürbar. Nach Berechnungen des IFO-Instituts bleibt aber ein Teil der rund 1,6 Milliarden Euro an Steuermitteln bei den Mineralölkonzernen hängen. Die Wirtschaftsforscher sehen die Maßnahme deshalb kritisch.
3: An der Zapfsäule kommt zwar ein Großteil des Rabatts an. Nach Einschätzung des IFO-Instituts profitieren davon aber vor allem Vielfahrer und Menschen mit größeren Autos. Wer nur selten tankt oder mit wenig Geld auskommen muss, habe deutlich weniger von dieser Entlastung. Die Forscher aus München sagen deshalb, wenn der Rabatt Ende des Monats ausläuft, sollte Schluss sein. Statt günstigeren Sprit für alle zu finanzieren, könnte der Staat Menschen mit geringem Einkommen gezielter unterstützen. Zoe Tassovali, Redaktion.
1: Nach jahrelangen Vorbereitungen ist das milliardenschwere Rüstungsprojekt eines deutsch-französischen Kampfjets gescheitert. Bundeskanzler Merz und der französische Präsident Macron seien zu der Einschätzung gekommen, dass die Unternehmen Dassault und Airbus beim Bau eines

0: gemeinsamen Kampfflugzeugs nicht zusammenfinden, hieß es aus deutschen Regierungskreisen. Merz habe Macron daher nahegelegt, den Bau des Jets nicht weiter zu verfolgen.
1: Das Wetter.
2: Wir starten wirklich schön in den Tag mit einem Mix aus Sonne und Wolken und maximal 19 Grad. Ab dem Mittag gibt's aber eben auch wieder stellenweise Schauer. Morgen am Mittwoch wird's dann wechselnd bewölkt und teilweise schon zu Tagesbeginn nass mit weiter höchstens 19 Grad.
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4: A43 Recklinghausen-Wuppertal zwischen Kreuz Recklinghausen und Recklinghausen-Hochlamark. 1 Kilometer Stau. Und A560 Hennef-St. Augustin zwischen St. Augustin und Siegburg. Dichter Verkehr. 9 Minuten Verzögerung. Wir wünschen allen unterwegs gute Fahrt.
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2: Ich bin Sascha Fassbender und das hier ist schon Wahnsinn. Der Papst Leo lernt Deutsch. Was? Da hat er Zeit für? Nein, da nimmt er sich Zeit für. Er macht das nachts. Ja, wenn andere im Vatikan Haja machen, setzt er sich hin und lernt Präsens bis Präteritum. Warum? Naja, damit wir mit ihm nicht mehr Englisch sprechen müssen.
5: On the one hand, the crisis revealed that there is a need for more governmental regulation.
6: My English is not very good.

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0: Atze Schröder. Oder wie ich ihn nenne, der letzte deutsche Rock'n'Roller. Ja, Atze hätte auch einen prima Rockmusiker abgegeben. Ja, den könnte ich mir bei den Rolling Stones irgendwie vorstellen. Wobei dafür ist er vielleicht ein bisschen zu jung, wenn du Atze so reden hörst.
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3: Ja, nee, ist klar. Familienzuwachs im Hause Richards. Ja, Keith Richards ist Uropa geworden. Und für alle, die sich jetzt fragen, wer ist denn Keith Richards? Ja, das ist der Gitarrist von den Beatles. Ach nee, von den Stones. Ja, sicher. So, alle wach jetzt? Ja, war ein Spaß. Ich weiß natürlich, dass Keith Richards der Gitarrist der Stones war. Ist. Ja, aber dass der auch mal ein Jahr bei den Backstreet Boys gespielt hat, wisst ihr nicht, ne? Ja, müsst ihr mal googeln. So, und dieser alte Sack ist mit seinen 82 Jahren nochmal Uropa geworden, weil seine Enkelin Ella eine kleine Luna bekommen hat. So, und was machst du jetzt als Uropa mit dem kleinen Köttel? Ja, Wasserrutsche mit Sicherheit nicht mehr. Ruckzuck sind die Dritten weg. Fahrradtour, ne, mit 82. Naja, wenn der Rest der Stones auf dem Bierbike mitradelt, warum nicht? Stimmt auf jeden Fall der Flüssigkeitshaushalt, ne? Am wahrscheinlichsten ist doch, dass Uropa Keith die kleine Luna irgendwann mit auf Tour nimmt. Ja, sicher. Irgendwer muss die Stones doch in die nächste Generation führen. Der Gitarren hat Opa genug im Schrank. Der fast 3000 soll er haben, ne? Dann holt er sich noch Bill und Tom von Tokyo Hotel dazu und schon rollen die Steine und der Rubel weiter. Merkt doch kein Mensch.
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0: Das Wetter.
1: Sonne und Wolken wechseln sich am Himmel über uns ab. Erstmal ab dem späten Vormittag ziehen nämlich auch Regenwolken durch bei höchstens 19 Grad, maximal 19 Grad dann auch morgen wieder mit einem insgesamt ungemütlicheren Tag. Immer wieder bewölkt und nass, auch schon morgens.
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2: A43 Recklinghausen-Wuppertal zwischen Kreuz Recklinghausen und Recklinghausen-Hochlamark. 1 Kilometer Stau. Wir wünschen allen unterwegs gute Fahrt.
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1: Hä? Warum gibt's denn da jetzt so eine Aufregung? Hi, Sascha Wassmann da hier. Und an einer Bushaltestelle in einer Thüringer Kleinstadt liefen auf einem Infomonitor einer Bushaltestelle jetzt eben keine Infos und auch keine Werbung, sondern Videos. Ja, okay, es waren Pornos und schuld daran waren Hacker. Aber ich glaube, es waren jetzt nicht alle vor Ort sauer darüber.

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1: Ich bin Thomas Brockt. Nach dem Brand in einem Umspannwerk in Reutlingen vergangene Nacht haben Staatsschutz und Antiterrorzentrum beim Landeskriminalamt in Stuttgart die Ermittlungen übernommen. Das teilte Innenminister Hagel in Reutlingen mit. Es geht demnach um den Verdacht der vorsätzlichen Brandlegung und der Störung öffentlicher Betriebe.
2: Selbst viele Stunden nach dem Feuer waren noch Haushalte in Reutlingen ohne Strom. Für die Nacht soll es zur Sicherheit einen Notfalltreffpunkt geben. Dort können die Menschen etwa Handys aufladen oder Babynahrung erwärmen. Der Netzbetreiber spricht von insgesamt 3 entdeckten Brandstellen und einem beschädigten Zaun. Ermittler fanden Spuren eines möglichen Brandbeschleunigers. Sicherheitskreisen zufolge deutet das Vorgehen auf Linksextremisten hin. Landesinnenminister Hagel sagte aber, man ermittle in alle Richtungen. Ursula Winkler, Nachrichtenredaktion.
1: Die 9 Atommächte haben im vergangenen Jahr 19% mehr in Atomwaffenarsenale investiert als im Jahr davor. Das geht aus einem Bericht der internationalen Kampagne zur Abschaffung von Atomwaffen hervor. Sie beziffert den Gesamtbetrag auf 119 Milliarden Dollar. Nach den Angaben der Organisation hat Russland mit 5.420 die meisten Atomwaffen. Dahinter kommen die USA, China und Frankreich. Schnelleres Internet, mehr Mobilfunk und weniger Bürokratie. Bund, Länder, Kommunen und die Telekommunikationsbranche haben einen gemeinsamen Ausbaupakt beschlossen. Allein im kommenden Jahr wollen die Unternehmen fast 11 Milliarden Euro in Glasfaser- und Mobilfunknetze investieren.
3: Damit neue Leitungen und Mobilfunkmasten schneller gebaut werden können, sollen Genehmigungen künftig deutlich einfacher und digitaler ablaufen. Außerdem wollen die Anbieter ihre Netze stärker gemeinsam nutzen. Das bedeutet mehr Wettbewerb, ohne dass überall doppelt gebaut werden muss. Ob die Ziele tatsächlich erreicht werden, soll regelmäßig überprüft werden. Dafür bekommt auch die Bundesnetzagentur zusätzliche Kontrollaufgaben. Zoe Tassovali, Redaktion.
1: Nach jahrelangen Vorbereitungen ist das milliardenschwere Rüstungsprojekt eines deutsch-französischen Kampfjets gescheitert. Bundeskanzler Merz und der französische Präsident Macron seien zu der Einschätzung gekommen, dass die Unternehmen Dassault und Airbus beim Bau eines gemeinsamen Kampfflugzeugs nicht zusammenfinden, hieß es aus deutschen Regierungskreisen. Merz habe Macron daher nahegelegt, den Bau des Jets nicht weiter zu verfolgen.
4: Das Wetter
5: ist nicht wirklich so sommerlich. Klar, erstmal gibt's heute Sonne und Wolken im Wechsel, auch erstmal trocken bei höchstens 19 Grad. Ab dem Mittag gibt's heute dann aber auch immer wieder Regenschauer und die bleiben auch morgen am Mittwoch tatsächlich immer wieder grau und nass, weiter mit höchstens 19 Grad.
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6: Ab

0: 43 Recklinghausen-Wuppertal zwischen Kreuz Recklinghausen und Recklinghausen-Hochlamark. 1 Kilometer Stau. Wir wünschen allen unterwegs gute Fahrt.
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2: Mit Sascha Fassbender und ja, er hat es wirklich getan. Bundeskanzler Merz hat bei einem Landesparteitag jetzt das hier gesagt.
3: Wir schaffen das.
2: Ja, richtig. Kennen wir von Ex-Kanzlerin Merkel?
4: Wir schaffen das.
2: Ich weiß nicht, wen zitiert Friedrich Merz als nächstes?
5: Sag mal, hol mir mal eine Flasche Bier, sonst streike ich hier und schreibe nicht weiter.

0: Jetzt kommen wir zu dem Ende einer Ära. Trink aus, wir müssen gehen. So heißt das neue Album der Toten Hosen und es wird das letzte reguläre Hosenalbum sein. So haben es die Hosen selbst angekündigt und auch Campino höchstpersönlich hat nämlich hier bei uns vorbeigeschaut und uns erzählt, wie das war, dieser Moment, wo das Album dann auch wirklich und wahrhaftig fertig war.
1: Ich war dermaßen sentimental am Schluss. Mir hat das gar nicht gut getan. Das war dann schon irgendwo, ja, war irgendwie ein trauriger Moment, aber sehr intensiv und ich werde den auch nie vergessen. Irgendwann muss ja die letzte Scheibe kommen. Und mit dem Gefühl, dass das richtig ist, stehen wir, glaube ich, auch ganz gut da und das hat der Scheibe auch geholfen. Das bedeutet ja auch, dass man nach vorne hin nochmal Kapazitäten hat, Dinge vielleicht umzusetzen, die vorher keinen Platz hatten. Also ich finde, da kann man auch immer das Positive dran sehen.
0: Ja, und ihr müsst jetzt nicht nur nach Taschentüchern greifen, denn er hat auch gesagt, es wird zwar jetzt kein Studioalbum mehr geben, aber so ganz vorbei ist es dann vielleicht doch nicht. Erst kommt jetzt noch eine große Tour und dann?
1: Es kann ja immer noch sein, dass uns irgendein Thema so auf den Fingern brennt, dass wir dann trotzdem nochmal eine Single droppen oder dass ein Regisseur uns anspricht und sagt, er braucht einen Soundtrack und er kann sich da nur die Toten Hosen vorstellen, wie auch immer. Wir lassen uns das offen, aber andererseits kann ich mir zum jetzigen Zeitpunkt nicht vorstellen, dass wir so als Tote Hosen das Bühnenleben noch sehr lange zelebrieren werden miteinander.
0: Also ich würde dafür ab jetzt sofort Regisseur werden. Ich weiß nicht, wo muss man das machen? Kann ich studieren oder so? Ein Song auf dem neuen Album ist auf jeden Fall Nur nach vorn. Klingt erstmal wenig nach Abschied, soll auch eher ein hoffnungsvoller Song sein, sagt Campino.
1: Es ist vielleicht schon eine Botschaft an uns selber, dieses muss in Bewegung bleiben, ja, kommt sonst aus dem Gleichgewicht, dass man nicht zu viel nachdenken sollte, wenn die Tour zu Ende ist, sondern einfach machen, ja. Nimm dir was Neues vor und lass das Denken über die Zukunft mal sein.
0: Und genau diesen Song hören wir jetzt. Ich lasse es den Meister höchstpersönlich ansagen.
1: Liebe Hörerinnen, liebe Hörer, hier ist der Campino von den Toten Hosen. Hier ist unsere neue Single, Nur nach vorn. Habt viel Spaß.

0: Das Wetter.
1: Wir starten wirklich schön in den Tag mit einem Mix aus Sonne und Wolken und maximal 19 Grad. Ab dem Mittag gibt's aber eben auch wieder stellenweise Schauer. Morgen am Mittwoch wird's dann wechselnd bewölkt und teilweise schon zu Tagesbeginn nass mit weiter höchstens 19 Grad.
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2: A43 Recklinghausen-Wuppertal zwischen Kreuz Recklinghausen und Recklinghausen-Hochlarmark. 1 Kilometer Stau. Wir wünschen allen unterwegs gute Fahrt.
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1: Am Wochenende in der Kneipe wieder schön Vollgas gegeben. Ihr kennt das. Wenn ihr besonders gut in Darts oder Kickers spielen seid, erste Runde um 10 Euro spielen, mit Absicht schlecht, klar. Dann zweite Runde um den Fuffi und dann Vollgas. Bei uns könnt ihr mit Kickern einen ganzen Urlaub gewinnen. 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

0: Wie gut seid ihr beim Kickern?
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0: Am Sonntag senden wir aus dem Deutschen Fußballmuseum in Dortmund und da ist eure Chance, eure Skills am Kickertisch in Urlaub umzuwandeln. Laura Potting ist da. Wie gut bist du so beim Kickern?
2: Ja, also so ungefähr genauso gut, wie ich richtigen Fußball spielen kann.
0: Also gut.
2: Nee, Katastrophe.
0: Schade.
2: Aber ich muss ja auch nicht mitmachen, sondern es geht ja um euch.
0: So sieht es aus. Wir haben uns zur WM was ganz Besonderes ausgedacht. 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
2: Oh.
0: Ja.
2: Klingt so schön.
0: Ja, so gut Spanisch sprechen müsst ihr dafür aber nicht. Ihr müsst nur kickern können. Ich würde sehr gerne dahin. 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Und Laura, noch kurz zu den Kickerregeln. Ist da dieses Drehen an der Stange erlaubt?
2: Meinst du so kreiseln, rundschlagen, also
0: ja,
2: dieses Durchdrehen
0: genau
2: der Stangen, ja? Das ist nicht erlaubt, nein.
0: Mist.
2: Wir orientieren uns so grob zumindest an den offiziellen Kickerregeln. Mhm. Es wird auch einen Schiedsrichter geben, also wir haben das alles durchdacht.
0: Ach krass. 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
2: ja,
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2: Absolut.
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1: Ich bin Thomas Brockt. Nach dem Brand in einem Umspannwerk in Reutlingen verdichten sich die Hinweise auf eine mögliche Brandstiftung. Ermittler konnten einen möglichen Brandbeschleuniger sichern. Alle Spuren würden nun ausgewertet, teilte das Landeskriminalamt mit. Bisher gibt es weder Hinweise auf Tatverdächtige noch auf ein Motiv. Zeitweise waren zehntausende Menschen ohne Strom. Inzwischen sind die meisten wieder am Netz. Wann die Stromversorgung vollständig wiederhergestellt sein wird, ist aber noch unklar. Die neuen Atomwaffenländer haben im vergangenen Jahr 19% mehr in Atomwaffenarsenale investiert als im Jahr davor. Das geht aus einem Bericht der internationalen Kampagne zur Abschaffung von Atomwaffen hervor. Die Organisation beziffert den Gesamtbetrag auf umgerechnet 102 Milliarden Euro.
2: Mit Abstand am meisten Geld steckten die USA in ihr Atomwaffenarsenal. Sogar mehr als alle anderen Atommächte zusammen. Dahinter folgen China, Großbritannien und Russland. Die Friedensorganisation hält die Summen für völlig unverhältnismäßig. Sie verweist darauf, dass schon die Ausgaben eines einzigen Tages ausreichen würden, um Millionen Menschen vor Hunger zu schützen. Zoe Tassovali, Nachrichtenredaktion.
1: Kameras, Bodycams und Schutzhelme. Die Deutsche Bahn setzt auf neue Technik und Ausrüstung, um das Sicherheitsgefühl ihrer Beschäftigten und der Fahrgäste zu stärken. Denn immer wieder kommt es etwa zu Konflikten bei der Ticketkontrolle. Für bundesweites Entsetzen sorgte Anfang Februar ein tödlicher Angriff auf einen Zugbegleiter in der Westpfalz.
3: Die Bahn will kräftig aufrüsten für mehr Sicherheit. So laufen an Bahnhöfen und auch in Zügen tausende Kameras. Die Bilder sollen künftig in Echtzeit ausgewertet werden. Eine künstliche Intelligenz schlägt dann bei Konflikten Alarm. Außerdem wird in einigen Zügen eine Doppelbesetzung getestet. Die Zugbegleiter sind dann entweder zu zweit an Bord oder werden von Security-Leuten begleitet. Ursula Winkler, Nachrichtenredaktion.
1: Die deutsche Fußballnationalmannschaft ist in ihrem WM-Quartier in Winston-Salem im US-Bundesstaat North Carolina angekommen. Kurz darauf gab es gleich ein öffentliches Training vor 3000 Fans. Die wichtigste sportliche Nachricht dabei, Torwart Manuel Neuer war nach seinen Wadenproblemen mit vollem Einsatz dabei und konnte alle Übungen mitmachen. Bundestrainer Julian Nagelsmann plant mit Neuer in der Startelf am kommenden Sonntag im ersten Gruppenspiel gegen WM-Neuling Curaçao.
4: Das Wetter.
5: Sonne und Wolken wechseln sich am Himmel über uns ab. Erstmal ab dem späten Vormittag ziehen nämlich auch Regenwolken durch bei höchstens 19 Grad, maximal 19 Grad dann auch morgen wieder mit einem insgesamt ungemütlicheren Tag. Immer wieder bewölkt und nass, auch schon morgens.
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6: A43 Recklinghausen-Wuppertal zwischen Kreuz Recklinghausen und Recklinghausen-Hochlamark. 1 Kilometer Stau. Wir wünschen allen unterwegs gute Fahrt.
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7: Hä? Warum gibt's denn da jetzt so eine Aufregung? Hi, Sascha Wassmender hier und an einer Bushaltestelle in einer Thüringer Kleinstadt liefen auf einem Infomonitor einer Bushaltestelle jetzt eben keine Infos und auch keine Werbung, sondern Videos. Ja, okay, es waren Pornos und schuld daran waren Hacker, aber ich glaube, es waren jetzt nicht alle vor Ort.

0: Musik von Mark Atlas an diesem sehr, sehr frühen Dienstag, wirklich sehr früh. Wir sind aber schon wach und mit mir meine ich, mit wir meine ich, wir sind doch noch nicht so wach.
1: Ich wollte gerade sagen, wach ist auch ein dehnbarer Begriff. Also unsere Augen sind offen.
0: So, also physisch sind wir wach, psychisch noch nicht. So. Und du hast ganz viele Themen mitgebracht, liebe Laura. Wir schauen, was heute alles so geht.
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0: Laura, erstmal startet heute die Mitgliederversammlung des Städtetags NRW 2026.
1: Genau, und zwar unter dem Motto handlungsfähige Städte jetzt für ein starkes NRW. Rund 800 Delegierte und Gäste aus NRW kommen heute und morgen zusammen und tauschen sich echt über wichtige Themen aus. Es wird darum gehen, was zukunftsfähige Städte brauchen, welche Themen und Herausforderungen sie stemmen müssen und welche Rahmenbedingungen Bund und Land setzen müssen.
0: Klingt wichtig.
1: Absolut. Und der Städtetag Nordrhein-Westfalen ist ja so ein bisschen die Stimme der Städte bei uns im Land. In ihm haben sich 39 Städte mit rund 9 Millionen Einwohnern zusammengeschlossen.
0: Na, guck mal. Dann noch ein Event, das eher was für die breite Masse ist. Das Seriencamp-Festival in Köln geht los.
1: Ja, das ist quasi ein riesengroßer öffentlicher Serienmarathon. Ich liebe alles daran.
0: Sehr gut.
1: Da werden deutsche und internationale Serien gezeigt. Von Drama über Thriller bis hin zu Comedy. Und das bis Donnerstag. Serienfans haben hier die Möglichkeit, Serien in exklusiven Screenings kostenlos auf der großen Leinwand sich anzugucken.
0: Boah. So, und wir bleiben auf der großen Leinwand, auf der ganz, ganz großen Leinwand. Ein ganz großer hat heute nämlich Geburtstag.
1: Michael J. Fox wird heute 65.
3: Du feige Sau.
4: Niemand nennt mich eine feige Sau.
1: Ach, großartig. Weltberühmt wurde er natürlich als Marty McFly in Zurück in die Zukunft. Er hat übrigens eigentlich gar keinen J im Namen. Ja, sein zweiter Name ist nämlich Andrew. Er hat sich Michael J. Fox genannt, weil es in der Schauspielgewerkschaft damals schon ein Mitglied namens Michael Fox gab. So. Anfang der 90er Jahre bekam Michael J. Fox ja dann die Diagnose Parkinson. Lässt sich aber, muss man wirklich sagen, davon überhaupt nicht unterkriegen. Gerade erst stand er mit Kollege Harrison Ford für die Serie Shrinking vor der Kamera.
0: Bester Mann. Und wir sagen Happy Birthday und wünschen euch allen jetzt einen hervorragenden Tag.
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0: Das Wetter
1: ist nicht wirklich so sommerlich. Klar, erstmal gibt's heute Sonne und Wolken im Wechsel, auch erstmal trocken bei höchstens 19 Grad. Ab dem Mittag gibt's heute dann aber auch immer wieder Regenschauer und die bleiben auch morgen am Mittwoch tatsächlich immer wieder grau und nass, weiter mit höchstens 19 Grad.
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3: A2 Dortmund-Oberhausen zwischen Recklinghausen-Ost und Recklinghausen-Süd, 1 Kilometer Stau. Und A43 Recklinghausen-Wuppertal zwischen Kreuz Recklinghausen und Recklinghausen-Hochlamark, 1 Kilometer stockender Verkehr. Wir wünschen allen unterwegs gute Fahrt.
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1: Ich bin Sascha Fassbender und das hier ist schon Wahnsinn. Der Papst Leo lernt Deutsch. Was? Da hat er Zeit für? Nein, da nimmt er sich Zeit für. Er macht das nachts. Ja, wenn andere im Vatikan Heier machen, setzt er sich hin und lernt Präsens bis Präteritum. Warum? Naja, damit wir mit ihm nicht mehr Englisch sprechen müssen.
4: On the one hand, the crisis revealed that there is a need for more governmental regulation.
5: My English is not very good.

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1: Einen schönen guten Morgen.
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1: Rag & Bone Man und Human für den ganz, ganz frühen Dienstag. Ja, wunderschön und sehr bedroht. Hendrik Meisel erzählt heute Morgen im Augenblick mal von einem Projekt, bei dem Korallenriffe aufgezogen und ausgewildert werden. Denn was ein bisschen nach buntem Stein im Wasser aussieht, ist ein lebendes Wesen.
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3: Schon mal von Titoan Bernicourt gehört? Er ist nicht prominent, aber das, was er tut, hat Gewicht für die Welt und unsere Ozeane. Titoan Bernicourt lebt in Französisch-Polynesien. Und als er 16 Jahre alt ist, stellt er bei Tauchgängen fest, wie dramatisch sich die Korallenriffe hier in seiner Heimat verändern. Korallenbleiche nennen Experten das. Die Korallenriffe sterben. Langsam, Stück für Stück. Titoan wollte das nicht hinnehmen und gründete 2017 die Coral Gardeners, die Korallengärtner. Innerhalb von Jahren konnten die Korallengärtner zehntausende Korallen vermehren, wachsen lassen und dann wieder neu in den Riffen ansiedeln. Mit Unterwasserzement werden die kleinen Korallen dann festgeklebt und wachsen weiter. Das Engagement von Titoan und seinen Mitstreiterinnen und Mitstreitern hat Erfolg. Seine Idee wurde nach Thailand exportiert und inzwischen von Wissenschaftlern begleitet. Mich macht es froh, wenn ich solche Projekte wie die Coral Gardeners sehe. Für mich ist das eine wichtige Form des Engagements für Gottes Schöpfung. Nach der biblischen Erzählung ist uns Menschen alles auf dieser Erde anvertraut. Und damit eben auch Tiere und Pflanzen. Angesichts der Folgen des Klimawandels bin ich dankbar für Menschen wie Titoan Bernicourt. Menschen, die nicht aufgeben, weil sie denken, zu klein zu sein, sondern Wege finden, einen Unterschied zu machen und die Schöpfung so gut es geht zu bewahren. Hendrik Meisel von der Evangelischen Kirche für Augenblick mal.

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1: mit Jonas Nitsch. Guten Morgen. Im Kreis Steinfurt sucht die Polizei gerade nach einem vermissten Mädchen. Maya Heidemann aus der Radio RST-Redaktion. Woher kommt das Mädchen und wie sieht es aus?
2: Das Mädchen hat in der Intensivwohngruppe in Lien gewohnt. Sie ist 14 Jahre alt, ca. 1,60 Meter groß, hat braune Augen und blaugraue Augen. Das Mädchen ist von Lien wohl zu seiner Mutter nach Castrop-Rauxel gefahren. Als die Polizei dort ankam, war das Mädchen wieder weg. Wer Hinweise zu dem Mädchen hat, soll sich bei der Polizei melden. Die Telefonnummer dafür steht auf radio-rst.de.
1: Dankeschön, Maya. Seit Samstag war außerdem ein 12-jähriges Mädchen aus Rheine verschwunden. Die Polizei hat Radio RST heute Morgen gesagt, dass sie das Mädchen mittlerweile gefunden hat. In Deutschland benutzen viele das Handy beim Autofahren. Das zeigt eine neue Untersuchung des ADAC. Rund 3% der Autofahrer hatte ein Handy in der Hand. Das wirkt nicht viel, trotzdem sind es viele Menschen, sagt eine ADAC-Sprecherin.
3: Denn im Straßenverkehr sind ständig viele Fahrzeuge unterwegs und wenn eben jeder 30. durch sein Handy abgelenkt ist, dann bedeutet das ein dauerhaft hohes Risiko für die Verkehrssicherheit. Diese wenigen Prozent führen im Alltag am Ende eben zu tausenden gefährlichen Situationen. Muss nicht immer was passieren, gefährlich ist es trotzdem.
1: Der ADAC ist deshalb für strengere Kontrollen, zum Beispiel durch Handyblitzer. In Deutschland ist auch Finanzminister Klingbeil für eine verpflichtende Betriebsrente. Der Deutsche Gewerkschaftsbund hatte so eine Rente gefordert. Für uns in der Region würde das bedeuten, dass auch unsere Arbeitgeber unsere Rente mitfinanzieren. Gleichzeitig möchte Finanzminister Klingbeil, dass alle auch stärker privat in die eigene Altersvorsorge investieren. Und noch eine gute Nachricht für alle Fußballfans. Restaurants und Biergärten in Münster dürfen Spiele der Fußball-WM auch nach 22 Uhr draußen zeigen. Das hat die Stadt entschieden, weil viele Spiele wegen der Zeitverschiebung von den USA, Kanada und Mexiko erst spät abends anfangen. Oberbürgermeister Tillmann Fuchs sagt, dass das Fußballgucken dadurch unkompliziert funktioniert und alle einen unbeschwerten Fußballsommer bekommen.
4: Danke, Jonas. Infos aus der Region und der Welt wieder um 6:30.
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4: Ja, heute wieder eher durchwachsen. Viele, viele Wolken, auch Regenschauer sind immer wieder am Laufe des Tages möglich. Bei maximal 17, 18 Grad in vielen Teilen der Region. Jetzt im Moment sind wir schon bei 13 Grad in Greven am Marktplatz, 13 auch in Lotte und in Ochtrup.
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4: Hier noch keine Meldungen, weder Staus oder Blitzer. Alles frei auf den Straßen. Wenn ihr unterwegs irgendwas mitbekommt, irgendwas seht, meldet euch sehr gerne hier bei uns im Studio. Wir freuen uns über jede Nachricht per Hotline, per WhatsApp 059 71 920 90.
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4: Guten Morgen. Ja, heute ist es wieder soweit. Der Glücksatlas sagt uns, in welchem Ort die Menschen in Deutschland besonders glücklich sind. Im letzten Jahr, da war Münster ganz vorne mit dabei, weil wohlhabend, lebenswert, jung und schön. So Attribute, die ich auch gern hätte. Aber alles gut. Ich bin glücklich, dass die WM diese Woche losgeht. Das reicht mir. Also kommt gut in den Dienstag.

0: Genau, 6:10. Guten Morgen. Die Streaming-Plattformen, die werden ja aktuell wie nie zuvor mit WM-Hits geflutet. Jeder denkt, er kann das, jeder macht einen und einige davon, ja, die sind richtig gut. Doch wirklich nicht alle.
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2: Noch nie zuvor gab es so viele WM-Songs für ein Turnier. Das liegt auch daran, dass sich mit KI eigentlich jeder Depp einbasteln kann. Es gibt ja inzwischen für jeden Spieler im Kader mehrere Songs. Wichtig ist immer nur einfacher Text mit Na Na Na. Da geht zum Beispiel

0: Zum Glück gibt's ja auch zu dieser WM noch ein paar gute, handgemachte Songs, die dann hoffentlich alle so richtig motivieren. Und dann holen wir am Ende auch den Popo-Po-Pokal.
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6.17 Uhr, guten Morgen, ihr hört Radio RST mit mir, Steve Ridder. Das sind heute unsere Themen: Kochrezepte, Beziehungsprobleme, Stress auf der Arbeit. All das besprechen wir mit der KI. Rund 40% der Menschen sprechen nämlich lieber mit ChatGPT zum Beispiel als mit Freunden oder der Familie. Das ist schon ziemlich krass. Was wir die KI alles fragen und ob sie uns wirklich hilft, das klären wir heute Morgen mit euch, mit der Community zusammen. Außerdem sprechen wir über den Bioladen Naturkost Grundwald in Emstetten. Seit über 10 Jahren gibt es dort ein riesiges Angebot an Gemüse, Brot, Mittags, Snacks. Jetzt steht im August die Schließung an, ein Nachfolger wird gesucht. Und warum der Laden schließt und wieso es immer schwieriger ist, solch tolle Läden am Leben zu halten, wir sprechen heute darüber. Außerdem noch, der Glücksatlas kommt. Wo sind die Menschen am glücklichsten? Das ist immer spannend, denn unsere Region schneidet meistens super ab. Münster zum Beispiel war in den letzten Jahren ganz vorne mit dabei. Gemessen wird das an Faktoren wie Gesundheit, Einkommen, Arbeit, soziale Beziehungen oder auch Zukunftserwartungen. All das hier heute Morgen bei Radio RST. Wir sind von hier.

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0: Es ist 6.30 Uhr.
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0: Mit Jonas Nitsch, guten Morgen. Im Kreis Steinfurt sucht die Polizei gerade nach einem vermissten Mädchen. Es hat in der Intensivwohngruppe in Lienen gewohnt. Die 14-Jährige ist ca. 1,60 Meter groß, hat braune Haare und blaugraue Augen. Das Mädchen ist von Lienen wohl zu seiner Mutter nach Castrop-Rauxel gefahren. Als die Polizei dort ankam, war das Mädchen wieder weg. Wer Hinweise zu dem Mädchen hat, soll sich bei der Polizei melden. Die Telefonnummer dafür steht auf radio-rst.de. Seit Samstag war außerdem ein 12-jähriges Mädchen aus Rheine verschwunden. Die Polizei hat Radio RST heute Morgen gesagt, dass sie das Mädchen mittlerweile gefunden hat. Weltweit sinkt die Unterstützung für schwule, lesbische und queere Menschen. Das zeigt eine neue Ipsos-Studie. Nur 49% sagen, dass queere Menschen offen mit ihrer sexuellen Orientierung oder Geschlechtsidentität leben sollten. In Deutschland ist der Wert sogar noch etwas niedriger. In Deutschland erscheint heute der neue Glücksatlas. Letztes Jahr hat Münster darin sehr gut abgeschnitten. Münster ist dabei auf Platz 7 unter allen deutschen Städten gelandet. Besonders glücklich sind die Menschen in Münster wegen vielen Grünflächen und hohem Einkommen. Der Glücksatlas hat bisher auch gezeigt, dass Menschen im Münsterland allgemein glücklicher sind. Ob das so bleibt, zeigt die neue Ausgabe im Laufe des Tages. Und noch eine gute Nachricht aus der Region. Die Tourismusregion Osnabrück, Emsland, Grafschaft Bentheim bleibt beliebt. Letztes Jahr gab es dort mehr als 5,7 Millionen Übernachtungen. Das sind etwas mehr als im Jahr davor. Das teilt die Industrie- und Handelskammer mit. Auch dieses Jahr sei der Tourismus sehr gut gestartet. Insgesamt wächst der Tourismus in der Region Osnabrück, Emsland, Grafschaft Bentheim stärker als der Durchschnitt in Niedersachsen.
2: Danke, Jonas. Die Region immer zuerst bei uns in den Nachrichten alle 30 Minuten.
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2: Heute durchwachsen, das ist die Wahrheit. Viele, viele Wolken, ganz wenig Sonne und immer wieder sind Regenschauer mit dabei bei uns in der Region. Aktuell 13 Grad am Märchenwald in Ibbenbüren, 12 Grad in Hopsten, 13 Grad in Horstmar. Maximal 17, 18 Grad werden es bei uns.
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2: Hier noch keine Meldungen, alles frei auf den Straßen, keine Staus, keine Blitzer. Infos gerne per Hotline, per WhatsApp, direkt hier zu uns in das Studio 05971920 90. Eine gute und entspannte Fahrt durch den Dienstag.
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2: Schönen guten Morgen und schön, dass ihr mit dabei seid.
3: Ich bin Amelie und ich komme aus Rheine und ich wohne hier gerne, weil ich bin hier aufgewachsen und ich finde es ganz schön mit der Brücke, wo der C&A war, im Sommer vor allem und der kleine Weihnachtsmarkt. Und mein Lieblingsrestaurant ist Panini. Es ist ein italienisches Restaurant in der Osnabrücker Straße und ich höre Radio RST.

0: 6:39 Uhr, ihr hört Radio RST mit mir, Steve Ritter. Hallo zusammen. Und am Donnerstag geht die XXL Fußball WM in Kanada, in Mexiko und in Amerika los. Und wer hier in Deutschland zusammen feiern möchte mit seinen Freunden auf einer Fanmeile oder nach 22 Uhr gerne Public Viewing machen möchte, in Münster ist das möglich. Die Stadt hat das jetzt genehmigt. Der Kreis Steinfurt hat dazu noch keine offizielle Meldung rausgegeben. Das heißt also, gemeinsam feiern in Münster, gemeinsam Fußball gucken, überhaupt kein Problem.
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0: Ja, am Donnerstag geht es los und zu so einer Fußball-WM gehören natürlich auch Menschen, die im Vorfeld schon die Ergebnisse orakeln. Es gibt ganz, ganz viele Orakel und Leo Arrigi hat sich das mal etwas genauer angeschaut.
2: Wahrscheinlich das bekannteste WM-Orakel, Krake Paul. Er wurde 2010 in Oberhausen weltberühmt, weil er bei der WM alle 7 Deutschlandspiele und sogar das Finale richtig vorhersagte. Seine Methode? 2 Futterboxen mit Länderflaggen und die Box, aus der er zuerst fraß, das war sein Tipp. Hochmoderne Sportanalyse. Dann gab's da Elefanten, die Bälle in Tore mit Länderflaggen geschossen haben. Nelly, eine Elefantendame aus Deutschland, soll über mehrere Turniere hinweg 30 von 33 Tipps richtig gehabt haben. Spätestens da fragt man sich, warum manche TV-Experten noch Anzüge tragen und nicht einfach einen Rüssel. 2018 in Russland kam dann Achilles, der Kater aus dem Eremitage-Museum in St. Petersburg. Der wurde sogar offiziell als Tierorakel für die WM eingesetzt. Ein tauber, weißer Kater als Fußballprophet. Und auch Japan hatte seine Orakelmomente. 2018 lag Octopus Rabio bei Japans Gruppenspielen richtig. Wurde danach aber verkauft und gegessen. Wirklich eine harte Karriere. Erst Sportexperte, dann Seafood. 2022 tippte dann Otter Tayo Japans überraschenden Sieg gegen Deutschland richtig. Ich habe nichts darüber gefunden, ob Otter Tayo danach auch verspeist wurde, aber falls es ihn noch gibt, könnte der doch als gutes Omen das erste Spiel für Deutschland vorhersagen?
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0: Guten Morgen, hier ist Radio RST mit einer Meldung von den Straßen. In Ibbenbüren ist aktuell die Ampel an der Münsterstraße Kreuzung Weststraße Ledderstraße ausgefallen. Vielen Dank, Christina, für die Meldung. Ein kurzer Blick auf das Wetter. Durchwachsen bis zum Freitag hin immer wieder Wolken, bedeckte Wolken, immer wieder Regenschauer. Die Sonne ist ganz selten mit dabei. Temperaturen maximal 17 Grad.
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0: darin sehr gut abgeschnitten. Maja Heidemann aus der Radio RST Redaktion. Warum sind die Menschen dort besonders glücklich?
1: Weil sie unter anderem relativ viel Geld verdienen. Das stand im Städteranking für das letzte Jahr. Dazu kommt, dass die Arbeitslosenquote eher gering war und die Menschen sich viel leisten konnten. Münster hat als Studentenstadt außerdem einen Bonus. Weil viele junge Menschen in der Stadt wohnen, sind Menschen dort glücklicher. Münster ist wegen all diesen Dingen unter allen deutschen Städten auf Platz 7 gelandet.
0: Dankeschön, Maja. Im Vergleich zu 2024 ist Münster letztes Jahr schon einen Platz nach unten gerutscht. Wo Münster dieses Jahr landet, zeigt die neue Ausgabe des Glücksatlas im Laufe des Tages. In Deutschland benutzen viele das Handy beim Autofahren. Das zeigt eine neue Untersuchung des ADAC. Knapp jeder 30. Das hat der ADAC dabei erwischt. In einer zusätzlichen Umfrage haben mehr als die Hälfte gesagt, dass sie ihr Handy schon mal am Steuer benutzt haben. Der ADAC fordert deshalb Konsequenzen.
2: Appelle alleine reichen nicht. Deshalb braucht es da womöglich mehr Kontrollen und eine bessere Erfassung von Verstößen, etwa durch Handyblitzer. Gleichzeitig bleibt die wichtigste Botschaft: Finger weg vom Handy am Steuer. Schon wenige Sekunden können hier zu extrem gefährlichen Situationen führen.
0: Weltweit sinkt die Unterstützung für schwule, lesbische und queere Menschen. Das zeigt eine neue Ipsos-Studie. Nur 49% sagen, dass queere Menschen offen mit ihrer sexuellen Orientierung oder Geschlechtsidentität leben sollten. In Deutschland ist der Wert sogar noch etwas niedriger. Und noch eine gute Nachricht aus der Region. Die Tourismusregion Osnabrück, Emsland, Grafschaft Bentheim bleibt beliebt. Letztes Jahr gab es dort mehr als 5,7 Millionen Übernachtungen. Das sind etwas mehr als im Jahr davor. Das teilt die Industrie- und Handelskammer mit. Auch dieses Jahr sei der Tourismus sehr gut gestartet. Insgesamt wächst der Tourismus in der Region Osnabrück, Emsland, Grafschaft Bentheim stärker als der Durchschnitt in Niedersachsen.
3: Danke, Jonas. Infos aus der Region und der Welt wieder um 7:30.
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3: Durchwachsen, ja, viele, viele Wolken, wenig Sonne. Es ist auch wieder kälter geworden. Aktuell 14 Grad in Handape an der Grundschule. In Uffeln 13 Grad, genau wie in Lahr. Maximal 17, 18 Grad in Teilen der Region heute bei uns. Mehr wird's nicht.
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3: Mit einer aktuellen Meldung aus Ebenbüren. Hier ist die Ampel an der Münsterstraße, Kreuzung Weststraße, Letterstraße im Moment ausgefallen. Das meldet Christina. Vielen Dank. Ansonsten keine Staus oder Blitzer. Infos von unterwegs gerne per Hotline, per WhatsApp. Hier zu uns in das Studio 05971 920 90.
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3: Guten Morgen. Der Bioladen Naturkost Grunwald in Emstetten, der steht vor dem Aus. Warum? Ja, es findet sich einfach niemand, der den Laden übernimmt. Stammkunden, Mitarbeiter, alle sind traurig. Wir haben mit ihnen gesprochen. Sie sagen uns, was ihnen der Laden bedeutet. Außerdem sprechen wir mit der Eigentümerin nach nur zwei Songs.

0: 11 Minuten nach 7. Guten Morgen, hier ist Radio RST. Gesund leben, das will eigentlich jeder. In den letzten Jahren haben zum Beispiel Bioprodukte einen echten Boom erlebt. Fluch und Segen zugleich, vor allem für etablierte Bioläden, denn man bekommt die Bioprodukte heute eigentlich fast überall, sogar im Discounter. Marion Grunwald bietet in Emstetten mit ihrem Bioladen Naturkost Grunwald seit über 10 Jahren ein riesiges Angebot an Gemüse, an Brot, an Mittagssnacks. Jetzt steht im August die Schließung an, denn Marion sucht eine Nachfolgerin, einen Nachfolger.
1: Für mich ist es ein richtig gutes Kapitel in meinem Leben, was ich jetzt mit einem guten Gefühl abschließen kann. Es gibt einige Menschen, die sich darüber Gedanken machen, wie der Laden weitergehen könnte. Wir haben ein ganz festes Team dahinter stehen, die alle schon jahrelang da sind. Und somit kennt man auch die Kunden und die Kundenwünsche und die kennen uns. Und wenn kein neuer Nachfolger gefunden wird, dann würde Emstetten einen ganz tollen kleinen Laden verlieren, in dem noch ganz viel Herzblut steckt.
0: Ja, sollte sich also doch noch jemand finden, kann der Laden bleiben, nur eben nicht mehr in Familienhand. Eine Übernahme hätte also viele Vorteile auch.
1: Positiv ist, dass wir ein etabliertes Geschäft in Emstetten sind. Wir wirklich einen großen Kundenstamm haben, Stammkundschaft, Neukundschaft und ein festes Team im Hintergrund, was dahinter steht und weiß, wie der Laden läuft. Und das kann man so übernehmen. Die würden alle bleiben, die wollen auch alle gerne weiterarbeiten. Das steht zur Verfügung, das steht bereit. Wenn einer Interesse hat, einfach gerne vorbeikommen, sich den Laden angucken und wir können sprechen.
0: Ja, wir drücken die Daumen. Und was die Mitarbeiter und vor allen Dingen die Stammkunden sagen, das hören wir heute Morgen ja auch noch bei Radio RST. Wir sind von hier.

0: 7:19 Uhr, ihr hört Radio RST am Dienstag mit Steve Ritter und wir gehen regelmäßig ein Stück zurück in die Vergangenheit und schauen, welche Songs wirklich getrendet haben, welche Songs mal richtig abgingen und wir haben einen entdeckt, der aktuell gerade wieder voll im Kommen ist aufgrund der Serie Off Campus von J-Lo und der feiert gerade ein richtiges Comeback.
1: Das Jahr 2011. Facebook ist aus dem Alltag nicht mehr wegzudenken. Im Kino zaubert sich Harry Potter ein letztes Mal über die Leinwand und in den Clubs zwischen Münster und Osnabrück gibt es einen Song, bei dem alle auf die Tanzfläche gerannt sind. Jennifer Lopez, On the Floor. J-Lo war da längst Weltstar, Sängerin, Schauspielerin, Entertainerin. Mit On The Floor gelingt ihr nochmal ein echtes Mega-Comeback. Der Song samplet den Dance-Klassiker Lambada. Dazu kommt ein Beat, der sofort nach Party, Sommer und durchtanzten Nächten klingt. Jennifer Lopez, On The Floor.

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0: Es ist 7.30 Uhr.
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0: Das Morgenbriefing mit Jonas Nitsch. Guten Morgen. Wir starten mit einer guten Nachricht für alle Fußballfans. Restaurants und Biergärten in Münster dürfen Spiele der Fußball-WM auch nach 22 Uhr draußen zeigen. Maya Heidemann aus der Radio RST-Redaktion. Warum hat die Stadt das entschieden?
2: Weil die Spiele erst spät angepfiffen werden. Das liegt an der Zeitverschiebung von den USA, Kanada und Mexiko. Der Oberbürgermeister von Münster, Tillmann Fuchs, sagt, dass es ihm wichtig ist, dass wir die Fußball-WM unkompliziert schauen können. Mit der Ausnahmeregel für Restaurants würde die Stadt einen unbeschwerten Fußballsommer ermöglichen.
0: Dankeschön, Maya. Das erste Spiel der Fußball-WM ist am Donnerstag um 21 Uhr. Gastgeber Mexiko spielt gegen Südafrika. Das deutsche Team spielt das erste Mal am Sonntag. Und jetzt weitere Nachrichten im Überblick. In Deutschland machen die Grünen Druck beim Thema BAföG. Eigentlich hatten SPD und Union in ihrem Koalitionsvertrag vereinbart, die Unterstützung für Studierende zu erhöhen. Politiker aus der Union haben zuletzt immer wieder Zweifel daran geäußert. Für uns in der Region könnte das bedeuten, dass Studierende an den Unis in Münster und Osnabrück und der FH Münster nicht mehr Geld bekommen. Die Grünen wollen deshalb am Donnerstag im Bundestag namentlich über eine Erhöhung des BAföG abstimmen lassen. In Deutschland ist auch Finanzminister Klingbeil für eine verpflichtende Betriebsrente. Der Deutsche Gewerkschaftsbund hatte so eine Rente gefordert. Darin sollen auch Arbeitgeber einzahlen. Gleichzeitig möchte Finanzminister Klingbeil, dass alle auch stärker privat in die eigene Altersvorsorge investieren. Weltweit sind die Ausgaben für Atomwaffen letztes Jahr auf einen Rekordwert gestiegen. Das steht in einem Bericht der internationalen Kampagne zur Abschaffung von Atomwaffen. Die neuen Atommächte, unter anderem die USA, haben letztes Jahr über 100 Milliarden Euro für nukleare Waffen ausgegeben. Im Kreis Steinfurt sucht die Polizei gerade nach einem vermissten Mädchen. Es hat in der Intensivwohngruppe in Lienen gewohnt. Die 14-Jährige ist ca. 1,60 Meter groß, hat braune Haare und blaugraue Augen. Wer Hinweise zu dem Mädchen hat, soll sich bei der Polizei melden. Die Telefonnummer dafür steht auf radio-rst.de. Seit Samstag war außerdem ein 12-jähriges Mädchen aus Rheine verschwunden. Die Polizei hat Radio RST heute Morgen gesagt, dass sie das Mädchen mittlerweile gefunden hat. 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
3: Das ist durchwachsen. 17, 18 Grad maximal bei uns in der Region. Ganz wenig bis gar keine Sonne heute. Viele Wolken und immer wieder im Laufe des Tages Regenschauer. Aktuell 13 Grad in Elte am Dorfladen, 13 Grad in Burg Steinfurt und 12 Grad in Lattbergen.
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3: Mit einer frischen Meldung, die B219 in Büren Richtung Greven zwischen Sabeck Süd und Greven. Dichter Verkehr hier dauert 6-7 Minuten länger und Christina hat auch noch was entdeckt.
4: In Sinning auf der Sinninger Straße wird gerade die Blitze von der Polizei aufgebaut. 50er-Zone statt einwärts. Schönen Tag noch.
3: Dankeschön. Und in Ebenbüren ist die Ampel an der Münsterstraße Kreuzung Weststraße, Lederstraße im Moment ausgefallen. Das meldet auch Christina. Infos von euch von unterwegs gerne per Hotline, per WhatsApp in das Studio 059 71 920 90.
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3: Schönen guten Morgen, 4 Minuten nach 7:30 und gute Nachrichten gerade bei uns in den News mit Jonas. Das vermisste Mädchen aus Rheine ist wieder da. Große Erleichterung natürlich bei der Familie und auch in der Radio RST Community. Elke aus Rheine und Birgit aus Greven schreiben bei uns auf Facebook. Gott sei Dank.

0: 7.41 Uhr, hier ist Radio RST mit Steve Ritter. Das nächste Urlaubsziel, das Geschenk für die Freundin oder auch der Streit mit dem Partner, mit der Partnerin, das alles besprechen wir inzwischen mit ChatGPT und Co. Eine aktuelle Studie bestätigt das, zeigt vor allem bei den unter 30-Jährigen, unterhalten sich 40% oft lieber mit der KI als mit der Freundin, dem Freund oder der Family. Julian Löhe forscht dazu an der Fachhochschule Münster und sagt, die Gespräche mit KI, die verändern uns auch das Thema, wie wir mit anderen Menschen sprechen und mit anderen Menschen umgehen.
1: Absolut. Eine KI, die ist ja immer nett. Das Fachwort dafür ist sycophancy, also auf Deutsch schmeichelnd oder schleimend, dass eine KI immer sagt, wie toll man doch ist. Und dann sind wir vielleicht irritiert, wenn wir in echten Beziehungen zu echten Menschen nicht immer zurückgemeldet bekommen, wie toll wir sind. Und das kann dann auch dazu führen, dass die Beziehungen zwischen echten Menschen schwieriger werden, wenn wir gewohnt sind, dass so ein KI-Modell uns immer sagt, wie toll wir doch sind.
0: Ja, das ist wirklich crazy. Kochrezepte, Beziehungsprobleme, Stress auf Arbeit, all das besprechen wir inzwischen mit der KI. Ich frage die KI wirklich auch ganz oft, zum Beispiel nach Konzerten meiner Lieblingsband in der Nähe, und die listet mir das dann extrem toll auf. Ist schon oftmals eine Erleichterung. Familienthemen, da habe ich noch nicht so oft gefragt, ehrlicherweise. Radio RST-Reporterin Anna-Lotta Liss hat in Greven mal gefragt, sprichst du mit der KI, und das sind die Ergebnisse.
2: Ja, kommt schon mal vor.
3: Was fragst du die so?
2: Ja, wo man halt mal, wenn ich weiter weiß, wo man gerne mal eine Meinung zuhören würde.
3: Was würdest du denn sagen, wie sprichst du mit der KI? Wie mit einem Freund, einer Freundin, wie mit einem Arbeitskollegen?
2: Wie mit einem Freund oder einer Freundin. Das hilft emotional auch, wenn etwas da ist.
3: Glaubst du, dass so eine KI das Gespräch mit einem Freund, Freundin, der Familie ersetzen kann?
2: Nein, ersetzen nicht, aber für einen Moment halt eben da sein, ist es schon gut.
3: Sprichst du manchmal mit einer KI?
4: Ja, verschiedenes, zum Teil auch in der Schule bei Fragen, generell bei Fragen, wo ich nicht weiterkomme.
3: Also du nutzt auch die Sprachfunktion?
4: Nee, ich tippe immer, weil ich möchte nicht, dass er meine Stimme hat, weil da habe ich noch ein bisschen Respekt vor.
3: Wie schreibst du die KI an? Eher wie ein Freund, wie ein Lehrer, wie ein Arbeitskollegen?
4: Schon wie ein Freund. Ich schreibe ja auch so mit Freunden viel, deswegen schätze ich einfach.
3: Unterhältst du dich manchmal mit der KI?
5: Nee, gar nicht. Also wenn ich wirklich was wissen will, dann gucke ich selber nach.
3: Ich frage, weil wir über eine Studie berichten, und da haben 40% der Menschen unter 30 gesagt, ich unterhalte mich manchmal lieber mit der KI über Themen als mit meinen Freunden oder mit meiner Familie. Kannst du das nachvollziehen?
5: Nee, kann ich überhaupt nicht nachvollziehen, weil wenn, dann spreche ich lieber mit meinen Freunden oder halt mit meiner Familie drüber.
0: Was macht das mit uns, wenn wir immer mehr mit der KI sprechen? Wir fragen dich auch bei Instagram zum Beispiel, was war denn die letzte Frage an ChatGPT? Und Anna schreibt, ich habe Unkraut fotografiert und gefragt, was das ist. Auch schön.

10 Minuten vor 8, hier ist Radio RST mit Steve Ritter und einer kurzen Meldung von unterwegs. In Ibbenbüren ist aktuell die Ampel an der Münsterstraße, Kreuzung Weststraße, Ledderstraße ausgefallen. Plant hier bitte ein wenig mehr Zeit mit ein, hier ist ein klein wenig Chaos.

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1: Mit Ralf Bosse. Die Generalproben für die Weltmeisterschaft sind geglückt. Frankreich feierte einen 3:1-Sieg gegen Nordirland. Mann des Abends war Michael Olise von Bayern München, der alle drei Treffer für die Franzosen erzielte. Die Niederlande besiegten Usbekistan knapp mit 2:1, suchen aber weiter nach der Bestform. Unterdessen fällt Jürgen Timber bei Oranje aus, der wegen einer Leistenverletzung die Weltmeisterschaft verpassen wird.
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2: Es ist 8 Uhr.
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2: Mit Jonas Nitsch, guten Morgen. Im Kreis Steinfurt sucht die Polizei gerade nach einem vermissten Mädchen. Maja Heidemann aus der Radio RST-Redaktion. Woher kommt das Mädchen und wie sieht es aus?
3: Das Mädchen hat in der Intensivwohngruppe in Lien gewohnt. Sie ist 14 Jahre alt, ca. 1,60 Meter groß, hat braune Haare und blau-graue Augen. Das Mädchen ist von Lien wohl zu seiner Mutter nach Castrop-Rauxel gefahren. Als die Polizei dort ankam,

0: gefunden hat. In Deutschland benutzen viele das Handy beim Autofahren. Das zeigt eine neue Untersuchung des ADAC. Rund 3% der Autofahrer hatten ein Handy in der Hand. Das wirkt nicht viel, trotzdem sind es viele Menschen, sagt eine ADAC-Sprecherin.
1: Denn im Straßenverkehr sind ständig viele Fahrzeuge unterwegs und wenn eben jeder 30. durch sein Handy abgelenkt ist, dann bedeutet das ein dauerhaft hohes Risiko für die Verkehrssicherheit. Diese wenigen Prozent führen im Alltag am Ende eben zu tausenden gefährlichen Situationen. Muss nicht immer was passieren, gefährlich ist es trotzdem.
0: Der ADAC ist deshalb für strengere Kontrollen, zum Beispiel durch Handyblitzer. In Deutschland machen die Grünen Druck beim Thema BAföG. Eigentlich hatten SPD und Union in ihrem Koalitionsvertrag vereinbart, die Unterstützung für Studierende zu erhöhen. Politiker aus der Union haben zuletzt immer wieder Zweifel daran geäußert. Für uns in der Region könnte das bedeuten, dass Studierende an den Unis und FHs in Münster und Osnabrück nicht mehr Geld bekommen. Die Grünen wollen deshalb am Donnerstag im Bundestag namentlich über eine Erhöhung des BAföG abstimmen lassen. Und noch eine gute Nachricht für Münster. Münster gehört weiter zu den zufriedensten Großstädten in Deutschland. Gerade ist der neue Glücksatlas erschienen. Münster landet dabei unter den Großstädten auf Platz 10. Damit rutscht Münster leicht im Vergleich zum letzten Jahr ab. Auch wenn die objektiven Bedingungen, also zum Beispiel Einkommen, in der Stadt weiter sehr positiv sind, seien die Menschen subjektiv weniger zufrieden, steht im neuen Glücksatlas.
2: Danke, Jonas. Infos aus der Region und der Welt wieder um 8:30.
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2: Aktuell 13 Grad am Rathaus, direkt am Marktplatz vor dem Rathaus in Lengerich. 14 Grad sind es in Münster am Schloss und 13 Grad im Moment auch in Lotte und in Westerkappeln. Dazu viele, viele Wolken. Die Sonne ist nur selten dabei. Es gibt immer wieder Regenschauer im Laufe des Tages. 17 Grad maximal heute.
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2: In Ibbenbüren ist immer noch die Ampel an der Münsterstraße, Kreuzung Weststraße, Ledderstraße ausgefallen. Das melden Christina und Pia. Plant hier etwas mehr Zeit mit ein. Hier ist richtig viel Chaos dort an der Ampel. Und Jenny hat auch noch was gesehen.
4: In Sinning auf der Sinninger Straße wird gerade die Blitze von der Polizei aufgebaut. 50er-Zone statt einwärts. Schönen Tag noch.
2: Dankeschön. Weitere Infos von euch von unterwegs gerne per Hotline, per WhatsApp hier in der Studio 05971 920990. Gute Fahrt.
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2: Schönen guten Morgen und das macht richtig Spaß. Wir fragen dich bei Facebook und bei Instagram heute Morgen. Was hast du ChatGPT eigentlich als letztes gefragt? Und da ist wirklich alles dabei. Pascal aus Lien schreibt zum Beispiel, kann ich mein MacBook übers iPhone steuern? Oder Anja aus Wellbergen meint, hab Unkraut fotografiert und gefragt, was das ist. Svenja sucht nach Lösung für die Hausaufgaben ihrer Tochter. Sascha aus Lotte schreibt, Kalorien zählen. Und Nina aus Hörstel, Gestaltung von Flohmarkt schildern. Maja hat noch mehr Meinungen gesammelt, hat das ganze Thema gecheckt und hören wir alles noch in dieser Stunde hier bei Radio RST. Wir sind von hier.
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0: 11:08, guten Morgen. Die Streaming-Plattformen, die sind im Moment voll und zwar mit WM-Hits. Jeder denkt, er kann einen schreiben. Einige davon sind tatsächlich richtig gut, einige richtiger Schrott.
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2: Noch nie zuvor gab es so viele WM-Songs für ein Turnier. Das liegt auch daran, dass sich mit KI eigentlich jeder Depp einbasteln kann. Es gibt ja inzwischen für jeden Spieler im Kader mehrere Songs. Wichtig ist immer nur einfacher Text mit Na, Na, Na. Da geht zum Beispiel Na,

0: Zum Glück gibt's ja auch zu dieser WM noch ein paar gute, handgemachte Songs, die dann hoffentlich alle so richtig motivieren. Und dann holen wir am Ende auch den Popo-Po-Pokal.
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0: Radio RST, Dienstag, 9. Juni hier mit Steve Ritter. Einen schönen guten Morgen. Ihr wisst nicht, wie lange die Nudeln kochen, habt eine Matheaufgabe für die Kids, wo ihr nicht Bescheid wisst, oder wollt einfach nur quatschen und anstatt jemanden zu fragen, landet ihr immer öfter bei ChatGPT. Eine Studie zeigt, 40% der unter 30-Jährigen reden für Smalltalk, für Probleme, lieber mit KI als mit Freunden oder der Family. KI wird immer mehr in unserem Alltag benutzt, das ist so. Maja, du hast das gecheckt, wie oft die Leute ChatGPT nutzen, ne?
1: Richtig, die einen benutzen es ständig und andere eher weniger. Ich habe Alton in Rheine getroffen, er benutzt ChatGPT jede zweite Woche und zwar...
2: Für die Schule meistens.
1: Welche Fächer?
2: Mathe.
1: Und ist ChatGPT dann auch immer richtig oder hattest du es schon mal, dass es dann auch mal eine falsche Antwort gab?
2: Öfters war ich schon mal falsch.
1: Würdest du sagen, dass ChatGPT sehr gut ist oder dass es eigentlich eher schlecht ist, dass wir das gerade so viel benutzen schon?
2: Ist schon schlecht, dass wir das sehr viel benutzen, aber man kann halt jetzt nichts dagegen machen, ne? Ist halt jetzt passiert, kann man nichts mehr dran ändern.
1: Und Maler benutzt ChatGPT erst, wenn es nicht anders geht.
3: Ich frage erstmal Google oder meine Eltern und wenn die das auch nicht wissen, frage ich halt ChatGPT.
1: Und was sind das dann für Fragen?
3: Unterschiedlich, meistens so Politik oder so.
1: Würdest du sagen, wir könnten jetzt auch noch ohne ChatGPT überleben?
3: Wenn die meisten Jugendlichen nicht mehr von ChatGPT abhängig wären, schon.
0: Interessant. Und Marcel aus Rheine lässt sogar die Gute-Nacht-Geschichten seines Sohnes von der KI schreiben. Und mein bester Freund, der hat sich mal eben einen Ernährungsplan für 4 Wochen aufstellen lassen mit dem Ziel 4 Kilo weniger. Crazy. In 4 Wochen rechnen wir ab.

0: Danke, Papa. Genau das habe ich mir gewünscht.
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0: Es ist 8.30 Uhr.
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0: Mit Jonas Mitsch, guten Morgen. Münster gehört weiter zu den zufriedensten Großstädten in Deutschland. Das zeigt das Städteranking des neuen Glücksatlas. Münster landet auf Platz 10. Nach objektiven Faktoren wie dem Einkommen würde Münster eine bessere Platzierung bekommen. In keiner anderen Großstadt sind so wenige Menschen verschuldet wie in Münster. Dass Münster nur auf Platz 10 landet, liegt daran, dass die Menschen subjektiv weniger zufrieden sind. Die Forscher bezeichnen Münster deshalb als Underperformer. Israel und der Iran haben aufgehört, sich mit Raketen zu beschießen. Es gibt wieder eine Feuerpause. US-Präsident Trump hatte mit dem israelischen Ministerpräsidenten Netanyahu telefoniert und ihm gesagt, dass Israel alleine dastehen könnte, sollte die Situation weiter eskalieren. Seit Sonntag hatten sich der Iran und Israel wieder gegenseitig angegriffen. In Münster hat es gestern Abend einen schweren Unfall auf der Weseler Straße gegeben. Ein Transporter ist dabei gegen eine Hauswand geprallt. Drei Menschen sind dadurch schwer verletzt worden. Rettungskräfte haben sie in ein Krankenhaus gebracht. Und noch eine gute Nachricht aus der Region. Die Tourismusregion Osnabrück, Emsland, Grafschaft Bentheim bleibt beliebt. Letztes Jahr gab es dort mehr als 5,7 Millionen Übernachtungen. Das sind etwas mehr als im Jahr davor. Das teilt die Industrie- und Handelskammer mit. Auch dieses Jahr sei der Tourismus sehr gut gestartet. Insgesamt wächst der Tourismus in der Region Osnabrück, Emsland, Grafschaft Bentheim stärker als der Durchschnitt in Niedersachsen.
2: Danke Jonas, die Region immer zuerst hier bei uns in den Nachrichten. Alle 30 Minuten.
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2: Es ist windig, zumeist bewölkt und immer wieder gibt es Regenschauer. Die Sonne zeigt sich wirklich nur selten bei maximal 17 Grad. Heute aktuell 14 Grad in Westerkappeln. An der Grundschule 13 Grad in Lienen und aktuell 13 auch in Neuenkirchen.
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2: Es gab oder gibt einen Ampelausfall in der Kreuzung in Ibbenbüren-Höhe des Amtsgerichts und jetzt gab es dort auch einen Unfall. Wir berichten seit einer Stunde darüber. Der Krankenwagen ist vor Ort. Hier dauert es etwas länger aktuell. Ansonsten keine weiteren Meldungen in der Region. Infos von euch gerne per Hotline, per WhatsApp hier in das Studio 059 71 920 90.
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2: Gute Fahrt, guten Start in den Dienstag.

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0: 8:39 ist Radio RST. Der Bioladen Naturkurs Grunwald in Emstetten, der steht vor dem Aus. Wir haben darüber gesprochen heute Morgen mit der Chefin des Ladens. Der Grund, es kann keiner gefunden werden, der den Laden übernimmt. Die Stammkunden und die Mitarbeiter, die sind geknickt und sagen uns, was der Laden ihnen bedeutet.
1: Freude, Nachhaltigkeit und einfach immer Begegnung mit dem Team, mit den anderen Kunden, Kundinnen und auch einfach mit tollen Produkten.
2: Seit 25 Jahren bin ich hier. Ich würde gerne noch bis zu meiner Rente hier weiterarbeiten wollen.
3: Also wenn der zumachen würde, dann bräche meine komplette Versorgung zusammen, so ungefähr. Dann müsste ich wirklich ganz viel gucken, was ich woanders kaufen kann.
4: Ein großer Verlust. Also für mich eine Essenz, immer wieder hier in die Stadt zu kommen. Aber ich vermute mal, dass es nicht dazu kommen wird, sondern dass einfach jemand das so gut auch findet, dass er hier das weitermacht, weil das ist einfach ein toller Laden.
0: Das ist die Hoffnung. Seit Jahren hat der Laden ein Riesenangebot an Gemüse, an Brot, an Mittagssnacks, an tollen Bio-Sachen. Jetzt steht im August erstmal die Schließung an, es sei denn, es wird ein Nachfolger gefunden.

0: 8.46 Uhr, der Sommer hat angefangen, man merkt es wettertechnisch noch nicht so ganz und doch ist es der Startschuss für die Festivalsaison. Klar, wir sind dabei mit unserem Rainbow Festival am Fühlinger See in Köln. Es wird bunt, es wird kreativ und eine große Party und dafür haben wir uns natürlich auch besondere Musik geholt. Die No Angels. Jessie aus der Girlband verrät, wie sehr sie sich auf den Auftritt freut.
1: Festivals haben sowieso immer diese besondere Energie und beim Rainbow Festival ist es nochmal eine Schippe drauf. Die Energie ist einfach überragend und das Publikum ist total hyped, bunt und wunderschön. Also ich freue mich sehr.
0: Ja, das Rainbow Festival, was ganz Besonderes. Jeder ist willkommen. Alles steht ganz im Zeichen von Vielfalt, von Toleranz und genau das ist auch den No Angels wichtig.
1: Es ist wichtig, die Community zu unterstützen, also die queere Community. Menschen müssen für ihre Liebe, ihre Identität oder ihr Sein immer noch kämpfen und es ist wichtig, die Regenbogenflagge zu schwingen und sichtbar an der Seite der Community zu stehen. Jeder Mensch sollte lieben und leben dürfen, ohne sich dafür rechtfertigen zu müssen.
0: Und bei so viel Sympathie, da bekommt man ja sehr große Vorfreude auf den Auftritt. Was erwartet uns denn?
1: Über die Show kann ich verraten, es gibt Eskalation, es gibt Nostalgie, es gibt Abriss, es gibt Gänsehaut. Es wird einfach geil.
0: Also, wir sind bereit für Gänsehaut. Holt euch die Tickets für das Rainbow Festival am Fühlinger See. Am 27. Juni geht es los und wir stimmen uns schon mal ein. Hier sind die No Angels mit Daylight in Your Eyes.

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1: Es ist 9 Uhr.
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1: Mit Jonas Nitsch, guten Morgen. In Deutschland nutzen immer mehr Menschen künstliche Intelligenz, auch in der Radio RST Community. Über 80% haben vom Chatbot ChatGPT schon mal wirklich Hilfe bekommen. Das zeigt unsere Abstimmung auf Instagram. Maya Heidemann aus der Radio RST Redaktion. Wofür nutzt die Community die KI?
2: Oft für kreative Aufgaben, zum Beispiel um Flohmarktschilder zu gestalten. Das hat Nina aus Hörstel auf Instagram geschrieben. Marcel aus Schüttorf benutzt KI, um sich Gute-Nacht-Geschichten für seinen Sohn auszudenken. Und Annika hat die KI gefragt, wie sie die Räume in ihrem neuen Haus gestalten soll. Für Svenja ist die KI außerdem eine Hilfe, wenn sie mit ihrer Tochter lernt. Hier lässt sich Svenja die Lösungen für die Hausaufgaben geben.
1: Dankeschön, Maja. In Deutschland benutzen viele das Handy beim Autofahren. Das zeigt eine neue Untersuchung des ADAC. Knapp jeden 30. hat der ADAC dabei am Handy erwischt. In einer zusätzlichen Umfrage haben mehr als die Hälfte gesagt,

0: kleinen handwerklichen Bäckereibetriebe. Viele würden mit zu hohen Kosten kämpfen. Und noch eine gute Nachricht für alle Fußballfans. Restaurants und Biergärten in Münster dürfen Spiele der Fußball-WM auch nach 22 Uhr draußen zeigen. Das hat die Stadt entschieden, weil viele Spiele wegen der Zeitverschiebung von den USA, Kanada und Mexiko erst spät abends anfangen. Oberbürgermeister Tillmann Fuchs sagt, dass das Fußballgucken dadurch unkompliziert funktioniert und alle einen unbeschwerten Fußballsommer bekommen.
1: Vielen Dank, Jonas. Infos aus der Region wieder um 9:30 hier bei uns.
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1: Das ist durchwachsen, viele dunkle Wolken, teilweise mit vielen Regenschauern am Nachmittag bei maximal 17 Grad. Die Sonne ist wirklich nur selten dabei heute. Es ist windig und auch sehr frisch, noch immer 13 Grad in Neunkirchen, 14 sind es aktuell in Münster am Schloss und 13 Grad auch im DOC in Ochtrup.
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1: In Ibbenbüren ist die Ampel ausgefallen an der Kreuzung Ibbenbüren. Da gab es auch einen Unfall. Höhe Letterstraße, Münsterstraße. Krankenwagen, Polizei sind aktuell vor Ort. Ansonsten keine weiteren Infos, Staus, Meldungen. Wenn ihr irgendwas seht, dann sagt gerne Bescheid hier bei uns im Studio. Per Hotline, per WhatsApp 05971 920 90.
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1: Schönen guten Morgen.

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0: Hier ist Radio RST um 9.17 Uhr mit Steve Ritter. Und Glückwunsch an alle, die in Münster wohnen. Die Stadt gehört weiter zu den zufriedensten Großstädten in ganz Deutschland. Das zeigt das neue Städte-Ranking des Glücksatlas. Jonas Nitsch aus den Radio RST-Nachrichten. Wo landet Münster da?
1: Auf Platz 10. Also immer noch Top 10. Gutes Ergebnis. Gleichzeitig ist Münster im Vergleich zum letzten Jahr ein paar Plätze runtergerutscht. Und das verwundert die Forscher selbst ein bisschen. Denn objektiv würde Münster viel weiter oben landen, weil Menschen in Münster verdienen ganz gut, da leben viele junge Menschen und in keiner anderen Großstadt haben so wenige Menschen Schulden. Nur subjektiv sagen viele in der Stadt, dass sie weniger zufrieden sind. Die Forscher vermuten, dass ein Grund sein könnte, dass viele in Münster alleine leben und Menschen, die alleine leben, tendenziell etwas weniger zufrieden sind.
0: Also die Lösung für mehr Glück in Münster ist nicht mehr Geld, sondern vielleicht einfach mal wieder gemeinsamer Grillabend oder halt die Fußball-WM ab 22 Uhr zusammen zu schauen. Public Viewing in Münster ab sofort erlaubt.

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0: Es ist 9.30 Uhr.
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0: Mit Jonas Mitsch, guten Morgen. In Emstetten steht der Bioladen Naturkost Grunwald vor dem Aus. Besitzerin Marion Grunwald hat bisher keinen Nachfolger gefunden. Dabei würde der viele Stammkunden und das Team des Ladens übernehmen können. Findet Grunwald keinen Nachfolger, schließt der Laden im August. Alternativen zum Bioladen in Emstetten bieten der Biohof Overesch in Steinfurt, der Bioladen in Büren oder der Superbiomarkt in Rheine. In Deutschland haben Unternehmen etwas mehr in das Ausland exportiert. Das hat das Statistische Bundesamt mitgeteilt. Die Exporte sind im April im Vergleich zum März um 0,9% gestiegen. Trotz hoher Energiepreise und des Iran-Kriegs. Insgesamt erholt sich die deutsche Wirtschaft nur langsam. Im Kreis Steinfurt sind letztes Jahr etwas weniger Kinder geboren worden als das Jahr davor. Das zeigen Zahlen des Statistischen Landesamtes. Insgesamt waren es rund 4000 neugeborene Kinder. Die meisten Geburten gab es in Rheine, Ibbenbüren und Emstetten. Und noch eine gute Nachricht für alle Fußballfans. Restaurants und Biergärten in Münster dürfen Spiele der Fußball-WM auch nach 22 Uhr draußen zeigen. Das hat die Stadt entschieden, weil viele Spiele wegen der Zeitverschiebung von den USA, Kanada und Mexiko erst spät abends anfangen. Oberbürgermeister Tillmann Fuchs sagt, dass das Fußballgucken dadurch unkompliziert funktioniert und alle einen unbeschwerten Fußballsommer bekommen.
2: Danke, Jonas. Die Region immer zuerst bei uns in den Nachrichten. Alle 30 Minuten.
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2: Mit ganz vielen Wolken, teilweise auch sehr dunkle Wolken, wenig Sonne. Es gibt immer wieder Regenschauer im Laufe des Tages. Maximal 17 Grad. Im Moment 14 in Wettringen. 14 Grad auch in Kattenfenne und in Lienen am Barfußpark.
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2: Hier ohne Meldungen, weder Staus noch Blitzer-Infos, sehr gerne per Hotline, per WhatsApp in das Studio, direkt hier zu uns. Wir freuen uns über jede Nachricht. 059 71 920 90. Gute Fahrt.
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2: Schönen guten Morgen. Wer Wein liebt, der hat am Wochenende ein Date in Rheine. Warum klären wir in den Radio RST Events hier?

0: 9.38 Uhr, hier ist Radio RST mit Steve Ridder. Das nächste Urlaubsziel, das Geschenk für die Freundin oder auch der Streit mit dem Partner, das besprechen viele inzwischen mit ChatGPT, mit KI und Co. Eine aktuelle Studie zeigt nämlich, bei den unter 30-Jährigen unterhalten sich 40% oft lieber mit KI als mit Freunden oder Familie. Das ist unser Thema heute Morgen. Julian Löhe forscht dazu an der Fachhochschule Münster und sagt uns, warum sich viele lieber mit einer KI unterhalten als mit Freunden oder mit Familie.
1: Das geben andere Studien auch her, dass es relativ einfach eine KI ist, immer verfügbar, immer geduldig, nie gestresst und vor allem immer verständnisvoll. Was man dazu vielleicht auch wissen muss, eine KI ist nicht empathisch, aber sie kann Empathie verdammt gut simulieren. Und dadurch, dass sie Gefühle so gut simulieren kann, erzeugt sie auch echte Gefühle bei den Menschen, die mit der KI sich unterhalten.
0: Ja, und deswegen wird sie so oft genutzt. Und klar, eine KI hilft auch. Zum Beispiel gibt es auch KI-Bots gegen Einsamkeit und Sucht. Wie sieht für uns alle im Alltag denn ein guter Umgang mit der KI aus?
1: Ich glaube, ein guter und gesunder Umgang sieht so aus, dass wir uns bewusst halten, dass KI-Modelle keine Menschen sind, und zwar indem wir zum Beispiel bei den Grundeinstellungen einstellen, dass ein KI-Modell unsere Ideen erstmal kritisch hinterfragt und nicht immer direkt zustimmt, oder indem wir, wenn wir KI-Modelle mit Avataren haben, also mit visuellen Abbildern, dass wir dann vielleicht auch darauf achten, nicht zu menschenähnlich einen Avatar zu haben, sondern vielleicht auch mal einen Roboter zu nehmen, damit wir uns immer wieder daran erinnern, dass wir da mit technischen Systemen zu tun haben.

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1: Wir gehen nach Rheine und hier wird es genussvoll, denn von Sonntag bis Samstag läuft das Winzerfest auf dem Falkenhof-Vorplatz. 3 Tage lang gibt es Weine aus deutschen Anbaugebieten. Es gibt Live-Musik, entspannte Atmosphäre. Los geht es, wie gesagt, am Donnerstagabend mit einem Soft-Opening. Am Freitag wird das Fest offiziell eröffnet. Am Samstag sorgen unter anderem ein Shanty-Chor und viele Live-Acts für Stimmung. Dazu kostenlose Kurzführung im Falkenhof-Museum. Der Eintritt zum Winzerfest ist frei.
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3: Mit Malte Albrecht, guten Morgen. 31 Millionen Euro. So hoch ist der Schaden, der zuletzt in NRW durch Bestechlichkeit verursacht wurde. Das zeigt das aktuelle Lagebild des Landeskriminalamtes zur Korruption im Jahr 2024. Und die Entwicklung ist alarmierend, denn im Jahr davor lag die Schadenssumme noch bei 1 Million Euro. Der drastische Anstieg auf 31 Millionen liegt laut LKA vor allem an mehreren größeren Verfahren mit Millionenschäden. Weitere Infos hat Christian Böder.
4: Insgesamt stieg die Zahl der Verfahren wegen Bestechlichkeit oder Vorteilsnahme nur wenig an und lag zuletzt bei 207. Allerdings wuchs die Zahl jener, die die Hand aufhielten, um mehr als die Hälfte an. Der Großteil waren Amtsträger. Betrachtet man diese Gruppe allein, dann stieg ihre Zahl sogar um 80% an, heißt es in dem LKA-Bericht. In dem nennen die Ermittler auch einige Beispiele für Korruptionsfälle. So soll ein Versicherungsunternehmen für Brandschutzmaßnahmen 5 Millionen Euro mehr als ursprünglich kalkuliert bezahlt haben. Der Grund, die Preisabsprachen waren manipuliert. Die in die Machenschaften Verwickelten nutzten die extra Millionen, um ihre Eigenheime zu sanieren. Verdächtigt wird auch ein Feuerwehrchef, der für mehr als 1 Million Euro Notstromaggregate angeschafft hat, ohne auf die Vergaberichtlinien zu achten. Ob er dafür Geld kassierte, ist noch nicht klar. Unterm Strich sieht es bei der Korruption laut LKA aber so aus. Trotz aller aufgeflogener Fälle mache das Dunkelfeld bei Korruption über 95% aus, mit Schäden in Milliardenhöhe in NRW.
3: Und jetzt weitere Meldungen kurz zusammengefasst. NRW-Innenminister Reul ist gegen ein Ende der Grenzkontrollen zu Belgien und den Niederlanden. Die Kontrollen seien ein Baustein, um Ordnung in die Migrationspolitik zu bringen, sagte Reul dem Kölner Stadtanzeiger. Hintergrund sind die neuen europäischen Asylregeln, die ab Freitag gelten. EU-Migrationskommissar Brunner fordert deshalb, die Kontrollen an den Binnengrenzen schrittweise abzuschaffen. Die Exporte aus Deutschland haben im April weiter zugelegt. Laut dem Statistischen Bundesamt stiegen die Ausfuhren im Vergleich zum Vormonat um fast 1% auf mehr als 136 Milliarden Euro. Deutlich mehr als die Hälfte der deutschen Exporte ging in andere EU-Staaten, aber auch die Nachfrage aus den USA zog wieder leicht an. Der ChatGPT-Entwickler OpenAI will an die Börse. Das US-Unternehmen hat nach eigenen Angaben die nötigen Unterlagen bei der amerikanischen Börsenaufsicht eingereicht. Angaben zum Volumen, zu den Bedingungen oder zum genauen Zeitplan machte OpenAI bisher nicht.

0: Besonders gefragt waren demnach pflanzliche Milchalternativen. Hier legten Umsatz und Verkaufsmenge deutlich zu, obwohl pflanzliche Milch im Schnitt 10% teurer war als tierische Milch. Bei Fleischersatzprodukten hingegen blieb der Umsatz konstant und der Absatz ging sogar leicht zurück. Nach Einschätzung des Instituts können vor allem günstige Eigenmarken die Erwartungen vieler Menschen beim Geschmack und bei der Konsistenz noch nicht erfüllen. Und das waren die Nachrichten mit Malte Heilbricht.
1: Radio RST Wetter. Draußen ist es komplett grau, viele Wolken und ab und zu regnet es. Maximal werden es 17 Grad in Mettingen, Velpe und Hopsten und 16 Grad in Riesenbeck, Lattbergen und Hembergen. Radio RST Verkehr. Die Straßen sind frei. Alle Staus und Blitzer gerne direkt in unser Studio an die 05971 920 90. Kommt gut an.
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1: Mit mir, Maya Heidemann, am Dienstagvormittag. Hello! Baby!

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1: Ja, nee, ist klar. Der Sommer ist da. Ja, woran erkennt man das? Ja, richtig, die Brummer sind wieder auf den Straßen unterwegs. Nicht Insekten, nein, Motorradfahrer. Ja, und die sind ja wie Zugvögel. Von Ende Oktober bis Ostern siehst du gar keinen. Dann vereinzelt quasi die Späher, die sich schon mal auf die Straße trauen, um die Schlaglöcher zu zählen. Ja, und sobald die Spargelsaison sich dem Ende zuneigt, bäm, sind die Straßen wieder voll mit Schwärmen, Großverbänden, Divisionen, Rotten von Motorradfahrern. Da fahren Motorradketten an dir vorbei. Ja, dagegen wirkt der Eichenprozessionsspinner wie ein Einzelgänger. Aber wir sehen natürlich auch die einsamen Wölfe. Meistens stehen die mit so einem Platten- oder Motorschaden am Straßenrand. Tja, alleinfahren ist nicht immer gut. Und das Schöne ist ja, Motorradfahren ist so vielfältig. Da findet jeder das Passende. Es sieht ja auch nicht jeder auf seinem Bock aus wie der Terminator auf der Fatboy. Ja, manche sehen auch aus wie Wolfgang Viereck. Auf seinem Traktor mit Resi. Bei vielen denkt man sich, ey, muss das denn sein mit dem Moped? Hättest du dir nicht einfach einen Thermomix kaufen können? Und bei anderen Bikern denkst du, ach guck, der fährt sogar einen Thermomix. Ich werde ja immer wieder gefragt, Atze, warum fährst du kein Motorrad? Ja, ganz einfache Antwort. Weil Porsche keine baut.
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2: Es ist 10.30 Uhr, Radio RST, die Nachrichten mit Maya Heidemann. Emstetten, der Bioladen Naturkost Grunwald, steht vor dem Aus. Besitzerin Marion hat bisher keinen Nachfolger gefunden. Dabei würde der neue Nachfolger viele Stammkunden und das Team des Ladens übernehmen können. Findet Grunwald keinen Nachfolger, schließt der Laden im August. Deutschland. Im letzten Jahr gab es so viele neue Bäckereien wie noch nie. Rund 450 Bäcker haben sich selbstständig gemacht. Ein Rekord laut Zentralverband. Trotzdem werden es insgesamt weniger kleine Handwerksbäckereien. Münster. Münster gehört weiter zu den glücklichsten Großstädten in Deutschland. Das zeigt das Städteranking des neuen Glücksatlas. Münster landet auf Platz 10. Nach objektiven Faktoren, wie dem Einkommen, würde Münster sogar noch eine bessere Platzierung bekommen. 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Radio RST Wetter. Heute ist definitiv ein Sofatag. Viel Regen und die Sonne ist kaum da. On top kommen 16 Grad in Lengerich, Dörente und Neunkirchen. In Büren, Mesum und Ippenbüren werden es maximal 17 Grad. Radio RST Verkehr. B481 Rheine Richtung Münster. Zwischen Rhein und Greven dichter Verkehr. Es dauert knapp 5 Minuten länger. Alle Staus und Blitzer gerne direkt in unser Studio an die 05971 920 90. Wir wünschen euch eine gute Fahrt. Thank you.

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1: Das Jahr 2011. Facebook ist aus dem Alltag nicht mehr wegzudenken. Im Kino zaubert sich Harry Potter ein letztes Mal über die Leinwand und in den Clubs zwischen Münster und Osnabrück gibt es einen Song, bei dem alle auf die Tanzfläche gerannt sind. Jennifer Lopez, On the Floor. J.Lo war da längst Weltstar, Sängerin, Schauspielerin, Entertainerin. Mit On The Floor gelingt ihr nochmal ein echtes Mega-Comeback. Der Song samplet den Dance-Klassiker Lambada. Dazu kommt ein Beat, der sofort nach Party, Sommer und durchtanzten Nächten klingt. Jennifer Lopez, On The Floor.

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2: Mit Maite Albrecht, guten Tag. Moral, Respekt, Fairness oder Mitgefühl, das sind Werte, die eigentlich Eltern an ihre Kinder weitergeben. Aber viele Mütter und Väter machen das mittlerweile nicht mehr selber. Sie legen diese elterliche Kernaufgabe viel lieber in die digitalen Hände von künstlicher Intelligenz. Das zeigt die aktuelle Studie KI-Nutzung im privaten Alltag der Krankenkasse Pronova BKK. Christian Böder aus dem News-Team. In der Studie haben rund 4 von 10 Befragten gesagt, KI könne Werte besser vermitteln als Eltern oder Freunde.
3: Das ist richtig. Der Anteil schrumpft aber etwas, wenn keine minderjährigen Kinder mehr im Spiel sind, dann sind es knapp weniger als 3 von 10 Befragten. Die Studie zeigt auch, KI kommt weniger bei den großen Problemen zum Einsatz, sondern vor allem im Erziehungsalter. Knapp 6 von 10 Befragten sagten, dass sie sich Rat bei KI-Chatbots holen. Besonders hoch ist dabei der Anteil der Eltern, die Kinder im Kindergarten oder Vorschulalter haben. Dabei verlassen sich die meisten blind auf die digitale Expertise. Nur etwa ein Drittel checkt auch nach, was ihnen als Lösung oder Antwort geboten wird. In der Studie heißt es weiter, ausgerechnet die, die in ihrem Alltag viel mit Kindern zu tun haben, erwarten moralische Erziehungsarbeit von der Technologie.
2: Der Trend hat aber weniger damit zu tun, dass KI immer besser wird.
3: Richtig, es hat vielmehr damit zu tun, dass viele Eltern ein schlechtes Selbstbild von sich haben und in ihrer Rolle verunsichert oder überkritisch sind, sagen die Studienmacher. Immer weniger Väter und Mütter treten selbstsicher oder souverän auf. Was machen sie also? Sie geben die Verantwortung der Erziehung ab. Das führt aber zu neuen Problemen, denn die Experten sagen, soziale Kompetenzen kann man nur im menschlichen Miteinander lernen. KI kann Werte zwar erklären, aber nicht vorleben oder empfinden. Das eigentliche Potenzial liege aber auch darin, dass Eltern Fehler machen und emotional sind, und daran könnten alle Beteiligten wachsen und lernen.
2: Dankeschön für die Infos, Christian Böder. Und jetzt weitere Nachrichten im Überblick. Die Polizei hat im letzten Jahr so viele politisch motivierte Straftaten registriert wie noch nie. Fast 86.000 waren es, knapp 2% mehr als im Jahr davor. Das teilten Bundesinnenminister Dobrindt und BKA-Chef Münch in Berlin mit. Vor allem die linksextremistische Kriminalität nahm deutlich zu, rechtsextremistische Straftaten bleiben aber mit Abstand der größte Bereich. Die Stromerzeugung aus erneuerbaren Energien ist in Deutschland deutlich gestiegen. Nach Zahlen des Statistischen Bundesamtes wurde im ersten Quartal knapp 14% mehr Ökostrom produziert als ein Jahr vorher. Erneuerbare Energien deckten

0: Transmenschen bei der Arbeit oder Wohnungssuche nicht benachteiligt werden sollten. Konkrete Gesetze gegen Diskriminierung unterstützen aber nur 45%. Die Ehe für alle stößt in Deutschland weiterhin auf breite Zustimmung. Sie liegt bei 70%. Der Wert ist aber leicht gesunken. Und das waren die Nachrichten mit Malte Albrecht.
1: Radio RST Wetter. Gerade ist die Sonne wieder am Start. Trotzdem ist heute der Regenschirm ein Must-Have. Davon gibt es nämlich immer mal wieder was. Das Ganze bei maximal 17 Grad in Emstetten, Holthausen und Wettringen und maximal 16 Grad in Greven, Ochtrup und Steinbeck. Radio RST Verkehr. B481 Münster Richtung Rheine zwischen Greven und Konrad-Adenauer-Ring. Dichter Verkehr. Es dauert knapp 5 Minuten länger. Alle Staus und Blitzer gerne direkt in unser Studio an die 05971 920 90.
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1: Mit mir, Maya Heidemann. Hallöchen zusammen.

0: Hier ist Radio RST am Dienstagvormittag. Übermorgen beginnt in den USA, Kanada und Mexiko die Fußballweltmeisterschaft. Allerdings nicht für jeden. Ein Schiedsrichter aus Somalia wird fehlen. Ihm wurde die Einreise in die USA verweigert. Ralf Bosse aus dem WM-Studio, warum durfte er nicht einreisen?
1: Die US-amerikanische Zoll- und Grenzschutzbehörde CBP hatte Omar Abdulkadir Antan aufgrund von Sicherheitsbedenken die Einreise verweigert. Eine Zusatzkontrolle habe zu diesem Ergebnis geführt. Weitere Einzelheiten nannte die Behörde nicht. Der Fußballweltverband FIFA sei nicht in die Einwanderungsprozesse der USA eingebunden und müsse die Entscheidung akzeptieren. Antan wäre der erste Schiedsrichter aus Somalia bei einer Fußballweltmeisterschaft gewesen.
0: Damit setzt sich auch die Reihe der Einreiseverweigerung fort.
1: Leider ja, denn einem Fotografen aus dem Irak wurde die Einreise verweigert. Die Visa-Anträge einiger schottischer Fans wurden abgelehnt, obwohl die schon Flüge und Eintrittskarten gekauft und bezahlt hatten. Ayman Hussein von der irakischen Nationalmannschaft wurde rund 7 Stunden verhört, durfte dann aber einreisen. Die iranische Nationalmannschaft hat nur Tagesvisa bekommen, darf am Spieltag anreisen, muss aber nach der Partie sofort wieder zurück in ihr Trainingslager, das aufgrund der Visaprobleme nach Mexiko verlegt wurde. Und der frühere Borussia aus Mönchengladbach, Brel Embolo, hatte als verurteilter Straftäter auch Probleme, mit der Schweiz einreisen zu dürfen, ist aber bei der WM dabei.
0: Das erste Spiel ist Mexiko gegen Südafrika. Es geht um 21 Uhr los, ist ja fast noch früh für die WM. Danke dir, Ralf.

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3: Es ist 11.30 Uhr, Radio RST, die Nachrichten mit Maya Heidemann. Kreis Steinfurt. Hier sind letztes Jahr etwas weniger Kinder geboren als im Jahr davor. Das zeigen Zahlen des Statistischen Landesamtes. Insgesamt waren es rund 4000 Kinder. Die meisten Neugeborenen gab es in Rheine, Ippenbüren und in Emstetten. Deutschland. Schnell eine WhatsApp schreiben oder mit dem Partner telefonieren. Das Handy am Steuer wird laut ADAC für manche zur gefährlichen Gewohnheit. Etwa 3% der Fahrer nutzen es während der Autofahrt. Münster. In Münster hat es am Abend einen schweren Unfall gegeben. Ein Transporter ist auf der Weseler Straße gegen eine Hauswand geprallt. 3 Menschen sind schwer verletzt. 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Radio RST Wetter. Draußen scheint die Sonne. Genießt das, denn es soll noch wolkig und regnerisch werden. On top kommen 16 Grad in Lengerich, Hopsten und Altenberge. In Rheine, Tecklenburg und Saarbeck werden es 15 Grad. Radio RST Verkehr. A30 Osnabrück Richtung Rheine zwischen Langenbeck und Ippenbüren. 1 Kilometer stockender Verkehr. Es dauert knapp 4 Minuten länger. Alle Staus und Blitzer gerne direkt in unser Studio an die 05971 920 90. Wir wünschen euch eine gute Fahrt.

0: 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Gesund sein, genug Geld haben, die Familie oder einfach am Strand sitzen. Glück sieht für jeden anders aus. Und der Glücksatlas 2026 ist raus und zeigt, wo die Menschen in Deutschland am glücklichsten sind. Und Münster hat es sogar in die Top 10 geschafft. Wir haben euch gefragt, was bedeutet Glück denn für euch?
1: Liebe von meinen Kindern, von meinem Mann und die alle glücklich zu sehen.
2: Zeit mit Menschen zu verbringen, die ich sehr gerne habe, mit denen ich gerne bin, die mich selber glücklich machen. Freunde, Familie.
3: Wenn ich Menschen um mich herum sehe, die lachen und Freude zeigen.
4: Basteln. Weil man da was herstellt, was bleibend ist und an die man sich immer noch erfreuen kann.
5: Die Arbeit, ne? Natürlich. Aber ich habe gerade Urlaub.

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3: Mit Malte Heilbricht. Guten Tag.
4: Die politisch motivierte Kriminalität ist erneut auf einen Höchststand gestiegen.
3: Bundesinnenminister Dobrindt war das. Er hat am Vormittag in Berlin die aktuelle Statistik zu Straftaten mit politischem Hintergrund vorgestellt. Die Polizei verzeichnete demnach im vergangenen Jahr einen Anstieg auf knapp 86.000 Fälle. Mehr als 4.100 davon waren tatsächliche Gewalttaten. Weitere Infos hat Christian Böder.
5: Der Großteil der Gewalttaten geht auf das Konto der rechten Szene und rechter Täter. Damit geht laut Dobrindt vom Rechtsextremismus auch weiter die aktuell größte Gefahr in Deutschland aus. Aber die linke Szene holt auf. Und das rasant, mit einem Plus von über 40% an politischen Gewalttaten im Vergleich zum Vorjahr. Angefeuert wird die Radikalisierung in beiden Lagern, vor allem durch das, was in sozialen Medien über Hass, Hetz und Propagandapostings verbreitet wird. Das sagt BKA-Chef Münch. Der sogenannten Hasskriminalität werden demnach über 22.000 Fälle zugeordnet. Jeder dritte davon passierte im Internet. Die meisten waren fremdenfeindlich. Ziele politischer Gewalt waren im vergangenen Jahr auch immer wieder Amts- und Mandatsträger. Mit fast 5.800 Fällen gab es zwar einen leichten Rückgang, aber das Niveau bleibe hoch, hieß es.
3: Und das sind weitere Nachrichten im Überblick. Der Verfassungsschutz warnt Unternehmen in Deutschland vor einer wachsenden Gefahr durch Spionage- und Sabotagedrohnen. Die Geräte würden immer kleiner, unauffälliger und technisch leistungsfähiger, heißt es. Besonders gefährdet seien Industrieanlagen, das Militär und die Energie- und Wasserversorgung. Im vergangenen Jahr zählte das BKA fast 1.300 verdächtige Drohnenüberflüge. In vielen NRW-Städten gibt es laut einer Untersuchung der Deutschen Umwelthilfe zu wenig Schutz gegen Hitze. 8 Städte mit mehr als 50.000 Einwohnern kamen beim sogenannten Hitzecheck in die schlechteste Kategorie. Am besten schnitt nur Wuppertal ab. Die Umwelthilfe kritisiert aber, dass auch dort die Flächenversiegelung weiter zunimmt. Die USA haben einem Fußball-WM-Schiedsrichter aus Somalia die Einreise verweigert. Die Grenzschutzbehörde begründete das mit Bedenken im Rahmen der Sicherheitsüberprüfung. Der Somalier war einer von insgesamt 52 Schiedsrichtern, die von der FIFA für das XXL-Turnier nominiert wurden. Er wäre als erster Schiedsrichter seines Landes bei einer WM zum Einsatz gekommen. Zum Schluss schauen wir noch in die Kreisseele und besonders auf die Namenskettchen der Neugeborenen. Da steht bei den Mädchen nämlich noch immer besonders oft Sophia drauf und bei den Jungs Noah. Das sind in Deutschland weiterhin die beliebtesten Vornamen, zeigt eine Auswertung der Gesellschaft für deutsche Sprache für das vergangene Jahr. Damit steht das Namensduo schon zum dritten Mal in Folge an der Spitze. Die Experten sagen, Sophia und Noah hätten sich inzwischen als moderne Klassiker etabliert. Außerdem seien kurze und leicht einprägsame Namen derzeit bei vielen Eltern ohnehin besonders gefragt, denn bei den Mädchen folgen hinter Sophia die Namen Mia, Lina und Ella, bei den Jungen liegen hinter Noah die Namen Matteo, Theo und Leo. Und das waren die Nachrichten mit Malte Heilbricht.
6: Radio RST Wetter, ein Mix aus Sonne und Wolken und top kommen 17 Grad in Ladbergen, Lien und Hembergen. In Elte, Saarbeck und Recke werden es maximal 16 Grad. Radio RST Verkehr, B481 Rheine Richtung Münster zwischen Rheine und Greven. Dichter Verkehr, es dauert mindestens 8 Minuten länger. Und A30 Osnabrück Richtung Rheine zwischen Lotte und Langenbeck, 1 Kilometer stockender Verkehr, da dauert es knapp 4 Minuten länger. Alle Staus und Blitzer gerne direkt in unser Studio an die 05971 920 90. Wir wünschen euch eine gute Fahrt.

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1: Es gibt ja diese Songs, die nicht erst langsam anklopfen, sondern direkt mit voller Wucht reingehen. Olivia Rodrigo kann genau das. Mit Drop Dead liefert sie einen Track, der rotzig, direkt und voller Emotionen ist. Irgendwo zwischen Wut, Herzschmerz und diesem einen Gedanken, den man eigentlich nicht zu laut sagen würde. Olivia Rodrigo zeigt, warum sie zu den spannendsten Popstars ihrer Generation gehört. Ehrliche Zeilen, viel Drama und ein Sound, der gleichzeitig verletzlich und explosiv klingt. Drop Dead ist kein Song zum Nebenbeihören, es ist ein Song, der trifft. Olivia Rodrigo, Drop Dead.

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3: Es ist 12.30 Uhr, Radio RST, die Nachrichten mit Maja Heidemann. Münster. Münster gehört weiter zu den glücklichsten Großstädten in Deutschland. Das zeigt das Städteranking des neuen Glücksatlas. Münster landet auf Platz 10. Nach objektiven Faktoren wie dem Einkommen würde Münster sogar eine noch bessere Platzierung bekommen. Deutschland. Nach der Untersuchung und dem Transport des toten Buckelwalds Timmy auf das Festland werden seine Überreste in einer dänischen Fabrik verarbeitet. Das bestätigte die Firma Daka Dänemark. Einige Knochen des Wals sollen jedoch für ein Museum aufbewahrt werden. Emstetten. Der Bioladen Naturkost Grunwald steht vor dem Aus. Besitzerin Marion hat bisher keinen Nachfolger gefunden. Dabei würde der viele Stammkunden und das Team des Ladens übernehmen können. Findet Grunwald keinen Nachfolger, schließt der Laden im August. 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Radio RST Wetter. Ab und zu kommt die Sonne mal raus, ansonsten viele Wolken und Regen. Und top kommen maximal 17 Grad in Riesenbeck, Nordwalde und Langenbeck und 15 Grad in Ochtrup, Emstetten und Altenberge. Radio RST Verkehr. A30 Osnabrück Richtung Rheine zwischen Langenbeck und Ippenbüren 3 Kilometer stockender Verkehr. Es dauert knapp 5 Minuten länger. Alle Staus und Blitzer gerne direkt in unser Studio an die 05971 920 90. Wir wünschen euch eine gute Fahrt.

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1: Das nächste Urlaubsziel, das Geschenk für die Freundin oder auch der Streit mit dem Partner, mit der Partnerin, das alles besprechen wir inzwischen mit ChatGPT und Co. Eine aktuelle Studie bestätigt das, zeigt vor allem bei den unter 30-Jährigen, unterhalten sich 40% oft lieber mit der KI als mit der Freundin, dem Freund oder der Family. Julian Löhe forscht dazu an der Fachhochschule Münster und sagt, die Gespräche mit KI, die verändern uns, auch das Thema, wie wir mit anderen Menschen sprechen und mit anderen Menschen umgehen.
2: Absolut. 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Das Fachwort dafür ist sycophancy, also auf Deutsch schmeichelnd oder schleimend, dass eine KI immer sagt, wie toll man doch ist. 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
1: Was macht das mit uns, wenn wir immer mehr mit der KI sprechen? Wir fragen dich auch bei Instagram zum Beispiel, was war denn die letzte Frage an ChatGPT? Und Anna schreibt, ich habe Unkraut fotografiert und gefragt, was das ist. Auch schön.
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3: Mit Danny Hoppe. Guten Tag. Auch wenn der Sommer bei uns gerade eine kleine Pause eingelegt hat, generell nehmen Hitzewellen zu und werden auch immer extremer. Davor warnen Forscher und Wetterexperten schon lange. Die Deutsche Umwelthilfe hat sich deshalb angeschaut, wie gut die Städte bei uns auf Hitzewellen vorbereitet sind. Für den Check wurden unter anderem Luftbilder ausgewertet. Thorsten Adolfs aus dem News-Team aus NRW-Sicht hat Wuppertal da besonders gut abgeschnitten.
4: Ja, die Stadt landet im bundesweiten Hitze-Ranking von fast 200 Städten hinter Kiel auf dem zweiten Platz. Laut Umwelthilfe agiert die Stadt vorbildlich. Es gibt laut Ranking dort vergleichsweise wenig Beton und Asphalt und viele schattenspendende Bäume und Grünflächen. Dass es die gibt, ist wichtig, weil Hitzewellen durch den Klimawandel immer heftiger werden und das vor allem für ältere Menschen oder Menschen mit Vorerkrankungen zu einem echten Gesundheitsrisiko werden kann. Die Umwelthilfe sagt aber auch, wirklich perfekt ist der Hitzeschutz in keiner der untersuchten Städte. Die Experten kritisieren besonders die fortschreitende Versiegelung von Flächen und die hat auch in Wuppertal zugenommen. Die Umwelthilfe fordert deshalb von der Politik verbindliche Regeln. Bei jedem Bauprojekt oder Straßenumbau sollte mehr Wert auf die Entsiegelung von Flächen und echtes Stadtgrün gelegt werden, heißt es. Übrigens, am schlechtesten bewertet wurde in NRW die Stadt Euskirchen. Auch Grevenbroich, Kerpen und Düren bekamen schlechte Noten. An der Spitze stehen aus NRW-Sicht hinter Wuppertal die Städte Solingen, Hattingen und Bochum.
3: Danke, Thorsten. Und jetzt weitere Meldungen im Überblick. Rund 70% der Lehrerinnen und Lehrer finden, dass das Niveau in den Klassen 1 bis 10 immer schlechter wird. Das zeigt eine neue Umfrage für den Klett-Verlag. Dabei gehe es nicht nur um Lesen, Schreiben und Rechnen, heißt es. Immer häufiger gäbe es auch Probleme in den Bereichen Konzentration, Ausdauer oder Sozialverhalten. Die politisch motivierte Kriminalität in Deutschland hat erneut einen neuen Höchststand erreicht. Im vergangenen Jahr wurden fast 86.000 solcher Straftaten erfasst. Diese Zahl hat Bundesinnenminister Dobrindt jetzt vorgelegt. Einen starken Zuwachs gab es demnach bei linksextremen Gewalttaten. Die meisten Taten werden aber weiter der rechten Szene zugerechnet. Die beliebtesten Babynamen in Deutschland sind weiter Sophia und Noah, wie schon in den beiden Vorjahren. Das hat die Gesellschaft für deutsche Sprache mitgeteilt. Sie hat die Daten der Standesämter ausgewertet. Bei Mädchen waren außerdem Mia, Lina, Ella und Hanna beliebt, bei den Jungs Matteo, Theo, Leo und Emil. Wochenlang hatte das Schicksal von Buckelwald Timmy Tierfreunde in ganz Deutschland beschäftigt. Ein Happy End gab es nicht. Timmy wurde tot auf der dänischen Insel Anholt angespült. Und jetzt steht auch fest, was mit seinem Kadaver passiert. Einige Knochen kommen ins Naturhistorische Museum in der Hauptstadt Kopenhagen. Der Rest von Timmy wird verwertet. Sein Fett wird in Biodiesel umgewandelt. Alles andere, wie weitere Knochen, Haut oder Sehnen, wird zu einer Art Mehl verarbeitet und kommt dann in eine Zementfabrik. Das hat die Firma Daka Dänemark bestätigt, die sich um den Kadaver kümmert. Unklar ist noch immer, woran Timmy letztendlich gestorben ist. Die Daten des angebrachten Trackers werden weiter ausgewertet. Und das waren die Nachrichten mit Danny Hoppe.
5: Radio RST Wetter, ein Mix aus Sonne und Wolken und zwischendurch kann es mal regnen. Maximal 16 Grad in Püsselbüren, Velpe und Büren und 17 Grad in Neunkirchen, Samberg und Bendlage. Radio RST Verkehr, B481 Rheine Richtung Münster, zwischen Rheine und Greven dichter Verkehr. Es dauert mindestens 5 Minuten länger. Alle Staus und Blitzer gerne direkt in unser Studio an die 05971 920 90. Wir wünschen euch eine gute Fahrt.
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1: Ey, wer will heute noch in die Zukunft reisen, ne? Als Kind fand ich die Vorstellung auch toll. Wie lange habe ich von einem Hoverboard geträumt? Selbstbindende Schuhe, hier diese Air Jordans wie ein Zurück in die Zukunft. Das ist eine Erfindung. Was haben wir heute? Skechers Slip-Ins. Die Zukunft ist kein Sehnsuchtsort mehr. Wenn heute so ein Terminator in unsere Zeit reisen würde. Ich komme aus der Zukunft. Ja, vor dem jetzt auch keinen Schiss, dem würdest du erstmal in den Arm nehmen, dem eine Schüssel Milchreis kochen und ihm erklären, warum wir das mit dem Klimawandel, der Rente und dem Videobeweis beim Fußball so verkackt haben. Ich will mich doch auch lieber in die 90er kuscheln, den ganzen Tag Duckwing Duck gucken und ein Bum-Bum-Eis nach dem anderen lutschen. Ich wette, technisch ist das schon möglich. Wahrscheinlich hat Elon Musk längst eine Zeitmaschine im Keller stehen, aber nicht mal der ist bekloppt genug, um ins Jahr 2100 reisen zu wollen. Trotzdem, für gestern gibt's nichts und immer dran denken. Natürlich kümmere ich mich um die Zukunft. Ich habe ja vor, den Rest meines Lebens daran zu verbringen. Ist jetzt nicht ganz von mir, sondern von Mark Twain, aber ich hätte es genauso gesagt.
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5: Es ist 13.30 Uhr, Radio RST, die Nachrichten mit Maja Heidemann. Kreis Steinfurt. Hier sind letztes Jahr etwas weniger Kinder geboren als im Jahr davor. Das zeigen Zahlen des Statistischen Landesamtes. Insgesamt waren es knapp 4.000 Kinder. Die meisten Neugeborenen gab es in Rheine, Ippenbüren und in Emstetten. Deutschland. Im vergangenen Jahr gab es weniger Bäckereien als zuvor. Gleichzeitig wurden viele neue Bäckereien gegründet. Nach Angaben des Zentralverbands des Bäckerhandwerks gab es 448 neue Betriebe. Das sind in etwa 40 mehr als im Jahr davor. So viele Neugründungen innerhalb eines Jahres gab es seit mehreren Jahren nicht mehr. Münster. In Münster hat es am Abend einen schweren Unfall gegeben. Ein Transporter ist auf der Weseler Straße gegen eine Hauswand geprallt. Drei Menschen sind schwer verletzt. 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Radio RST Wetter. Heute ist alles dabei, vor allem viele Wolken und ein bisschen Regen. Das Ganze bei 16 Grad in Rheine, Velpe und Hopsten und 17 Grad in Recke, Lattbergen und Steinbeck. Radio RST Verkehr. Die Straßen sind frei. Alle Staus und Blitzer gerne direkt in unser Studio an die 05971 920 90. Wir wünschen euch eine gute Fahrt. 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

0: 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Kurze Frage, wofür benutzt ihr eigentlich KI? Ich expose mich jetzt einfach mal selber und muss ehrlich zugeben, ich frage so gut wie alles ChatGPT. Und da bin ich nicht die Einzige. Christine aus dem Radio RST-Team, was schreibt die Community denn bei Instagram?
1: Ja, erstmal sagen die meisten auch, dass sie ChatGPT so für kreative Ideen benutzen und dass ChatGPT ihnen oft hilft. Also Maya, du bist wirklich nicht alleine. David übersetzt sich zum Beispiel seinen Lateintext für die Schule. Inga fragt ChatGPT, ob ihre Kaninchen Rhabarber essen dürfen. Finde ich eine gute Frage. Und Marcel aus Rheine lässt sich Gute-Nacht-Geschichten für seinen Sohn schreiben. Richtig kreativ.

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1: Mit Danny Hoppe, guten Tag. Viele Lehrerinnen und Lehrer in Deutschland schlagen Alarm, denn aus ihrer Sicht wird das Niveau der Schülerinnen und Schüler in den Klassen 1 bis 10 immer schlechter. Das zeigt eine neue Umfrage für den Klettverband. 7 von 10 befragten Lehrern sehen das demnach so. Thorsten Adolfs aus dem News-Team, was läuft aus Ihrer Sicht denn gerade falsch an unseren Schulen?
2: Ja, die Lehrer finden, dass bei den Schülern die ganz wichtigen Grundlagen fehlen und dabei geht es nicht mehr nur ums Lesen, Schreiben oder Rechnen. Auch Dinge wie Ausdauer, Konzentration oder wie man im Team miteinander umgeht. Und da, so die Lehrer, seien die Kompetenzen in den letzten 5 Jahren schwächer geworden. Deshalb müssten im Unterricht zuerst die Basics vermittelt werden, weil soziale Kompetenzen oder feinmotorische Fähigkeiten bei vielen Schülern gar nicht richtig ausgeprägt seien. Als Hauptgrund für diese Entwicklung nennen die Pädagogen übrigens den massiven Medienkonsum. Sie sagen, dadurch werde die Aufmerksamkeitsspanne bei den Schülern kürzer und auch das Lernen im Unterricht extrem ausgebremst.
1: Und gibt's denn Lösungen für das Problem?
2: Ja, da ist die Stimmung unter den Lehrerinnen und Lehrern im Moment eher skeptisch, was die nächsten Jahre angeht. Trotzdem sagt der Bildungsforscher Kai Maas, dass wir möglicherweise vor einem Wendepunkt stehen. Wenn alle merken würden, wie ernst die Lage sei, dann könnten Reformen vielleicht schneller kommen. Die Lehrer wurden auch nach ihren Wünschen für die nächsten Jahre befragt. Und da stehen kleinere Klassen und mehr Personal ganz oben auf dem Wunschzettel. Außerdem möchten sie, dass Eltern und andere Partner außerhalb der Schulen stärker mit anpacken.
1: Danke, Thorsten. Und jetzt weitere Meldungen im Überblick. In vielen NRW-Städten gibt es zu wenig Schutz gegen Hitze. So steht es im neuen Hitzecheck der Deutschen Umwelthilfe. Am besten in NRW schnitt demnach Wuppertal ab und auch bundesweit liegt die Stadt nach Kiel auf dem 2. Platz. Untersucht wurde unter anderem, wie viel Bäume und Grünflächen es gibt oder wie viel Fläche versiegelt ist. In Europa kommen immer mehr synthetische Drogen auf den Markt, so steht es im neuen Jahresbericht der Europäischen Drogenagentur. Darin ist von mindestens 7.600 Toten durch Überdosen die Rede. Dazu setze die Drogenmafia immer häufiger Jugendliche aus sozial schwachen Vierteln für Handel und Gewalttaten ein, heißt es. Deutschland bekommt ein KI-Sicherheitsinstitut. Das hat die Bundesregierung mitgeteilt. Das neue Institut soll Chancen und Risiken moderner KI-Modelle besser einschätzen können. Es soll sich außerdem mit vergleichbaren ausländischen Instituten austauschen. Die Kuh muss gemolken werden, bis nichts mehr rauskommt. Das scheint das Motto des Fußballweltverbands FIFA bei dieser WM zu sein. Tickets, Parkplätze oder Bahnfahrten kosten richtig viel und gefühlt wird so ziemlich alles zu Geld gemacht, was geht. Jetzt auch noch Grüße der Fans. Wer bei den WM-Spielen einen kleinen Gruß oder auch einfach seinen Namen auf der Anzeigetafel im Stadion sehen will, kann das tun. $79 kostet dieser Spaß. Die FIFA hat dafür jetzt eine eigene Website eingerichtet. Ein paar Regeln für diese Shoutouts gibt es aber auch. Beleidigungen oder unangemessene Sprache sind nicht erlaubt und auch keine Emojis. Heiratsanträge allerdings schon, die müssen allerdings kurz ausfallen. Mehr als 30 Zeichen erlaubt die FIFA nicht. Und das waren die Nachrichten mit Danny Hoppe.
3: Radio RST-Wetter. Die Sonne hat mich vorhin so ein kleines bisschen überrascht, muss ich sagen. Ich hatte es doch schlechter erwartet. Es ist heute Nachmittag, aber tatsächlich einfach ein Mix aus allem. Aus Sonne, Wolken und auch Regen kommt immer wieder runter. Richtung Nacht soll es dann wirklich mal trocken bleiben. Dabei höchstens 17 Grad. Aktuell haben wir 16 Grad in Nordwalde, in Westerkappeln und auch in Metelen. Und wir schauen noch auf die Straßen. Radio RST-Verkehr. Achtung! Auf der A33 Bielefeld Richtung Osnabrück. Zwischen Hilte am Teutoburger Wald und Borglo Kloster Ösede, da steht ein defekter LKW. Und ansonsten knubbelt es sich hier und da. Auf der A30 Osnabrück Richtung Rheine zum Beispiel, zwischen Hörstel und Rheine sind 3 Kilometer stockender Verkehr. Und die A33 Osnabrück Richtung Bielefeld, da ist 1 Kilometer Stau zwischen dem Kreuz Osnabrück Süd und Haderberg. Ihr braucht da etwa 10 Minuten länger. Es blitzt noch in Emstetten auf der Sinninger Straße. Tempo 50 ist da. Danke Thomas fürs Melden. Wenn ihr sonst noch irgendwas seht, Blitzer, Staus oder Störungen, dann schickt die doch gerne per WhatsApp oder Hotline direkt hier in das Studio an die 05971 920 90. Danke euch.
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0: Es ist gleich 14:45.
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0: In Rheine könnt ihr ab Donnerstag neue Weine ausprobieren. Bis Samstag läuft da das Winzerfest auf dem Falkenhof-Vorplatz. 3 Tage lang gibt es dann Weine aus deutschen Anbaugebieten, Live-Musik und eine ganz entspannte Atmosphäre. Los geht es natürlich am Donnerstagabend mit so einem Soft-Opening, wie das jetzt genannt wird. Am Freitag wird das Fest dann offiziell eröffnet und am Samstag gibt es mehrere Live-Acts und kostenlose Kurzführungen im Falkenhof-Museum. Also auch für kulturell Interessierte auf jeden Fall was. Der Eintritt zum Winzerfest ist frei.
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0: Und der nächste Song, den wir jetzt in der Playlist haben für euch, der ist ganz neu bei uns. Save Me Tonight, Jennifer Lopez und David Guetta.

0: Radio RST ist hier am Dienstagnachmittag. Heute sprechen ganz viele über Glück. Der neue Glücksatlas ist nämlich raus. Viel wichtiger als was da in dieser Studie steht, ehrlicherweise. Was macht euch denn persönlich gerade glücklich?
1: Das ist Glück.
2: Liebe von meinen Kindern, von meinem Mann und die alle glücklich zu sehen.
3: Zeit mit Menschen zu verbringen, die ich sehr gerne habe, mit denen ich gerne bin, die mich selber glücklich machen.
4: Wenn ich Menschen um mich herum sehe, die lachen und Freude zeigen.
5: Ein gutes Kaffee. Das ist Glück.
0: Ja, stimmt. Darauf erstmal noch einen großen Schluck aus der Kaffeetasse.

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5: Es ist 14.30 Uhr, die Radio RST Nachrichten mit Christina Strunk. Rheine. Die Arbeitsagentur Rheine will die Jobvermittlung verbessern und hat dafür Betriebe im Kreis Steinfurt besucht. Die Mitarbeitenden des Jobcenters sollten sehen, wie sich Jobs in den letzten Jahren verändert haben. Viele einfache Tätigkeiten werden mittlerweile von künstlicher Intelligenz übernommen. Deswegen will die Agentur Jobsuchenden helfen, sich genau in dem Bereich weiterzubilden. Deutschland. Es gibt immer mehr politisch motivierte Straftaten, sowohl aus dem rechten Spektrum als auch von Linksextremisten. Bei der Vorstellung aktueller Zahlen bewerteten Bundesinnenminister Dobrindt und BKA-Chef Münch die Taten und sagten, die linke Szene werde bedrohlicher. Die größte Gefahr geht aber immer noch von rechten und rechtsextremen Tätern aus. Emstetten. Der Bioladen Naturkost Grunwald steht vor dem Aus. Die Besitzerin hat bislang keinen Nachfolger gefunden und ohne den schließt der Laden im August. Dabei würde der Nachfolger viele Stammkunden und das Team des Ladens übernehmen können. 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Radio RST-Wetter. Für alle mit Allergien ist das heute, glaube ich, ein ganz gutes Wetter. Die Pollen fliegen heute deutlich weniger. Es gibt immer wieder Regen. Aber so wie jetzt gibt es natürlich auch Regenpausen zum Glück. Dazu bekommen wir höchstens 17 Grad. Aktuell sind es 16 Grad in Steinfurt und die 17, die haben wir schon erreicht in Lotte und auch in Schapen.
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5: Radio RST Verkehr. Wir schauen auf die Straßen. Da ist ein bisschen was los auf der A30. Rheine Richtung Osnabrück zwischen Ibbenbüren-West und Langenbeck. 3 Kilometer stocken, 5 Minuten plus. A33 Bielefeld Richtung Osnabrück zwischen Hilter am Teutoburger Wald und Borkloh-Kloster Ösede. 2 Kilometer Stau bis zu 10 Minuten plus. Und genauso lange dauert es auch in der Gegenrichtung auf der A33 Osnabrück Richtung Bielefeld zwischen dem Kreuz Osnabrück Süd und Haderberg. 2 Kilometer Stau da. Es blitzt noch in Emstetten auf der Sinninger Straße in Bayern. Beide Richtungen, Tempo 50 da, das hat uns Thomas gemeldet. Und wenn ihr noch irgendwas seht, Blitzer, Staus, Störungen, dann schickt die doch genauso wie Thomas hier per WhatsApp ins Studio an die 0597192090. Dann gebe ich die auch sehr gerne weiter. Danke euch und vor allem allen eine gute Fahrt.

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0: 14.43 Uhr haben wir es. Die erste Deutschlandfahne und auch Länderwimpel, die habe ich bei meinen Nachbarn am Balkon schon entdeckt. Da wird ab Donnerstag also wirklich fleißig Fußball-WM geguckt.
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0: Ja, ich hoffe aber so ein kleines bisschen, meine Nachbarn jubeln nicht ganz so laut, zumindest wenn sie jedes Spiel gucken. Sonst wird man bei dieser WM ja wirklich mitten in der Nacht geweckt. Kollege Stefan Rejek hat da jetzt Tipps, wie wir das Jubeln möglichst nachbarfreundlich hinkriegen.
2: Ja, Freunde, unser letztes Gruppenspiel, Deutschland gegen Ecuador, das läuft auf den Donnerstag um 22 Uhr. Gut, ist jetzt nicht mitten in der Nacht, aber auch schon zu spät für so die richtig fette Feier im Wohnzimmer. Wir müssen also alle ein bisschen leiser jubeln.
3: Jubeln!
2: Nee, jetzt eben nicht. Diesmal wird das leider nichts mit... Oder mit dem Teil hier. Ja, sogar die Vuvuzela muss dieses Jahr leider im Schrank bleiben. Aber keine Sorge, Leute, ich habe mich mal informiert. Online gibt's wirklich die wildesten Tipps für den leisen Fußballrausch. Tipp 1, Thema Jubeln. Atmen Sie tief durch die Nase ein und pressen Sie die Freude in ein kurzes, kontrolliertes Ja. Beziehungsweise ein leises Flüstern, das im eigenen Hals stecken bleibt. Ja, ist ja quasi wie richtiges Jubeln. Gut, jetzt Tipp 2, Thema Klatschen. Klatschen Sie nicht in die Hände, sondern ballen Sie die Fäuste und reiben Sie sie aneinander, um die Energie physisch abzubauen. Ja, funktioniert doch auch top. Sieht doch einfach nach purer Torfreude aus. Dann hier, lecker Bierchen. Dazu ein Spezialtipp von mir. Diesmal einfach nicht so gierig trinken. Dann gibt's auch kein lautes Rülpsen, sondern nur ein leises Bäuerchen. Ja, kann ja jetzt nichts mehr schief gehen. Ich wünsche uns allen eine geniale WM und ich sag mal, völlig losgelöst von der Erde. Freunde, gut Kick von mir.
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0: Radio RST ist hier mit Christina Strunk und ich weiß schon, ich werde gleich hier im Studio die Musik lauter drehen. Nicht nur so ein bisschen, sondern richtig viel. Denn der nächste Song, der ist einer meiner Lieblingssongs zurzeit, Drop Dead von Olivia Rodrigo. Kollege Dominik Starke hat sich den mal genauer angeschaut.
1: Es gibt ja diese Songs, die nicht erst langsam anklopfen, sondern direkt mit voller Wucht reingehen. Olivia Rodrigo kann genau das. Mit Drop Dead liefert sie einen Track, der rotzig, direkt und voller Emotionen ist. Irgendwo zwischen Wut, Herzschmerz und diesem einen Gedanken, den man eigentlich nicht so laut sagen würde. Olivia Rodrigo zeigt, warum sie zu den spannendsten Popstars ihrer Generation gehört. Ehrliche Zeilen, viel Drama und ein Sound, der gleichzeitig verletzlich und explosiv klingt. Drop Dead ist kein Song zum Nebenbeihören, es ist ein Song, der trifft. Olivia Rodrigo, Drop Dead.

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0: Unsere Nachrichten nach nur einem Spot.
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4: Mit Danny Hoppe. Guten Tag. Mal eben schnell zur Apotheke gehen, um Fiebersaft fürs Kind zu holen. Das könnte für einige von uns in Zukunft immer schwieriger werden. Zu diesem Ergebnis kommt eine neue Studie, die der Apothekerverband in Auftrag gegeben hat. Die zeigt allerdings auch, dass das davon abhängt, wo man wohnt. Denn bei der Apothekendichte gibt es große regionale Unterschiede. Yannick Böke aus dem News-Team, vor allem Menschen auf dem Land, müssen immer häufiger lange Wege in Kauf nehmen.
5: Ja, konkret kommen die Studienautoren auf über 4 Millionen Menschen, die mehr als 6 Kilometer bis zur nächsten Apotheke zurücklegen müssen. Klingt viel, bedeutet aber auch, dass für über 95% die Wege kürzer als 6 Kilometer sind. Die Studienautoren sagen deshalb selber, die Apothekenversorgung ist insgesamt gut. Trotzdem geht der Trend in eine aus ihrer Sicht bedenkliche Richtung. In ländlichen Regionen gibt es oft nur noch eine einzige Apotheke. Würde die wegfallen, drohen dort dann deutlich längere Wege.
4: Jetzt ist das Apothekensterben ja keine neue Entwicklung. In den letzten 13 Jahren hat etwa jeder fünfte Standort dicht gemacht. Was muss denn getan werden, um diesen Trend zu stoppen?
5: Also wenn man die Apotheker fragt, dann muss die Vergütung für die Apotheken mit der wirtschaftlichen Gesamtentwicklung gekoppelt werden. Heißt, steigt die Inflation, steigen auch die Honorare. Dazu kommt, dass immer mehr Menschen Medikamente online bestellen, weil es bequemer und in vielen Fällen günstiger ist. Nur haben diese Online-Apotheken zum Beispiel keinen Notdienst, der nachts wichtige Medikamente schnell organisieren könnte. Eine Lösung für dieses Dilemma ist aber weiter nicht in Sicht.
4: Danke, Yannick. Und jetzt weitere Meldungen im Überblick. Viele Städte in NRW tun zu wenig, um die Menschen vernünftig vor Hitze zu schützen. Das zeigt der neue Hitzecheck der Deutschen Umwelthilfe. Sie hat sich angeschaut, wie viele Bäume und Grünflächen es in den Städten zum Beispiel gibt und wie viel Fläche Beton und Asphalt einnehmen. Die beste Bewertung in NRW bekam Wuppertal. Auch bundesweit liegt die Stadt auf Platz 2. Die EU arbeitet am nächsten Sanktionspaket gegen Russland. Geplant ist unter anderem ein Einreiseverbot für russische Soldaten, die in der Ukraine gekämpft haben. Das hat EU-Kommissionschefin von der Leyen angekündigt. Der somalische WM-Schiedsrichter Omar Attan darf nicht in die USA einreisen. Die Grenzschutzbehörde CBP hat ihm die Einreise verweigert. Das hat die FIFA bestätigt. Er werde bei der WM deshalb nicht zum Einsatz kommen. Die SPD im NRW-Landtag macht ernst in der Affäre um Heimatministerin Scharrenbach. Sie will vom Landtag einen Untersuchungsausschuss einsetzen lassen. Es geht um Machtmissbrauch und Mobbing in gleich 2 Ministerien der Landesregierung. Hossein Asyandi berichtet aus Düsseldorf.
6: Hintergrund sind unter anderem die Vorwürfe gegen Heimatministerin Scharrenbach. Mitarbeiter hatten laut Medienberichten unter anderem über einen rauen Führungsstil und Mobbing geklagt. Auch über NRW-Innenminister Reul soll es Beschwerden gegeben haben. Die parlamentarische Geschäftsführerin der SPD-Fraktion Ina Blumenthal sagte uns, man habe auch andere Wege zur Aufklärung versucht.
7: Wir haben mehrfach angeboten, setzt bitte eine Sonderermittlerin, einen Sonderermittler ein. Das alles hat nicht gefruchtet.
6: Der Ausschuss soll nun klären, wann Ministerpräsident Wüst und die Staatskanzlei von den Vorwürfen erfahren haben und wie sie darauf reagiert haben.
4: Und das waren die Nachrichten mit Danny Hoppe.
8: Radio RST Wetter, das ist heute wirklich so ein Auf und Ab, ne? Mal gibt es ordentliche Schauer, gleich ziehen ein paar über die Region zwischen Münster und Osnabrück und dann scheint wieder, so wie jetzt, noch richtig die Sonne. Es kann allerdings sogar auch mal gewittern, also wirklich alles mit dabei. Dazu bis zu 17 Grad, die haben wir jetzt schon erreicht in Neuenkirchen, in Horstmar und Mettingen sind es gerade noch 16 Grad. Radio RST Verkehr, ein bisschen Stau auf der A30, Bad Oeynhausen Richtung Rheine, zwischen dem Kreuz Osnabrück Süd und Osnabrück Sutthausen, 1 Kilometer Stau, 5 Minuten plus. 1 Kilometer Stau auch auf der A33 Bielefeld Richtung Osnabrück zwischen Hilter am Teutoburger Wald und Borglo Kloster Ösede. Und auf der A33 Osnabrück Richtung Bielefeld zwischen dem Kreuz Osnabrück Süd und Hadderberg auch 1 Kilometer Stau, 10 Minuten plus. Es blitzt noch in Emstetten auf der Sinninger Straße in beide Richtungen, Tempo 50 da. Danke Thomas fürs Melden. Und wenn ihr noch irgendwas seht, Blitzer, Staus oder Störungen, dann schickt das doch immer gerne per WhatsApp hier ins Studio an die 05971 920 90.
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8: Mit Christina Strunk, künstliche Intelligenz. Die ist schon praktisch, oder? Das sagt zumindest auch Jette aus Hopsten.
9: Also man muss immer noch kritisch hinterfragen, aber sie ist super praktisch und kann einem wirklich halt auch super, super viel Zeit sparen.
8: Ja, künstliche Intelligenz wird immer mehr genutzt. Wofür? Darüber sprechen wir heute mit euch hier bei Radio RST.

0: 15.13 Uhr, Radio RST ist hier am Dienstagnachmittag. Wie oft habt ihr heute schon die künstliche Intelligenz angeschmissen? Seid mal ehrlich. Jette aus Hobsten hatte sie auf jeden Fall auch schon im Gebrauch und ist damit auf jeden Fall nicht alleine. Immer mehr Menschen nutzen künstliche Intelligenz, um sich weiterzuhelfen im Alltag. Jette zum Beispiel nutzt das super viel zum Lernen.
1: Ich bin am Studieren, studiere Wirtschaftspsychologie in Emden. Und besonders bei Verständnis von Aufgaben für Hausarbeiten oder Problemlösungen oder Textansätzen verwenden wir das besonders häufig. Oder als wir die Mathe-Klausur geschrieben haben, da dann Lösungsansätze zu finden, wie man die Aufgabe denn lösen könnte, wenn man selber nicht drauf gekommen ist.
0: Ja, ist ja dann auch super praktisch und vielleicht kommt man beim nächsten Mal dann ja auch selbst auf die Lösung. Jettes Hochschule ist da generell recht offen, was die Nutzung von künstlicher Intelligenz angeht.
1: Wir schreiben gerade tatsächlich an einer Hausarbeit AI in der Hochschullehre. Das ist ja Augmented Reality, geht dann da ja auch schon hin und wie man die dann eben auch tatsächlich umsetzen kann. Also besonders unsere Hochschule ist da schon sehr im Fokus, wie können wir die Praxis angewandt nutzen und nicht, wie arbeiten wir gegen die KI, sondern wie arbeiten wir eher mit.
0: Ja, und trotzdem weiß Jette, man kann nicht immer alles glauben, was da steht.
1: Achtet drauf, sind die Inhalte richtig und strengt euer Köpfchen auch selber nochmal ein bisschen an.

Zeitungen, die wurden schon so oft totgesagt, ne? Eine niederländische Tageszeitung, die ist jetzt wieder richtig gefragt. Und er hier hat damit zu tun. Harry Styles ist das. Der hat zuletzt 10 Konzerte in Amsterdam gespielt und das war natürlich auch Thema in einer niederländischen Tageszeitung, ganz klar. Was jetzt die Fans wirklich durchdrehen lässt, Harry hat in der Zeitung eine fette, handgeschriebene Nachricht hinterlassen. Oh mein Gott, unter anderem steht da auf Niederländisch nämlich Amsterdam, danke. Ich liebe dich. Die Zeitung ist deshalb komplett ausverkauft und online bieten Fans schon bis zu 200 Euro für eine Ausgabe. Das ist doch einfach nur wild, oder? Da sagt nochmal einer, Zeitungen seien tot. Oder es ist einfach so, totgesagte leben länger? Ich weiß ja nicht. Hier ist er, Harry Styles mit Golden.

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2: Es ist 15.30 Uhr, die Radio RST Nachrichten mit Christina Strunk. Region. Bis Ende Juni gibt es wohl keinen Atommülltransport von Jülich nach Ahaus. Das sagen Anti-Atomkraft-Initiativen und beziehen sich auf gut informierte Quellen. Trotzdem demonstrieren Initiativen morgen in Ahaus und in Jülich. Deutschland. Es gibt immer mehr politisch motivierte Straftaten, sowohl aus dem rechten Spektrum als auch von Linksextremisten. Bei der Vorstellung aktueller Zahlen bewerteten Bundesinnenminister Dobrindt und der BKA-Chef Münch die Taten und sagten, die linke Szene werde bedrohlicher. Die größte Gefahr gehe aber immer noch von rechten und rechtsextremen Tätern aus. Und noch eine gute Nachricht aus Osnabrück. Im Stadtteil Dodesheide entstehen 134 neue Wohnungen. Die Wohnungsgesellschaft des Landes Niedersachsen fördert den Bau. Das macht die Mieten für 20 bis 30 Jahre günstig. 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Radio RST Wetter, das ist wirklich ein Mix aus allem, was es da gibt. Sonne, Wolken, Regen, vielleicht sogar auch mal ein Gewitter. Das geht jetzt bis Donnerstag einschließlich, so dieses Hin und Her. Dazu Temperaturen von bis zu 17 Grad und die haben wir auch schon erreicht in Elte. In Ibbenbüren und Greven sind es 16 Grad. Und wir schauen noch auf die Straßen. Radio RST Verkehr. Ein bisschen stockt es auf der A30 Rheine Richtung Osnabrück zwischen Ibbenbüren West und Laggenbeck auf 3 Kilometern. Und dann haben wir noch einen Stau auf der A30 Osnabrück Richtung Rheine zwischen Laggenbeck und Ibbenbüren-West, also in der Gegenrichtung, auch nochmal 3 Kilometer stockend, 5 Minuten plus. A33 Osnabrück Richtung Bielefeld zwischen dem Kreuz Osnabrück Süd und Hadderberg, 2 Kilometer Stau, etwa 10 Minuten plus. Und es staut sich auch auf der B481 zwischen Rheine und Greven. Da ist sehr dichter Verkehr in Richtung Münster. Da braucht ihr etwa eine Viertelstunde länger. Es blitzt noch in Emstetten auf der Sinninger Straße. Tempo 50 ist da. Und ein Ampelausfall haben wir auch noch gemeldet bekommen von Eva und Philipp in Emstetten, nämlich an der Meizenkreuzung, die Kreuzung Borghorster Straße und Vossstraße. Da ist die Ampel ausgefallen. Fahrt da also vorsichtig. Und wenn ihr sonst noch irgendwas seht, Blitzerstaus oder andere Störungen, dann schickt die mir doch gerne per WhatsApp hier ins Studio an die 05971 920 90. Danke euch.

0: Radio RST ist hier um 15.42 Uhr. Sind Schülerinnen und Schüler heute wirklich dümmer als früher? Das habe ich mich ehrlicherweise vorhin gefragt, als der Kollege die Nachrichten präsentiert hat. Es ging darum, dass Lehrkräfte sagen, das Niveau bei Schülerinnen und Schülern von Klasse 1 bis 10, das hat nachgelassen. Das hat mir dann keine Ruhe gelassen. Deswegen habe ich mit Torben Zilzke gesprochen. Er ist Schulleiter am KVG Nordwalde und er sagt, naja, da haben die Bildungsforscher an für sich vielleicht recht, dass nicht mehr alle genauso rechnen und lesen können wie früher. Nur er sagt auch, vielleicht sollten wir da auch einfach mal andere Maßstäbe anlegen als früher.
1: Also wir haben früher mit dem Stift in ein Heft geschrieben. So, jetzt die Schülerinnen und Schüler arbeiten schon mit iPads, mit Programmen, Word, Excel, PowerPoint, also Präsentationen erstellen. Ja, klar, das haben wir früher auch schon gemacht. Aber es kommen so viele neue Neuerungen, die auf die Schülerinnen und Schüler einprasseln. Dinge, die die Schülerinnen und Schüler noch zusätzlich lernen müssen und nicht nur mit dem Stift auf dem Papier zu schreiben.
0: Ja, und dafür können sie dann andere Dinge vielleicht viel besser.
1: Ich habe jetzt gerade so einen Schüler vor mir, der vielleicht im Unterricht nicht immer so der ruhigste ist, aber der ist der stärkste in Englisch. Woher kommt das? Jetzt können wir auf der einen Seite sagen, ja, der guckt auch viel zu viel YouTube-Videos, aber der ist der stärkste in Englisch, er kann es sprechen, er kann es verstehen. Und ich nehme jetzt mal meine eigene Tochter, die ist gerade auch an einer Gesamtschule in Klasse 10, die schaut selbstverständlich auch schon englische Serien. Die kann anders schon Englisch sprechen, als ich das gelernt habe, obwohl ich Leistungskurs Englisch hatte.
0: Ja, und das ist in dieser Befragung vielleicht einfach nicht so gut erfasst. Das sagt Torben Zilzke, Schulleiter von der KVG Nordwalde, wo er der Befragung unter den Lehrkräften zustimmt und was das auch für die Familien bei uns in der Region bedeutet, sprechen wir noch drüber hier bei Radio RST.

Herzlichen Glückwunsch an alle Sophias und Noahs zwischen Münster und Osnabrück. Ihr tragt aktuell den beliebtesten Vornamen. Es gibt ja jedes Jahr so ein Ranking und Sophia und Noah waren auch schon in den Vorjahren immer auf Platz 1. Kurze Namen sind scheinbar generell in. Ich muss sagen, ein bisschen schade, ne? Da kann man sich als Kind so in der Schule auch nicht so einen coolen Spitznamen überlegen.

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1: Mit Ralf Bossel. Die FIFA hat den Schiedsrichter für das Eröffnungsspiel der Fußball-Weltmeisterschaft benannt. Die Partie zwischen Mexiko und Südafrika im legendären Aztekenstadion wird vom Brasilianer Wilton Sampaio geleitet. Der 44-Jährige gehört seit Jahren zu den erfahrensten FIFA-Referees und pfiff bereits bei der Weltmeisterschaft 2022 in Katar. Mit der Ansetzung setzt die FIFA zum Auftakt auf einen Schiedsrichter mit großer Turniererfahrung.
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2: Mit Danny Hoppe. Guten Tag. Die Europäische Drogenagentur hat heute ihren neuen Jahresbericht vorgestellt. Und da fallen vor allem zwei Sachen auf. Zum einen kommen immer mehr synthetische Drogen auf den Markt. Zum anderen setzen kriminelle Banden bei ihren Geschäften immer häufiger Jugendliche ein. Zum Beispiel für den Handel, aber auch für Gewalttaten. Thorsten Adolfs aus dem News-Team. Wie genau werden die Jugendlichen rekrutiert?
3: In dem Bericht steht, dass Kriminelle ihre Helfer gezielt in sozial schwächeren Vierteln suchen. Sie nutzen soziale Medien, um junge Leute für Gewalt oder sogar als Auftragskiller zu gewinnen. Die Hintermänner bleiben dabei meistens im Dunkeln, liefern aber alles, was die Jugendlichen für ihre Taten brauchen, also Geld, Waffen und die nötige Planung. Experten sprechen von einem Modell, bei dem Gewalt als Dienstleistung verkauft wird. Und dabei ist es erschreckend zu sehen, wie die Mafia das Leben junger Menschen bewusst aufs Spiel setzt, um sich selbst die Hände nicht schmutzig machen zu müssen.
2: In dem Bericht wird auch auf die Drogen eingegangen, mit denen gehandelt wird, und da ist die Lage sehr unübersichtlich.
3: Ja, neben bekannten Drogen wie Cannabis oder Kokain kommen ständig neue hochwirksame Substanzen auf den Markt. Mehr als 50 neue Stoffe waren es allein im vergangenen Jahr. Die EU-Drogenagentur sagt, dass Konsumenten oft gar nicht wüssten, was sie da eigentlich einnehmen würden, und dadurch steige das Risiko für tödliche Überdosierungen massiv. Besonders gefährlich sind dabei neue synthetische Opioide. Die Behörden haben zwar den Druck auf Schmuggler in Häfen wie Rotterdam erhöht, die Kriminellen weichen dann aber einfach auf kleinere Häfen aus. Auch Drohnen, Schnellboote und sogar Tauchboote würden eingesetzt, heißt es. Die Vielfalt und Unberechenbarkeit der Stoffe sei so hoch wie nie zuvor.
2: Danke, Thorsten. Und jetzt weitere Meldungen im Überblick. In vielen NRW-Städten gibt es zu wenig Schutz gegen Hitze, so steht es im neuen Hitzecheck der Deutschen Umwelthilfe. Am besten in NRW schnitt demnach Wuppertal ab, und auch bundesweit liegt die Stadt nach Kiel auf dem zweiten Platz. Untersucht wurde unter anderem, wie viel Bäume und Grünflächen es gibt oder wie viel Fläche versiegelt ist. Im Kanzleramt kommen morgen die Koalitionsspitzen mit den Sozialpartnern zusammen. Beraten werden soll über die Reformen in den Bereichen Gesundheit, Rente und Steuern. Unionsfraktionschef Spahn warnte am Nachmittag vor roten Linien. Man brauche stattdessen Kompromissbereitschaft und müsse Verantwortung übernehmen. Die beliebtesten Babynamen in Deutschland sind weiter Sophia und Noah, wie schon in den beiden Vorjahren. Das hat die Gesellschaft für deutsche Sprache mitgeteilt. Sie hat die Daten der Standesämter ausgewertet. Bei Mädchen waren außerdem Mia, Lina, Ella und Hanna beliebt. Bei den Jungs Matteo, Theo, Leo und Emil. Der Hambacher Forst, auch Hambi genannt, gilt ja als Symbol des Widerstands gegen die Braunkohle. Umweltschützer und Aktivisten hatten dort seit 2012 Baumhäuser errichtet, um die Rodung des Waldes zu verhindern. Jetzt soll der Hambacher Forst zum Urwald werden. Das heißt, zu einem Gebiet, in dem sich die Natur ohne menschliche Eingriffe frei entwickeln kann. Das hat das NRW-Umweltministerium angekündigt. Der Wald zwischen Köln und Aachen wird sich quasi selbst überlassen und kann so zu einem Urwald heranwachsen. Spätestens 2035 wird er in öffentliches Eigentum überführt. Der Energiekonzern RWE wird ihn aber schon vorher nicht mehr forstwirtschaftlich nutzen. Und das waren die Nachrichten mit Danny Hoppe.
4: Radio RST Wetter. Jetzt erstmal bleibt es trocken. Später kommt nochmal Regen runter. Erst in der Nacht ist es dann richtig beständig trocken. Morgen ist es aber wieder so ein Mix aus Sonne, Wolken und auch Regen. Dabei bis zu 17 Grad. Die haben wir aktuell auch in Altenberge, in Metelen und auch in Lotte. Und wir schauen noch auf die Straßen. Radio RST Verkehr. Achtung, auf der es staut sich. Auf der A33 Osnabrück Richtung Bielefeld zwischen dem Kreuz Osnabrück Süd und Haderberg 1 Kilometer Stau. Da braucht ihr 5 bis 10 Minuten länger und auch 5 bis 10 Minuten mehr einplanen, wenn ihr auf der B481 unterwegs seid. In beide Richtungen ist es voll, vor allem eben in den Baustellen, die da zwischen Greven und Emstetten sind. Es blitzt noch in Emstetten auf der Sinninger Straße. Tempo 50 ist da. Danke Thomas fürs Melden. Und in Emstetten ist an der Kreuzung Borkhorster Straße Straße an Schipperstraße und Vossstraße die Ampel ausgefallen. Danke Eva und Philipp fürs Melden. Die Polizei kontrolliert außerdem in Ibbenbüren am Apollo-Kino. Fahrt da vorsichtig und wenn ihr sonst noch irgendwas seht, Blitzerstaus, Störungen, dann schickt die doch gerne per WhatsApp hier ins Studio an die 059 71 920 90. Danke euch.
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4: 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Hallöchen.

0: 16.13 Uhr. Radio RST ist hier mit Christina Strunk. Mal kurz Hand aufs Herz. Wir haben das alle schon mal gemacht, oder? Mal eben schnell am Steuer oder auch auf dem Fahrrad nochmal das Handy in der Hand gehabt und ganz kurz, nur ganz, ganz kurz natürlich drauf geguckt. Ja, das ist leider immer mehr zur Gewohnheit geworden. Das sagt der ADAC heute nach einer Verkehrsbeobachtung. Thorsten Ortmann, du warst selbst bei einer Handykontrolle der Polizei mal mit dabei. Ist das da echt so ein großes Problem?
1: Ja, es ist schon sehr verbreitet. Und auch bei der Handykontrolle, bei der ich dabei war, da konnte man schon den Eindruck haben, das Handy gehört für viele zum Autofahren mittlerweile dazu.
2: Hat es ganz kurz in der Hand, um draufzuschauen, wer angerufen hat.
1: Wie groß ist denn der, ich sag mal, der Zwang, wenn da plötzlich eine SMS reinkommt, WhatsApp reinkommt?
2: In der Rolle, in der ich beruflich bin, ist es unabdingbar, dass ich erreichbar bleibe.
1: Der ADAC hat während seiner Verkehrsbeobachtung die Autofahrenden auch befragt und danach gab mehr als jeder zweite Autofahrer zu, das Smartphone bereits während der Fahrt genutzt zu haben.
0: Krass. Und man vergisst ja auch einfach so schnell, wie gefährlich das ist, ne?
1: Genau. Schon ein 3-Sekunden-Blick aufs Smartphone bei Tempo 50 in der Stadt reicht, dass man so rund 40 Meter im Blindflug unterwegs ist. Und Gunnar Wortmann von der Polizei sagt, dass bei vielen Unfällen das Handy mittlerweile eine zentrale Rolle spielt.
3: Wir sehen es auf jeden Fall auch bei den Schwerstunfällen. Das heißt auch mit getöteten Verkehrsteilnehmern, wo wir dann teilweise auch nicht sicher sind, was überhaupt die Unfallursache war. Wir können das dann meistens nur vermuten, weil es schlecht zu beweisen ist, dass da Ablenkung dann wirklich eine Rolle gespielt hat. Insbesondere zum Beispiel bei den Stauunfällen auf den Autobahnen.
0: Das Smartphone während der Fahrt zu benutzen, das ist laut dem ADAC immer mehr zu einer Gewohnheit für einige Menschen geworden. Wirklich gefährlich. Vielleicht jetzt einfach einmal ganz kurz das Handy wegstecken.

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2: Absolut. 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
1: Was macht das mit uns, wenn wir immer mehr mit der KI sprechen? Wir fragen dich auch bei Instagram zum Beispiel, was war denn der letzte Frage an ChatGPT, und Anna schreibt, ich habe Unkraut fotografiert und gefragt, was das ist. Auch schön.
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0: Es ist 16.30 Uhr, Radio RST, die Nachrichten mit Christian Jünemann. Guten Tag. Die Arbeitsagentur Rheine schaut in Betrieben genauer hin. Viele Jobs verändern sich rasant durch Digitalisierung, KI und neue Anforderungen. Michael Pegel aus der Radio RST Nachrichtenredaktion. Was heißt das konkret?
1: Die Agentur hat in den vergangenen Wochen 15 Unternehmen im Kreis Steinfurt besucht. Beschäftigte aus allen Fachbereichen wollten vor Ort sehen, wie sich Arbeitsplätze verändert haben und welche Fachkräfte künftig gefragt sind. Dabei zeigte sich, vor allem einfache Tätigkeiten übernehmen immer öfter Maschinen, Roboter oder KI. Die Arbeitsagentur setzt deshalb stärker auf Qualifizierung, um Jobsuchende und auch Menschen im Job fit für neue Anforderungen zu machen.
0: Danke, Michael. Nach den Besuchen haben die Jobvermittler ihre Eindrücke in einer gemeinsamen Veranstaltung ausgewertet. Dabei wurde deutlich, wie unterschiedlich Firmen auf den Wandel reagieren. Manche setzen stärker auf digitale Prozesse, andere auf Nachhaltigkeit und neue Ausbildungswege. Die Agentur für Arbeit will diese Einblicke nun nutzen, um Menschen gezielter in Ausbildung und Beschäftigung zu vermitteln. Die ganze Geschichte gibt es auf radio-rst.de. Und jetzt weitere Nachrichten im Überblick. Bundesverteidigungsminister Pistorius hat sich enttäuscht über das Scheitern des deutsch-französischen Kampfjet-Projekts gezeigt. In Berlin betonte er, das Aus schmerze ihn sehr und sei angesichts der Bedeutung der deutsch-französischen Zusammenarbeit in Europa besonders bedauerlich. Die Menschen im Kreis Steinfurt haben im vergangenen Jahr weniger Kinder bekommen als im Jahr zuvor. Das zeigen Zahlen des Statistischen Landesamtes. Insgesamt waren es rund 4.000 Kinder. Die meisten Neugeborenen gab es in Rheine, Ippenbüren und Emstetten. Münster gehört weiterhin zu den zufriedensten Großstädten in Deutschland. Das Städteranking im neuen Glücksatlas gibt Münster Platz 10. Dass Münster nicht höher platziert ist, liegt daran, dass die Menschen in Münster subjektiv weniger zufrieden sind. Zum Schluss noch eine gute Nachricht aus der Region. Im Osnabrücker Stadtteil Dodesheide entstehen 134 neue Wohnungen. Die Wohnungsgesellschaft des Landes Niedersachsen fördert den Bau. Das macht die Mieten für 20 bis 30 Jahre günstiger.
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3: Radio RST Wetter, da scheint gerade doch nochmal richtig schön die Sonne. Im Regenradar sehe ich für so 18 Uhr leider aber auch schon wieder die nächste dicke Regenwolke. Deswegen genießt es noch bei bis zu 17 Grad. Die haben wir jetzt gerade in Hörstel, die haben wir auch in Ochtrup und 16 Grad sind es in Ibbenbüren. Jetzt schauen wir noch auf die Straßen. Radio RST Verkehr, da dauert es ein bisschen länger auf der A30 Rheine Richtung Osnabrück zwischen dem Kreuz Lotte Osnabrück und Hasbergen-Gaste. 2 Kilometer Stau, 5 Minuten plus. Länger dauert es auch auf der A33 Osnabrück Richtung Bielefeld zwischen dem Kreuz Osnabrück Süd und Haderberg. 1 Kilometer Stau da, 5 bis 10 Minuten länger. Ein paar Minuten mehr auch einplanen auf der B481 Münster Richtung Rheine. Zwischen Greven und Emstetten, da dauert es wegen der ganzen Baustellen ein paar Minütchen länger. Noch eine wichtige Info, in Emstetten ist an der Kreuzung Borkhorster Straße, Vossstraße die Ampel ausgefallen. Fahrt da also vorsichtig, danke Eva und Philipp fürs Melden. Und wenn ihr sonst noch irgendwas seht, noch mehr Störungen oder auch Blitzer, dann meldet die doch immer gerne per WhatsApp oder Hotline direkt hier ins Studio an die 0597192090. Danke euch und allen eine gute Fahrt. Baby.

0: 16.42 Uhr, Radio RST ist hier mit Christina Strunk. KI, künstliche Intelligenz, die ist immer wichtiger für viele, um so Probleme im Alltag zu lösen. Das zeigt eine neue Studie. Was habt ihr heute schon die KI gefragt?
1: Ich habe bei ChatGPT nachgefragt, ob das stimmt, dass ab Samstag die KI Zugriff hat auf alle WhatsApp-Gruppenchats.
0: Ja, Evelyn aus Recke, die spricht da vermutlich vielen aus der Seele. Denn aktuell geht ein Kettenbrief auf WhatsApp rum, in dem steht, künstliche Intelligenz von Meta kann ab Samstag einfach so Gruppenchats mitlesen, wenn wir nicht den erweiterten Datenschutz aktivieren. Und das verunsichert natürlich viele. Ich kann da Entwarnung geben, so einfach geht das nicht. Es gibt ja die Ende-zu-Ende-Verschlüsselung bei WhatsApp. Das heißt, Nachrichten können nur von den Leuten, also von dem einen Ende gelesen werden, die die Nachricht auch bekommen haben. Und dann ist das eben zwischen dem einen Ende, zwischen dem, der es gesendet hat und zwischen dem anderen Ende wirklich verschlüsselt. Und auch neue KI-Funktionen können daran nichts ändern. Nur wenn ihr bei WhatsApp diese KI-Funktion, die es da gibt, aktiv nutzt, also die Meta-AI erwähnt, dann kann die mitlesen. Das sagen auch Faktenchecker von Mimikama. Der WhatsApp-Kettenbrief ist also falsch und auch der erweiterte Chat-Datenschutz hat damit gar nichts zu tun. Also keine Sorge, wenn ihr nicht aktiv eure Chats mit der KI teilt, bleiben die weiterhin bei euch.

16.49 Uhr, Radio RST ist hier. Wir laufen zwar nicht die ganze Zeit mit einem Lächeln auf dem Gesicht durch die Gegend, ne? Aber die Menschen hier im Münsterland, die sind unter den glücklicheren bundesweit. Das zeigt regelmäßig der Glücksatlas. Und heute bestätigt er immer wieder, die Menschen aus Münster, die sind bundesweit unter den glücklichsten. Ist auch mal schön, das zu hören, oder? Was sonst noch wichtig ist, das hören wir gleich in den Radio RST Nachrichten um 17 Uhr, wie immer.

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1: Mit Danny Hoppe, guten Tag. Forscher und Klimaexperten warnen schon länger, wir bekommen immer mehr und auch immer extremere Hitzewellen, auch bei uns in Deutschland. Die Deutsche Umwelthilfe hat sich mal angeschaut, wie die deutschen Städte darauf vorbereitet sind, in ihrem neuen Hitzecheck. Yannick Böke aus dem News-Team, und demnach sind viele Städte bei uns in NRW nicht so gut aufgestellt.
2: Und das aus vielen verschiedenen Gründen. Die Umweltschützer monieren zum einen, dass viele Städte mehr Bäume gefällt als gepflanzt haben und damit schattige Plätze wegfallen. Außerdem sind zu viele Flächen zu betoniert oder verbaut und in Summe steigt damit die Hitzebelastung. Bei uns in NRW bekommen unter anderem Euskirchen, Grevenbroich, Dormagen und Eschweiler schlechte Noten. Positiv fällt dagegen Wuppertal auf. Im bundesweiten Vergleich landet die Stadt hinter Kiel auf Platz 2. Unter anderem, weil es hier viele Bäume und damit viel Schatten gibt.
1: Ja, gerade mit Blick auf den Klimawandel wird der Hitzeschutz ja immer wichtiger. Was ist denn nötig, damit unsere Städte nicht zu Betonwüsten werden?
2: Kurz gesagt, mehr Grün, weniger Beton. Die Deutsche Umwelthilfe fordert, dass es dafür verbindliche Vorgaben vom Bund gibt. Nur das hilft nicht sofort. Laut Umwelthilfe sind zum Beispiel in nur 7 Jahren 900.000 Bäume aus den bundesweit untersuchten Städten verschwunden. Und neue Bäume brauchen nun mal Zeit zum Wachsen. Schneller geht das Entsiegeln von Flächen. Die heizen sich sonst in der Sonne ordentlich auf und geben die gespeicherte Hitze nachts wieder ab. Das Ergebnis sind dann tropische Nächte in den Städten, wenn die Temperatur nicht mehr unter 20 Grad fällt.
1: Danke, Yannick. Und jetzt weitere Meldungen im Überblick. Der Hambacher Forst soll zum Urwald werden, in dem sich die Natur ohne menschliche Eingriffe frei entwickeln kann. Das hat das NRW-Umweltministerium mitgeteilt. Der Wald zwischen Köln und Aachen war zum Symbol des Widerstands gegen die Braunkohle geworden. 2020 war entschieden worden, dass der Hambacher Forst erhalten bleiben soll. Rund 70% der Lehrerinnen und Lehrer finden, dass das Niveau in den Klassen 1 bis 10 immer schlechter wird. Das zeigt eine neue Umfrage für den Klett-Verlag. Dabei gehe es nicht nur um Lesen, Schreiben und Rechnen, heißt es. Immer häufiger gäbe es auch Probleme in den Bereichen Konzentration, Ausdauer oder Sozialverhalten. Die SPD kommt nicht raus aus ihrem Umfragetief. Im neuen RTL-NTV-Trendbarometer kommt sie nur noch auf 11%. Das ist der schlechteste Wert seit 2019. Die Union kann sich leicht verbessern auf 22%. Klar, stärkste Kraft bleibt aber mit 27% die AfD. Wochenlang hatte das Schicksal von Buckelwal Timmy Tierfreunde in ganz Deutschland beschäftigt. Ein Happy End gab es nicht. Timmy wurde tot auf der dänischen Insel Anholt angespült. Und jetzt steht auch fest, was mit seinem Kadaver passiert. Einige Knochen kommen ins Naturhistorische Museum in der Hauptstadt Kopenhagen. Der Rest von Timmy wird verwertet. Sein Fett wird in Biodiesel umgewandelt. Alles andere, wie weitere Knochen, Haut oder Sehnen, wird zu einer Art Mehl verarbeitet und kommt dann in eine Zementfabrik. Das hat die Firma Dakar Dänemark bestätigt, die sich um den Kadaver kümmert. Unklar ist noch immer, woran Timmy letztendlich gestorben ist. Die Daten des angebrachten Trackers werden weiter ausgewertet. Und das waren die Nachrichten mit Danny Hoppe.
3: Radio RST Wetter, das ist heute so ein richtiges Auf und Ab und zum Glück besser als die Vorhersage erstmal aussah. Ne? Es kommt heute Abend nochmal Regen runter, danach ist es die Nacht über dann trocken. So grob eine Stunde vielleicht haben wir noch, dann kommt der Regen. Bei 17 Grad jetzt gerade in Hopsten, in Horstmar und auch in Lengerich. Und wir schauen noch auf die Straßen. Radio RST Verkehr, da dauert es ein kleines bisschen länger auf der A30 Osnabrück Richtung Rheine zwischen Laggenberg und Ebenbüren West. Da sind 3 Kilometer stockender Verkehr. Ein paar Minuten mehr auch Einplan auf der A33 Bielefeld Richtung Osnabrück zwischen Hilta am Teutoburger Wald und Borkloh-Kloster Ösede. 5 Minuten plus und A33 Osnabrück Richtung Bielefeld zwischen dem Kreuz Osnabrück Süd und Haderberg. 1 Kilometer Stau, ihr braucht da bis zu 10 Minuten länger. Ein paar Minuten auch immer mehr einplanen, wenn ihr auf der B481 unterwegs seid. Zwischen Münster und Emstetten ist immer wieder dichter Verkehr und mit den Baustellen da dauert das natürlich auch ein paar Minütchen länger. Wenn ihr sonst noch irgendwas seht, Blitzer, Staus oder Störungen, dann schickt die doch immer gerne per WhatsApp hier ins Studio an die 0597192090. Danke euch.
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3: Mit Christina Strunk und wir nehmen noch mal ein bisschen Schwung mit für den Feierabend jetzt gleich.

0: 17.13 Uhr haben wir es, Radio RST läuft. Lesen, schreiben, rechnen und konzentrieren. Das läuft wohl alles nicht mehr ganz so gut bei den Schülerinnen und Schülern in Deutschland. Laut einer Umfrage für den Klett Verlag unter Lehrkräften sehen da viele ein sinkendes Niveau. Torben Zilske ist Schulleiter von der Kardinal von Galen Gesamtschule in Nordwalde und er sagt, ja, das stimmt teilweise, zum Beispiel in Sachen Lesen. Nur müssen wir auch nicht den Kopf jetzt in den Sand stecken und sagen, oh, es geht alles bergab. Wir können da alle was tun.
1: Einmal ist es natürlich im privaten Bereich auch total wichtig, dass Eltern auch mit ihren Kindern lesen. Ich weiß selber, ich habe 3 Kinder. Die Konkurrenz ist groß mit Netflix und Co. Aber auch wir sind jetzt wieder angefangen und sagen, wir machen gemeinsame Lesezeit. Und wenn es auch nur ein kurzer Zeitabschnitt ist, aber da kommen wir nicht drum herum.
0: Ja, und auch die Schulen stellen sich natürlich drauf ein.
1: Wir haben ein Leseband 1 Stunde pro Woche in der 5a reingezogen. Wir bieten Wettbewerbe an. Wir haben eine Bücherei, wo auch eine ruhige Pause jeden Tag angeboten wird. Ja, ihr von Radio RST mit eurer super Aktion, Sören und Steve sind ja auch bei uns gewesen. Und das war natürlich auch fantastisch. Wir müssen es nur einfach Kindern auch attraktiv anbieten.
0: Also eher anpassen, einfach an die neuen Gegebenheiten und nicht einfach sagen, es läuft alles nicht mehr so gut wie früher. Das sagt Schulleiter Torben Zilske zu einer neuen Befragung unter Lehrkräften zu den Kompetenzen von Schülerinnen und Schülern.

0: Radio RST ist hier mit Christina Strunk. Manchmal träume ich ja davon, einfach so große Star-Musikerin zu sein, ne? Wenn du einmal einen Hit hattest, dann kannst du damit einfach jahrelang noch Geld verdienen. Wie cool ist denn das bitte? Du müsstest nichts Neues machen. Jennifer Lopez zum Beispiel, die verdient jetzt auch nochmal ordentlich an einem alten Song.
1: Das Jahr 2011. Facebook ist aus dem Alltag nicht mehr wegzudenken. Im Kino zaubert sich Harry Potter ein letztes Mal über die Leinwand und in den Clubs zwischen Münster und Osnabrück gibt es einen Song, bei dem alle auf die Tanzfläche gerannt sind. Jennifer Lopez on the floor. J.Lo war da längst Weltstar, Sängerin, Schauspielerin, Entertainerin. Mit On The Floor gelingt ihr nochmal ein echtes Mega-Comeback. Der Song samplet den Dance-Klassiker Lambada. Dazu kommt ein Beat, der sofort nach Party, Sommer und durchtanzten Nächten klingt. Jennifer Lopez, On The Floor.

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7: Es ist 17.30 Uhr.
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7: Mit Christian Jünemann. Guten Abend. Bis Ende Juni fährt wohl kein weiterer Castor von Jülich nach Ahaus. Das sagen Anti-Atom-Initiativen und berufen sich auf gut informierte Quellen. An ihren Protesten morgen halten sie trotzdem fest. Michael Pegel aus der Radio RST Nachrichtenredaktion. Warum?
8: Nach Angaben der Initiativen stocken die Transporte aus mehreren Gründen. Sie verweisen auf Probleme in Jülich beim Zusammenstellen der Castor-Konvois und auf eine hohe Belastung der Polizei durch die Fußball-WM. Bisher kam pro Transport ein Castor nach Ahaus. Das hat den Aufwand zusätzlich erhöht. Insgesamt geht es um 152 Castoren. Für die Gegner zeigt die Pause, die Transporte bleiben teuer, kompliziert und hoch umstritten.
7: Danke, Michael. In Ahaus startet morgen um 18.30 Uhr eine Fahrraddemo vom Bahnhof durch die Innenstadt. Sie führt zum Zwischenlager. Dort ist eine Abschlusskundgebung geplant. In Jülich beginnt morgen Abend um 19 Uhr eine Mahnwache vor dem Forschungszentrum. Die Initiativen fordern, die Transporte zu stoppen und stattdessen die Lagerung des Atommülls neu zu regeln. Hintergründe gibt es auf radio-rst.de. Und jetzt weitere Nachrichten im Überblick. Die EU will mit einem neuen Sanktionspaket den Druck auf Russland weiter erhöhen. Kommissionspräsidentin von der Leyen nannte unter anderem Einreiseverbote für Personen, die seit Beginn des Ukraine-Überfalls in der russischen Armee gedient haben. Außerdem sollen Finanzfirmen, Ölhändler und erstmals auch Fischereiunternehmen von neuen Sanktionen betroffen sein. Die Arbeitsagentur Rheine hat Betriebe im Kreis Steinfurt besucht, um Menschen noch besser in Jobs zu vermitteln. Die Mitarbeitenden des Jobcenters sollten sehen, wie sich die Jobs in den letzten Jahren verändert haben. Die Arbeitsagentur hat unter anderem festgestellt, dass viele einfache Tätigkeiten mittlerweile von künstlicher Intelligenz übernommen werden. Die Menschen im Kreis Steinfurt haben im vergangenen Jahr weniger Kinder bekommen als im Jahr zuvor. Das zeigen Zahlen des Statistischen Landesamtes. Insgesamt waren es rund 4.000 Kinder. Die meisten Neugeborenen gab es in Rheine, Ibbenbüren und Emstetten. Zum Schluss noch eine gute Nachricht aus der Region. Im Osnabrücker Stadtteil Dodesheide entstehen 134 neue Wohnungen. Die Wohnungsgesellschaft des Landes Niedersachsen fördert den Bau. Das macht die Mieten für 20 bis 30 Jahre günstig.
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4: Radio RST Wetter, das ist noch trocken, sogar teilweise noch Sonnenschein da draußen. Gleich kommt allerdings noch mal ein bisschen Regen runter. Richtung Abend wird es dann aber trocken und auch in der Nacht bleibt es trocken. Erst morgen geht es dann wieder weiter mit diesem Mix aus Sonne, Wolken und Regen, den wir von heute noch kennen. Dazu aktuell 16 Grad in Lede, 17 Grad messen wir in Rheine und auch in Greven. Und wir schauen auch auf die Straßen. Radio RST Verkehr, da ist jetzt gerade gar nicht mehr ganz so viel los. Es stockt sich nur noch oder staut sich nur noch ein bisschen auf der A33 Osnabrück Richtung Bielefeld zwischen dem Kreuz Osnabrück Süd und Haderberg. 1 Kilometer Stau und ihr braucht etwa 10 Minuten länger. Und ein bisschen länger braucht ihr auch auf der B481 Münster Richtung Rheine zwischen Emstetten und Rheine-Bendlage. Da ist es voll, da braucht ihr 5 bis 10 Minuten mehr. Wenn ihr sonst noch irgendwas seht, Blitzer, Staus oder Störungen, dann schickt ihr doch gerne per WhatsApp hier ins Studio an die 05971 920 90. Danke euch und natürlich allen eine gute Fahrt.

0: 17.42 Uhr, Radio RST mit Christina Strunk. Mal schnell am Handy noch eine WhatsApp verschickt, die Route gecheckt und das alles beim Fahren. Ja, das passiert immer wieder, das sagt der ADAC heute. Für einige Menschen ist das sogar wohl zur Gewohnheit geworden, beim Fahren nochmal schnell das Handy zu checken. Und das ist einfach super gefährlich. Deswegen kontrolliert die Polizei bei uns ja unter anderem auch an der Neuenkirchner Straße in Rheine fast jeden Tag, ob ihr nicht vielleicht gerade beim Autofahren doch am Handy seid. Und auch an der Autobahn stehen sie regelmäßig. Kollege Thorsten Ortmann war bei so einer Handykontrolle mit dabei.
1: Zwei Polizeibeamte stehen hier auf der Brücke. Der eine beobachtet den Verkehr mit dem Fernglas, der andere mit der Kamera. Und fast im Minutentakt klickt hier bei Hauptkommissar Thomas Marsberg die Kamera. Und was er bei diesen Kontrollen so alles da sieht, das macht ihn selbst fassungslos.
2: Gerade bei Lkw-Fahrern, da wird telefoniert, da wird am Laptop gearbeitet, da wird am Navigationsgerät gearbeitet, da wird gesimst und geappt.
1: Ein Fahrer fällt der Polizei auf, weil er mit dem Ladekabel und Handy gleichzeitig beschäftigt ist. Da wird das Autofahren zur lästigen Nebensache.
3: Was haben Sie gemacht am Handy heute?
4: Weil ich brauchte den Akku, deswegen wollte ich wissen, ob ich es richtig da dran gemacht habe.
1: Der Akku ist voll, das Portemonnaie dagegen leer. Er muss jetzt 100 Euro zahlen. Dazu gibt es einen Punkt. Er zahlt das mit einem Lächeln. Andere sind da weniger gelassen.
2: Wir hatten in den letzten Monaten 2 Beleidigungsanzeigen schreiben müssen, weil die Leute uns aus dem Cockpit heraus den Finger gezeigt haben. Und einmal hat der Beifahrer auch versucht, die Hose runterzuziehen und sich umzudrehen. Ja, ist kein Witz.
1: Ja, und wieder andere Fahrer diskutieren mit den Beamten, denn WhatsApps sind für viele unverzichtbar. Blöd ist da halt nur das nervige Autofahren nebenbei.
5: Wir arbeiten mit einem verdeckten Beobachtungsposten. Er hat das genau gesehen, dass wir ihr Handy in der Hand hatten während der Fahrt.
6: Ich hatte es ganz kurz in der Hand, um drauf zu schauen, wer angerufen hat.
1: Wie groß ist denn der Zwang, wenn da plötzlich eine SMS reinkommt, WhatsApp reinkommt?
6: In der Rolle, in der ich beruflich bin, ist es unabdingbar, dass ich erreichbar bleibe.
1: Ja, und immer häufiger führt genau das zu schweren Unfällen, sagt Gunnar Wortmann von der Polizei.
7: Wir sehen es auf jeden Fall auch bei den Schwerstunfällen. Das heißt auch mit getöteten Verkehrsteilnehmern, wo wir dann teilweise auch nicht sicher sind, was überhaupt die Unfallursache war. Wir können das dann meistens nur vermuten, weil es schlecht zu beweisen ist, dass da Ablenkung dann wirklich eine Rolle gespielt hat. Insbesondere zum Beispiel bei den Stauunfällen auf den Autobahnen.
1: Fazit der Kontrolle heute: kaum einer telefoniert am Steuer. Dafür wird häufiger gelesen und getextet. Die Polizei nennt solche Fahrer übrigens Blindflieger.

17.50 Uhr, Radio RSC ist hier mit Christina Strunk. Heute ist irgendwie so ein richtig durchwachsenes Wetter, ne? Mal Sonne, mal Wolken und auch Regen. Was versüßt uns denn da den Tag? Na ganz klar, Erdbeeren. Ich liebe die ja, ne? Die gehören jetzt zur Jahreszeit einfach dazu. Selbst gepflückt, vom Stand geholt, zu Hause, ganz egal. Ich esse die in allen Formen. 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Was dahinter steckt und wo es das gibt, hört ihr morgen früh ab 6 beim Kollegen Steve Ritter. Ich wünsche euch jetzt einen wunderschönen Feierabend.

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1: Mit Danny Hoppe, guten Abend. Es ist ein Sieg für Naturliebhaber und Umweltschützer. Der Hambacher Forst, der jahrelang als Symbol für den Widerstand gegen den Kohleabbau galt, wird offiziell zum Urwald erklärt. Die NRW-Landesregierung und der Energiekonzern RWE haben sich jetzt auf einen Plan geeinigt, um das Gebiet dauerhaft unter Schutz zu stellen. Thorsten Adolfs aus dem News-Team hat die Einzelheiten.
2: Der Wald zwischen Köln und Aachen wird offiziell zum Wildnisgebiet. Das bedeutet, die Natur darf sich dort ab sofort wieder komplett ohne menschliche Eingriffe entwickeln und wieder zu einem echten Urwald heranwachsen. Gleichzeitig stellt RWE die forstwirtschaftliche Nutzung dort ein. Außerdem sollen in Zukunft neue Waldkorridore entstehen, die den Hambacher Wald mit anderen Waldgebieten in der Umgebung verbinden. So bekommen Tiere und Pflanzen neue Lebensräume, in denen sie sich ungestört ausbreiten können. Mit dem Schritt setzen die Beteiligten eine wichtige Vereinbarung aus dem Koalitionsvertrag der Landesregierung um und sorgen für eine ökologische Wiederbelebung der Region. Nach jahrelangem, oft sehr hitzigem Streit rund um den Hambacher Forst bringt die Entscheidung endlich Ruhe in die Region. Der BUND spricht von einem wichtigen Schritt, um das Land nach den großen Auseinandersetzungen der vergangenen Jahre zu befrieden. Und für die Anwohner und alle, die sich für den Wald eingesetzt haben, ist es ein richtiger Meilenstein. Bis Ende nächsten Jahres sollen alle Details in einem verbindlichen Vertrag wasserdicht gemacht werden.
1: Und jetzt weitere Meldungen im Überblick. Die Erhöhung der Abgeordneten-Diäten im Bundestag soll in diesem Jahr ausfallen. Das ist aus Koalitionskreisen durchgesickert. Man wolle so in den aktuell schwierigen Zeiten ein Sparsignal an die Bevölkerung senden, heißt es. Eigentlich sollten die Diäten zum 1. Juli um fast 500 Euro steigen. Die Nerven vieler Autofahrer im Ruhrgebiet werden ab Freitagabend wohl nochmal zusätzlich auf die Probe gestellt. Dann wird nämlich die A40 zwischen Duisburg und Essen in beide Richtungen für 10 Tage gesperrt. Das hat die Autobahn GmbH angekündigt. In dieser Zeit soll an der Autobahn nach Blindgängern gesucht werden. Nach dem Feuer in einem Umspannwerk in Reutlingen gehen die Ermittler von Brandstiftung aus. Das hat das Landeskriminalamt Baden-Württemberg mitgeteilt. Durch das Feuer war in Reutlingen großflächig der Strom ausgefallen. In 2 Tagen startet die Fußball-WM in den USA, Kanada und Mexiko. Die Einreiseregeln in den USA sorgen im Vorfeld aber weiter für Ärger. Omar Attan aus Somalia wurde letztes Jahr als bester Schiedsrichter Afrikas ausgezeichnet und er sollte eigentlich auch bei der WM pfeifen. Aber daraus wird nichts. Die USA lassen ihn nicht einreisen. Das hat inzwischen auch die FIFA bestätigt. Der Grund ist offenbar, dass er aus Somalia stammt. Das Land steht auf der Liste jener Länder, die von der US-Regierung mit großen Einreisebeschränkungen belegt wurden. Attan selbst sagte jetzt der New York Times, US-Grenzbeamte hätten ihn zur Lage in Somalia und zur Terrormiliz Al-Shabaab befragt. Er sei sehr, sehr enttäuscht. Er habe sich mit der WM-Teilnahme den größten Traum seines Lebens erfüllen wollen. Und das waren die Nachrichten mit Danny Hoppe.
3: Das Wetter. Es gibt ein paar kleinere Regenfelder, die durch das Land ziehen. Wenn die euch gerade nicht betreffen, gibt es sogar zum Teil noch blauen Himmel. Ist doch auch schön. Morgen am Mittwoch ist auch alles dabei. Erst so ein Mix aus Sonne und Wolken. Im Tagesverlauf können sich aber auch da wieder örtlich Gewitter bilden. Die Höchstwerte 15 bis 19 Grad.
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3: Einiges los. Wir fangen an mit Gegenständen auf den Autobahnen. A1 Köln-Dortmund zwischen Wermelskirchen und Remscheid liegt eine Schaufel auf der Fahrbahn und die 45 Hagen-Gießen zwischen Dillenburg und Herborn-West Gefahr durch einen Spanngurt auf der linken Spur im Baustellenbereich. Jetzt die Staus A1 Köln-Euskirchen zwischen Gleuel und Kreuz-Bliesheim 6 Kilometer halbe Stunde. A4 Olpe-Aachen zwischen Kreuz-Köln-Ost und Kreuz-Köln-Süd 6 Kilometer 22 Minuten. A43 Wuppertal-Recklinghausen zwischen Kreuz Bochum-Witten und Herne-Eickel 4 Kilometer Viertelstunde. A44 Dortmund-Kassel zwischen Kreuz Dortmund-Unna und Kreuz Werl 6 Kilometer auch eine Viertelstunde. A46 Düsseldorf-Wuppertal zwischen Wuppertal-Sonnenborn und Elberfeld 3 Kilometer 20 Minuten. Die 61 Mönchengladbach-Koblenz zwischen Gümnich und Dreieck-Erftal 2 Kilometer Viertelstunde. Und zum Schluss die 555 Bonn-Köln zwischen Godorf und Kreuz Köln-Süd 3 Kilometer 15 Minuten on top.
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3: Mit Hendrik Frost, ich wünsche euch einen schönen Dienstagabend und wir werden heute Abend alle so wie die Menschen in Erfurt. Da leben nämlich Deutschlands glücklichste Menschen. Heute kam der Glücksatlas raus, der hat das bescheinigt. Gut, wir leben jetzt nicht in Erfurt, glücklich sein können wir aber trotzdem, ne? Was ist bei euch? Was macht euch glücklich? Ist es die große Portion Eis, die der Chef bezahlt hat? Oder der 2 Wochen All-Inclusive-Kanarenurlaub? oder vielleicht auch einfach nur das nette Gespräch mit euren Kids, mit euren Eltern, mit den Nachbarn, die immer für euch da sind. Sagt es uns. Ruft an, kostenlose Studio-Hotline 0800 50 80 550. Dann werden wir heute Abend alle gemeinsam ein Stückchen glücklicher. 0800 50 80 550. Was macht euch glücklich? Das kann ja echt alles sein.
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1: Und auf einmal sind in Erfurt alle Hotels ausgebucht. Ich kann es mir gut vorstellen, dass man da mal hinreisen möchte. Da, wo die Menschen in Deutschland am glücklichsten sind. Heute wurde das Städteranking des Glücksatlas veröffentlicht. Das sagt, wo die Menschen hier am glücklichsten leben. In Hamburg, München, Berlin? Nee, ganz und gar nicht. Erfurt ist auf Platz 1. Wir in NRW halt dementsprechend nicht. Aber wir können uns trotzdem sehen lassen. Gleich 7 NRW-Städte landen in den Top 10 dieser Umfrage. Zum Beispiel Düsseldorf auf der 3, gefolgt von Krefeld auf der 4. Ja, auch bei uns in NRW kann man glücklich leben. Was macht euch happy?
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5: Wenn ich Menschen um mich herum sehe, die lachen und Freude zeigen.
6: Basteln. Wenn man da was herstellt, was bleibend ist und an die man sich immer noch erfreuen kann.
7: Die Arbeit, ne? Natürlich. Aber ich habe gerade Urlaub.
1: Ja, ging mir genauso, muss ich sagen. Aber habt ihr das auch rausgehört? Hier, die Menschen, die wir da getroffen haben, die können unmöglich im Einzelhandel arbeiten. Also, die hätten sonst andere Erfahrungen gemacht.
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1: Und was macht euch besonders glücklich? Ruft an, sagt Bescheid auf der kostenlosen Studio-Hotline 0800 50 80 550. 0800 50 80 550.

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0: Mit Christian Jünemann, guten Abend. Bis Ende Juni fährt wohl kein weiterer Castor von Jülich nach Ahaus. Das sagen Anti-Atom-Initiativen und berufen sich auf gut informierte Quellen. An ihren Protesten morgen halten sie trotzdem fest. Michael Pegel aus der Radio RST Nachrichtenredaktion, warum?
2: Nach Angaben der Initiativen stocken die Transporte aus mehreren Gründen. Sie verweisen auf Probleme in Jülich beim Zusammenstellen der Castor-Konvois und auf eine hohe Belastung der Polizei durch die Fußball-WM. Bisher kam pro Transport ein Castor nach Ahaus. Das hat den Aufwand zusätzlich erhöht. Insgesamt geht es um 152 Castoren. Für die Gegner zeigt die Pause, die Transporte bleiben teuer, kompliziert und hoch umstritten.
0: Danke, Michael. In Ahaus startet morgen um 18.30 Uhr eine Fahrraddemo vom Bahnhof durch die Innenstadt. Sie führt zum Zwischenlager. Dort ist eine Abschlusskundgebung geplant. In Jülich beginnt morgen Abend um 19 Uhr eine Mahnwache vor dem Forschungszentrum. Die Initiativen fordern, die Transporte zu stoppen und stattdessen die Lagerung des Atommülls neu zu regeln. Hintergründe gibt es auf radio-rst.de. Und jetzt weitere Nachrichten im Überblick. Die EU will mit einem neuen Sanktionspaket den Druck auf Russland weiter erhöhen. Kommissionspräsidentin von der Leyen nannte unter anderem Einreiseverbote für Personen, die seit Beginn des Ukraine-Überfalls in der russischen Armee gedient haben. Außerdem sollen Finanzfirmen, Ölhändler und erstmals auch Fischereiunternehmen von neuen Sanktionen betroffen sein. Die Arbeitsagentur Rheine hat Betriebe im Kreis Steinfurt besucht, um Menschen noch besser in Jobs zu vermitteln. Die Mitarbeitenden des Jobcenters sollten sehen, wie sich die Jobs in den letzten Jahren verändert haben. Die Arbeitsagentur hat unter anderem festgestellt, dass viele einfache Tätigkeiten mittlerweile von künstlicher Intelligenz übernommen werden. Die Menschen im Kreis Steinfurt haben im vergangenen Jahr weniger Kinder bekommen als im Jahr zuvor. Das zeigen Zahlen des Statistischen Landesamtes. Insgesamt waren es rund 4.000 Kinder. Die meisten Neugeborenen gab es in Rheine, Ippenbüren und Emstetten. Zum Schluss noch eine gute Nachricht aus der Region. Im Osnabrücker Stadtteil Dodesheide entstehen 134 neue Wohnungen. Die Wohnungsgesellschaft des Landes Niedersachsen fördert den Bau. Das macht die Mieten für 20 bis 30 Jahre günstig.
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3: Das Wetter. Ja, heute Abend kann euch alles treffen. Entweder gerade blauer Himmel zum Beispiel oder es wird schon dunkler und auch ein bisschen nass. Ein paar kleinere Regenfelder ziehen gerade durch das Land. Morgen am Mittwoch dann auch ähnlich. Erst so ein Mix aus Sonne und Wolken. Im Tagesverlauf können sich da aber dann auch wieder örtlich Gewitter bilden. Die Maximaltemperaturen morgen 15 bis 19 Grad.
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3: Gute Fahrt durch diesen Dienstagabend. Hier braucht ihr länger. A1 Köln-Euskirchen zwischen Hürth und Kreuz-Bliesheim 6 Kilometer, halbe Stunde. A4 Köln-Aachen zwischen Dreieck Köln-Heumer und Kreuz Köln-Süd 5 Kilometer, 12 Minuten. A57 Krefeld-Köln zwischen Dormagen und Kreuz Köln-Nord 5 Kilometer, 8 Minuten. Die 61 Mönchengladbach-Koblenz zwischen Gümnich und Dreieck Erftal 2 Kilometer, Viertelstunde. Die A555 Bonn-Köln zwischen Godorf und Kreuz Köln-Süd 3 Kilometer, 8 Minuten. Und die 559 Köln-Porz Richtung Köln-Gremberg zwischen Gremberghofen und Köln-Gremberg 1 Kilometer, heißt für euch 10 Minuten on top. Gute Fahrt.
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3: Mit Hendrik Frost an diesem schönen Dienstagabend. Wir sammeln eure Glücksmomente auf der 0800 50 80 550. Heute kam der Glücksatlas raus und Sonja hat einen glücklichen Dienstagabend.
4: Es ist ein glücklicher Dienstagabend. Dankeschön.
3: Ja, erzähl mal, was macht dich denn glücklich?
4: Also mich macht richtig glücklich und das Einzige, was mich immer und jeden Tag glücklich macht, dass ich zwei wundervolle, gesunde und tolle Kinder habe.
3: Eine Mama aus vollem Herzen, ich höre es raus.
4: Definitiv, definitiv, weil ich fast anderthalb Jahre Krebstherapie hinter mir habe und meine Kinder, meine allergrößten, zwar meine Krankenschwestern, meine Psychologen, meine Therapeuten, meine besten Freunde und
3: immer da gewesen.
4: Deren lebe ich, genau.
3: Dann ist quasi jetzt der Gruß übers Radio rausgegangen. Darfst du auch wörtlich nochmal formulieren, wenn du magst.
4: Ja, hallo meine Süßen, hier ist die Mama. Ich bin unfassbar stolz auf euch. Ich bin unfassbar dankbar dafür, dass es euch gibt und ich habe euch unfassbar lieb.
3: Und es ist ein großes Mua.
4: Mua.

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0: Plus 5, 3 im Sinn. Ich habe es gerade nochmal ausgerechnet. Knapp 50 Stunden haben wir noch. Dann geht die Fußballweltmeisterschaft los. Das Eröffnungsspiel Donnerstagabend, 21 Uhr. Mexiko trifft auf Südafrika. Und wenn ihr auch noch tippen wollt, aber so gar keinen Schimmer davon habt, ist doch kein Problem. Lasst doch einfach euer Haustier tippen. Eure Katze, eure Goldfische oder euren Hund. Winnie, wenn er so heißt, keine Ahnung. Vielleicht wird aus eurem Haustier ja noch ein richtiges WM-Orakel. Gab ja schon so einige. Leo Arrigi hat sie alle ausgegraben.
1: Wahrscheinlich das bekannteste WM-Orakel, Krake Paul. Er wurde 2010 in Oberhausen weltberühmt, weil er bei der WM alle 7 Deutschlandspiele und sogar das Finale richtig vorhersagte. Seine Methode? 2 Futterboxen mit Länderflaggen. Und die Box, aus der er zuerst fraß, das war sein Tipp. Hochmoderne Sportanalyse. Dann gab's da Elefanten, die Bälle in Tore mit Länderflaggen geschossen haben. Nelly, eine Elefantendame aus Deutschland, soll über mehrere Turniere hinweg 30 von 33 Tipps richtig gehabt haben. Spätestens da fragt man sich, warum manche TV-Experten noch Anzüge tragen und nicht einfach einen Rüssel. 2018 in Russland kam dann Achilles, der Kater aus dem Eremitage-Museum in St. Petersburg. Der wurde sogar offiziell als Tierorakel für die WM eingesetzt. Ein tauber, weißer Kater als Fußballprophet. Und auch Japan hatte seine Orakelmomente. 2018 lag Octopus Rabio bei Japans Gruppenspielen richtig. Wurde danach aber verkauft und gegessen. Wirklich eine harte Karriere. Erst Sportexperte, dann Seafood. 2022 tippte dann Otter Tayo Japans überraschenden Sieg gegen Deutschland richtig. Ich habe nichts darüber gefunden, ob Otter Tayo danach auch verspeist wurde, aber falls es ihn noch gibt, könnte der doch als gutes Omen das erste Spiel für Deutschland vorhersagen?
0: Das wäre dann am Sonntag gegen Curaçao, wobei ich glaube ja, dass das eine relativ eindeutige Nummer wird. Dankeschön, Leo.
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0: Mit Danny Hoppe, guten Abend. Auch wenn der Sommer bei uns gerade eine kleine Pause eingelegt hat, generell nehmen Hitzewellen zu und werden auch immer extremer. Davor warnen Forscher und Wetterexperten schon lange. Die Deutsche Umwelthilfe hat sich deshalb angeschaut, wie gut die Städte bei uns auf Hitzewellen vorbereitet sind. Für den Check wurden unter anderem Luftbilder ausgewertet. Thorsten Adolfs aus dem News-Team aus NRW-Sicht hat Wuppertal da besonders gut abgeschnitten.
1: Ja, die Stadt landet im bundesweiten Hitze-Ranking von fast 200 Städten hinter Kiel auf dem zweiten Platz. Laut Umwelthilfe agiert die Stadt vorbildlich. Es gibt laut Ranking dort vergleichsweise wenig Beton und Asphalt und viele schattenspendende Bäume und Grünflächen. Dass es die gibt, ist wichtig, weil Hitzewellen durch den Klimawandel immer heftiger werden und das vor allem für ältere Menschen oder Menschen mit Vorerkrankungen zu einem echten Gesundheitsrisiko werden kann. Die Umwelthilfe sagt aber auch, wirklich perfekt ist der Hitzeschutz in keiner der untersuchten Städte. Die Experten kritisieren besonders die fortschreitende Versiegelung von Flächen und die hat auch in Wuppertal zugenommen. Die Umwelthilfe fordert deshalb von der Politik verbindliche Regeln. Bei jedem Bauprojekt oder Straßenumbau sollte mehr Wert auf die Entsiegelung von Flächen und echtes Stadtgrün gelegt werden, heißt es. Übrigens, am schlechtesten bewertet wurde in NRW die Stadt Euskirchen. Auch Grevenbroich, Kerpen und Düren bekamen schlechte Noten. An der Spitze stehen aus NRW-Sicht hinter Wuppertal die Städte Solingen, Hattingen und Bochum.
0: Danke, Thorsten. Und jetzt weitere Meldungen im Überblick. Die Finanzlücke bei den gesetzlichen Krankenkassen ist noch größer als erwartet. Das Defizit im nächsten Jahr ist noch einmal um 3,5 Milliarden Euro höher als bisher prognostiziert. Das hat das Bundesgesundheitsministerium eingeräumt. Hintergrund sei ein deutlich stärkerer Anstieg der Ausgaben im ersten Quartal 2026, heißt es. Der Hambacher Forst soll zum Urwald werden, in dem sich die Natur ohne menschliche Eingriffe frei entwickeln kann. Das hat das NRW-Umweltministerium mitgeteilt. Der Wald zwischen Köln und Aachen war zum Symbol des Widerstands gegen den Kohleabbau geworden. 2020 war entschieden worden, dass der Hambacher Forst erhalten bleiben soll. Rund 70% der Lehrerinnen und Lehrer finden, dass das Niveau in den Klassen 1 bis 10 immer schlechter wird. Das zeigt eine neue Umfrage für den Klett-Verlag. Dabei gehe es nicht nur um Lesen, Schreiben und Rechnen, heißt es. Immer häufiger gäbe es auch Probleme in den Bereichen Konzentration, Ausdauer oder Sozialverhalten. Zum ersten Mal wird Europa mit einem eigenen Astronauten beim Mondprogramm der NASA dabei sein, allerdings überraschenderweise ohne einen Deutschen. Weder Alexander Gerst noch Matthias Maurer werden der erste ESA-Astronaut auf einer Artemis-Mission der Amerikaner sein. Stattdessen fiel die Wahl auf den Italiener Luca Parmitano. Das hat die NASA jetzt am Abend bestätigt. Er wird einer von 4 Raumfahrern der Artemis-3-Mission sein. Sie soll im nächsten Jahr starten. Allerdings ist dabei keine Mondlandung geplant. Stattdessen geht es in die Erdumlaufbahn. Dort sollen verschiedene Tests durchgeführt werden. Und das waren die Nachrichten mit Danny Hoppe.
2: Das Wetter. In manchen Landesteilen ist die Sonne noch kräftig dabei, in anderen überwiegen schon die Wolken und es gibt auch ein paar kleinere Regenschauer. Das Ganze dann auch morgen am Mittwoch alles dabei. Ersten Mix aus Sonne und Wolken. Im Tagesverlauf können da aber auch wieder örtlich Gewitter entstehen. Die Temperaturen in der Spitze morgen 15 bis 19 Grad.
3: NRW Verkehr.
2: A1 Köln-Euskirchen zwischen Hürth und Kreuz-Bliesheim 4 Kilometer Viertelstunde. A4 Köln-Aachen zwischen Dreieck Köln-Heumer und Kreuz Köln-Süd 5 Kilometer auch eine Viertelstunde. Und die A555 Bonn-Köln zwischen Köln-Godorf und Kreuz Köln-Süd 2 Kilometer 7 Minuten. Das beides dann wegen der gesperrten Nordbrücke in Bonn. Euch eine gute Fahrt durch den Dienstagabend.
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2: Und ich hoffe, ihr könnt den Abend ganz entspannt ausklingen lassen an diesem Dienstagabend. Die passende Musik dazu, die gibt es natürlich von uns. Mr. Props und Waves jetzt. Hallo zusammen, Hendrik Frost mein Name.

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0: Hier ist Hug Yourself.

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0: Das Wetter.
1: Es gibt ein paar kleinere Regenfelder, die durch das Land ziehen. Wenn die euch gerade nicht betreffen, gibt es zum Teil sogar noch blauen Himmel und ein paar Sonnenstrahlen an diesem Dienstagabend. Morgen am Mittwoch ist auch alles dabei. Erst so ein Mix aus Sonne und Wolken. Im Tagesverlauf können sich dann aber auch da wieder örtlich Gewitter bilden. Das Ganze bei maximal 15 bis 19 Grad.
0: NRW Verkehr.
1: Und das geht schnell. Nur noch zwei Meldungen. A1 Münster-Osnabrück zwischen Münster-Nord und dem Flughafen Münster-Osnabrück. 4 Kilometer plus 10 Minuten. Und die 45 Dortmund-Hagen zwischen Kreuz Dortmund-Witten und Dortmund-Süd. 2 Kilometer 12 Minuten.
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1: Und ich bin jetzt in einem Alter, da kommt man um Hochzeiten nicht mehr drumherum. 4 Stück hatte ich dieses Jahr schon. Also auf 4 war ich eingeladen. So rum ist es richtig formuliert. Und ich habe ein bisschen Marktforschung für euch betrieben. Ich habe ein bisschen was wissenschaftlich untersucht auf der Tanzfläche. Der beliebteste Song nämlich bei Hochzeits-DJs dieses Jahr. Ray, Where's My Husband? Habe ich so häufig gehört. Ist ja auch eine gute Nummer, ne?

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0: Ich bin so glücklich. Ich lebe in Erfurt. Ist auch ein Satz, den man ja offenbar doch häufiger hört als irgendwie angenommen. Schönen Dienstagabend euch. Die glücklichsten Menschen bei uns in Deutschland leben wirklich in Erfurt, zumindest was die großen Städte angeht. Das geht aus dem Städte-Ranking des Glücksatlas hervor. So ist es richtig. Der wurde heute nämlich veröffentlicht. Dafür wurden Menschen in 40 Großstädten befragt. Ausschlaggebend dafür, ob jemand glücklich ist oder nicht, sind vor allem Dinge wie günstige Mieten, wirtschaftliche Lage der Stadt, Infrastruktur, Kriminalität, aber auch zum Beispiel dann so Sachen wie Gemeinschaftsgefühl oder Identifikation mit dem Wohnort. Erfurt ist also auf Platz 1 und wir wollen wissen, warum, und haben wen gefragt, der es wissen muss. Andreas Horn, der ist Oberbürgermeister von Erfurt. Erstmal einen wunderschönen und glücklichen Tag.
1: Das ist ein sehr, sehr glücklicher Tag, das kann ich Ihnen recht geben.
0: Ja, warum sind denn die Erfurter so happy?
1: Ich glaube, dass die Menschen in Erfurt sind einfach ein toller Menschenschlag zum einen, und zum zweiten, Erfurt vereint ganz viele Facetten. Wir haben das größte Flächendenkmal Deutschlands zum einen. Wir sind Blumenstadt, also haben auch viel Grün in der Stadt. Aber wir sind auch Sportstadt, Hochschulstandort. Wir sind UNESCO-Welterbe seit 2023. Mhm. Also alles das vereint diese Stadt. Und das zusammen mit kurzen Wegen. Also wir haben eine Innenstadt, wo man vieles fußläufig erreichen kann. Und ich freue mich auch mit allen Menschen dieser Stadt, dass wir jetzt auf Platz 1 gelandet sind. Und das genießen wir jetzt mal und kosten es ein bisschen aus und dürfen auch ein wenig feiern der Stadt.
0: Da gratulieren wir auf jeden Fall Andreas Horn. Und frohes Feiern natürlich. Und ich würde sagen, die nächste Weihnachtsmarkttour mit euren Freunden geht nach Erfurt.
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1: Ich bin Dirk Zeitler. Um fast 500 Euro sollen sich ab Juli die Bezüge der 630 Abgeordneten im Bundestag erhöhen. Nun steht fest, die Diätenerhöhung wird in diesem Jahr gestrichen. Die Fraktionen von Union und SPD haben nach dpa-Informationen beschlossen, noch in dieser Woche einen entsprechenden Gesetzentwurf im Bundestag einzubringen.
2: Die Politiker wollen damit ein Sparsignal an die Bevölkerung senden. Immerhin leben wir alle in schwierigen Zeiten. Auch die Grünen, die AfD und die Linke haben schon ihr Go gegeben. Damit ist das Abstimmungsergebnis im Bundestag also schon klar. Die Diäten orientieren sich normalerweise an der Lohnentwicklung und die war gut. Aber gleichzeitig stehen aktuell viele Reformen an. Fällt die Erhöhung aus, bekommen sie weiter rund 11.800 Euro im Monat. Ursula Winkler, Nachrichtenredaktion.
1: Nach einem Feuer in einem Umspannwerk in Reutlingen und einem daraus folgenden großflächigen Stromausfall hat sich der Verdacht auf Brandstiftung erhärtet. Davon gehe man inzwischen vor dem Hintergrund der bisherigen vorläufigen Ermittlungsergebnisse aus, teilte die Generalstaatsanwaltschaft Stuttgart mit. Ein oder mehrere bislang noch unbekannte Täter seien nach derzeitigem Ermittlungsstand eingedrungen, um auf dem Gelände an mehreren Stellen Brände zu legen. Ein deutscher Astronaut gehört nicht zur Crew. Der italienische ESA-Astronaut Luca Parmitano wird als erster Europäer beim NASA-Mondprogramm Artemis mitfliegen, wie die US-Raumfahrtbehörde NASA mitteilte. Artemis 3 soll 2027 starten, allerdings nicht zum Mond, sondern nur zu Tests in eine Erdumlaufbahn.
3: Bei der Artemis 3 kommt alles anders, als man dachte. Statt Mondlandung gibt's zweiwöchige Ankoppelmanöver mit dem Blue Origin Lander von Amazon-Gründer Jeff Bezos und dem Starship von Elon Musk, SpaceX. Diese Kooperation ist auch bei künftigen Mondmissionen geplant. Luca Parmitano ist ein erfahrener Raumfahrer und war schon mehrfach an ISS-Undock-Manövern beteiligt. Aus den USA, Tina Eck.
1: Europas Drogenbanden setzen zunehmend Jugendliche für den Handel mit Rauschgift, aber auch für Gewalttaten ein. Junge Menschen, vor allem aus sozial benachteiligten Vierteln, würden von der Mafia sogar als Auftragskiller angeworben, heißt es im Jahresbericht der EU-Drogenagentur. Kriminelle Hintermänner stellten Planung, Waffen, Geld und Transport bereit. Und das waren die Nachrichten mit Dirk Zeitler.
4: Das Wetter. Es gibt ein paar kleinere Regenfelder, die durch das Land ziehen. Wenn die euch gerade nicht betreffen, gibt es sogar zum Teil noch blauen Himmel. Ist doch auch schön. Morgen am Mittwoch ist auch alles dabei. Erst so ein Mix aus Sonne und Wolken. Im Tagesverlauf können sich aber auch da wieder örtlich Gewitter bilden. Die Höchstwerte 15 bis 19 Grad.
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4: Hier das Wichtigste für alle die, die noch unterwegs sind. Wir fangen an auf der A1 Münster-Osnabrück. Zwischen Greven und Flughafen Münster-Osnabrück 2 Kilometer 6 Minuten. Und dann noch die 45 Dortmund-Hagen zwischen Kreuz Dortmund-Witten und Westhofener Kreuz 3 Kilometer Viertelstunde.
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4: Der Dienstagabend, an dem es heißt durchhalten, denn es ist seit langem mal wieder eine reguläre 5-Tage-Woche. Kein Feiertag, kein nix. Schön, schönen Dank an der Stelle, aber wir gucken ja nach vorne, ne? Bisschen Hoffnung muss sein. Ich habe einen Kalender besorgt, wir können mal gucken hier nach dem nächsten Brückentag. Da ist schon mal keiner. Weihnachten liegt auch auf dem Wochenende. Ja, ich glaube, das wird schwierig. Ach, hier habe ich ihn. Der nächste Brückentag für uns im Mai, also Mai 2027. Dann mal frohes Durchhalten.

0: Da nochmal nachgerechnet, keine 49 Stunden mehr, dann rollt schon der Ball zwischen Mexiko und Südafrika. Das ist das Eröffnungsspiel bei der Fußball-Weltmeisterschaft. Donnerstagabend, 21 Uhr. Und wenn ihr sagt, boah, Fußball, so langweilig. Ich habe spannendere Varianten gefunden.
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0: Ich klicke bei Wikipedia auf zufällige Artikel und lande bei dreiseitigem Fußball. Ja, ich habe wirklich dreiseitiger Fußball gesagt. Freaky, oder? Ist eine Erfindung von einem dänischen Künstler in den 60ern, so steht es hier zumindest. Da spielen dann einfach drei Mannschaften gegeneinander. Das Fußballfeld ist nicht mehr rechteckig, sondern sechseckig. Und es stehen dann logischerweise drei Tore auf dem Platz. Anders als beim normalen Fußball wird aber nicht gezählt, welche Mannschaft wie viele Tore geschossen hat, sondern wer wie viele kassiert hat. Und es gewinnt dann das Team, das die wenigsten Bälle reinbekommen hat. Und ganz ehrlich, ich spüre eure kritischen Gedanken dazu. Tatsächlich wurde das aber auch mal gespielt. Zum Beispiel in der Türkei, aber auch in England. Und wie wir heute wissen, so richtig durchgesetzt hat es sich offenbar nicht. Ich hoffe jetzt aber auch mal, dass niemand vom DFB mithört. Also was bei uns los wäre, wenn der DFB herausfinden würde, dass sie bei einem Fußballspiel die überteuerten Karten nicht nur an die Fans von zwei Clubs, sondern direkt an drei Fans Lager verkaufen könnten. Ja, hallo Kommerz.
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1: Das Wetter. Im Laufe des Abends kann es bei euch noch nass werden. Es ziehen noch ein paar Regenwolken von West nach Ost über das Land hinweg. Morgen am Mittwoch ist auch alles dabei. Erst ein Mix aus Sonne und Wolken. Im Tagesverlauf steigt da aber auch die Wahrscheinlichkeit für Regen und Gewitter. Die Temperaturen in der Spitze 15 bis 19 Grad.
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1: Und das sind die Staus. A1 Köln-Münster zwischen Schwerte und Kreuz Dortmund-Unna 2 Kilometer Viertelstunde. A45 Gießen-Hagen zwischen Drolzhagen und Meinerzhagen 1 Kilometer 20 Minuten. Und die 45 jetzt Dortmund-Hagen zwischen Kreuz Dortmund-Witten und Dortmund-Süd 2 Kilometer, heißt für euch 7 Minuten on top.
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1: An dieser Stelle muss ich noch einen Warnhinweis unterbringen. Ja, so ein bisschen Bildungsradio hier am Dienstagabend. Wenn ihr mal auf der Straße einem Mann begegnet, der einen weißen Kittel trägt und von sich behauptet, er sei Doc, muss das nicht unbedingt stimmen. Seit den 80ern wissen wir ja, nicht jeder Doc ist ein medizinischer Doc.
3: Moment mal, Herr Doc. Wollen Sie mir weismachen, Sie bauten eine Zeitmaschine? Aus einem DeLorean?
1: Ja, haben wir gelernt. Und heute hat Michael J. Fox seinen 65. Geburtstag, der Star aus Zurück in die Zukunft. Wir gratulieren gleich nochmal und hören natürlich auch ziemlich passende Musik dazu. Jonas Blue auf der Dienstagabend-Playlist mit Fast Car. Ich bin Patrick Frost. Hi zusammen.

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0: Wir spielen euch Jay-Lo an diesem Dienstagabend. Die Hits im besten Mix und ja, Geburtstagskind gibt es heute auch noch. Michael J. Fox wird heute 65 Jahre alt. Michael J. Fox sagt euch was, ne? Der Held vieler Kindheiten, Doc Hollywood, Teen Wolf oder natürlich Zurück in die Zukunft. Drei Teile gab es, legendär, wirklich alle. Und da gratuliert natürlich auch Comedian Hannes Höfer.
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2: Ey, wer will heute noch in die Zukunft reisen, ne? Als Kind fand ich die Vorstellung auch toll. Wie lange habe ich von einem Hoverboard geträumt? Selbstbindende Schuhe, hier diese Air Jordans wie ein Zurück in die Zukunft. Das ist eine Erfindung. Was haben wir heute? Skechers Slip-Ins. Die Zukunft ist kein Sehnsuchtsort mehr. Wenn heute so ein Terminator in unsere Zeit reisen würde. Ich komme aus der Zukunft. Ja, vor dem jetzt auch keinen Schiss. Dem würdest du erstmal in den Arm nehmen, dem eine Schüssel Milchreis kochen und ihm erklären, warum wir das mit dem Klimawandel, der Rente und dem Videobeweis beim Fußball so verkackt haben. Ich will mich doch auch lieber in die 90er kuscheln, den ganzen Tag Duckwing Duck gucken und ein Bum-Bum-Eis nach dem anderen lutschen. Ich wette, technisch ist das schon möglich. Wahrscheinlich hat Elon Musk längst eine Zeitmaschine im Keller stehen. Aber nicht mal der ist bekloppt genug, um ins Jahr 2100 reisen zu wollen. Trotzdem, für gestern gibt's nichts und immer dran denken. Natürlich kümmere ich mich um die Zukunft. Ich habe ja vor, den Rest meines Lebens daran zu verbringen. Ist jetzt nicht ganz von mir, sondern von Mark Twain, aber ich hätte es genauso gesagt.
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1: Ich bin Doc Zeitler. Nach einem Feuer in einem Umspannwerk in Reutlingen und einem daraus folgenden großflächigen Stromausfall hat sich der Verdacht auf Brandstiftung erhärtet. Davon gehe man inzwischen vor dem Hintergrund der bisherigen vorläufigen Ermittlungsergebnisse aus, teilte die Generalstaatsanwaltschaft Stuttgart mit. Ein oder mehrere bislang noch unbekannte Täter seien eingedrungen, um auf dem Gelände an mehreren Stellen Brände zu legen. Um fast 500 Euro sollen sich ab Juli die Bezüge der 630 Abgeordneten im Bundestag erhöhen. Nun steht fest, die Diätenerhöhung wird in diesem Jahr gestrichen. Die Fraktionen von Union und SPD haben nach dpa-Informationen beschlossen, noch in dieser Woche einen entsprechenden Gesetzentwurf im Bundestag einzubringen.
2: Die Politiker wollen damit ein Sparsignal an die Bevölkerung senden. Immerhin leben wir alle in schwierigen Zeiten. Auch die Grünen, die AfD und die Linke haben schon ihr Go gegeben. Damit ist das Abstimmungsergebnis im Bundestag also schon klar. Die Diäten orientieren sich normalerweise an der Lohnentwicklung und die war gut, aber gleichzeitig stehen aktuell viele Reformen an. Fällt die Erhöhung aus, bekommen sie weiter rund 11.800 Euro im Monat. Ursula Winkler, Nachrichtenredaktion.
1: Die politisch motivierte Kriminalität hat im vergangenen Jahr einen neuen Höchststand erreicht. Die Polizei zählte bundesweit mehr als 85.000 Straftaten mit politischem Hintergrund, knapp 2% mehr als 2024.
3: Einen leichten Anstieg gibt es insgesamt bei den politisch motivierten Gewalttaten, von denen der größte Teil auf das Konto von Tätern aus dem rechten Spektrum geht. Aber auch links motivierte Kriminalität nimmt stark zu. Innenminister Dobrindt führt das unter anderem auf mehr Gewalt gegen Polizistinnen und Polizisten zurück. Laut BKA-Präsident Münch spitzt sich die gesellschaftliche Stimmung zu, das Fundament der Demokratie wird angegriffen. Wesentliche Treiber sind aus seiner Sicht soziale Medien, über die Hasshetze und Propaganda verbreitet werden. David Riemer, Nachrichtenredaktion.
1: Ein deutscher Astronaut gehört nicht zur Crew. Der italienische ESA-Astronaut Luca Parmitano wird als erster Europäer beim NASA-Mondprogramm Artemis mitfliegen, wie die US-Raumfahrtbehörde NASA mitteilte. Artemis 3 soll 2027 starten, allerdings nicht zum Mond, sondern nur zu Tests in eine Erdumlaufbahn. Und das waren die Nachrichten mit Doc Zeitler.
4: Das Wetter. Jetzt um kurz nach neun haben wir noch einige Regenschauer, die durch das Land ziehen, grob in östliche Richtung. Morgen am Mittwoch ist auch alles dabei. So ein Mix aus Sonne und Wolken erst. Im Tagesverlauf können sich aber auch da wieder örtlich Gewitter bilden. Die Höchstwerte 15 bis 19 Grad.
0: NRW Verkehr.
4: Da haben wir drei Meldungen. A1 Köln-Münster zwischen Schwerte und Kreuz Dortmund-Unna. 2 Kilometer 21 Minuten. Die 45 Gießen-Hagen zwischen Drolshagen und Meinerzhagen. 1 Kilometer Viertelstunde. Und die 59 Duisburg-Dienstlaken zwischen Duisburg-Zentrum und Duisburg-Meiderich. 1 Kilometer. Auch da eine Viertelstunde. Euch eine gute Fahrt.
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4: So, wir machen an dieser Stelle mal Aufgabenteilung. Ihr kümmert euch um das Popcorn und die Getränke. Ich gehe für uns alle zur Kinokasse. Gleich gehen wir ins Kino. Steven Spielberg hat einen neuen Film draußen. Unser Filmemann Jörg Albrecht hat ihn schon gesehen. Sein Eindruck gleich hier in der Show. Feuermusik von Ed Sheeran und Shivers. Ich bin André Frost. Habt einen guten Dienstagabend mit uns.

0: Teddy Swims, Mr. Know-It-All. Und wo wir gerade bei Alleswissern sind, woher weiß man, wenn man am Strand liegt im Sommerurlaub, dass ein Hai in der Nähe ist? Na, man hört das, ne? An der Musik, die dann irgendwann kommt und total bedrohlich wird. Das haben wir doch damals im Kino gelernt, das muss doch stimmen.
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0: Vor 50 Jahren hat Steven Spielberg mit Der weiße Hai quasi den Sommer-Blockbuster erfunden und bald wird der Star-Regisseur aus Hollywood 80 und er will zeigen, dass er es immer noch drauf hat. Diese Woche kommt sein neuer Film in die Kinos, Disclosure Day, der Tag der Wahrheit, und unser Kinomann Jörg Albrecht, der hat den Streifen schon gesehen und das Schöne ist, er sagt euch sogar, wie er war.
2: Warum sollte er ein so riesiges Universum erschaffen? Und das nur für uns?
3: Richtig gute Frage. Nicht nur für eine Nonne. Egal ob gläubig oder nicht. Bestimmt jeder hat sich genau das schon gedacht. In einem so riesigen Universum muss es außer uns doch noch anderes Leben geben. Einer, der sich da absolut sicher ist, war schon immer Steven Spielberg.
4: I am much more inclined now than I was when I made Close Encounters. To really believe that we're not the only intelligent civilization in the universe.
3: Noch mehr als damals, als er Unheimliche Begegnung der dritten Art gedreht hat, tendiere er dazu, so Spielberg, dass wir nicht die einzigen

0: einzige intelligente Zivilisation im Universum sind. Unheimliche Begegnung der dritten Art. E.T. Krieg der Welten. Aliens ziehen sich durch Spielbergs Filmschaffen. Jetzt auch in Disclosure Day. Der Film, in dem die Wahrheit endlich aufgedeckt wird.
1: Diese 79-jährige Terrorkampagne voller Lügen muss enden.
2: Was wirst du tun?
3: Ich enthülle es.
0: 79 Jahre, wir rechnen kurz und landen im Jahr 1947, in dem ein UFO in Roswell abgestürzt sein soll. Man stelle sich vor, was los wäre, wenn wir wüssten, dass Aliens existieren.
4: Die menschliche Rasse wird nicht akzeptieren, was wir wissen.
5: Sie müssen ihn aufhalten.
6: Was mache ich jetzt?
0: Fragt sich Josh O'Connor als Whistleblower Daniel, weil er und eine von Emily Blunt gespielte Journalistin ihr Wissen nicht länger für sich behalten wollen, will man sie zum Schweigen bringen.
7: Sie dürfen nicht zum Haus zurückgehen. Die haben sie gefunden. Ich weiß nicht, wer sie sind, aber die werden sie umbringen.
0: Disclosure Day ist kein Alien-Invasionsfilm wie Krieg der Welten, sondern ein lupenreiner, spannender Verschwörungsthriller mit Akte X-Touch. Spielberg kann es eben immer noch.
8: Disclosure Day läuft ab dieser Woche im Kino. Dankeschön, Jörg Albrecht, für deinen Eindruck.

0: Das Wetter.
1: Ein paar Regenwolken sind noch unterwegs bei uns im Land. Es kann also auch bei euch noch nass werden. Schauen wir auf den Mittwoch. Da ist auch alles dabei. Wir starten mit einem Sonne-Wolken-Mix. Im Tagesverlauf können sich aber auch örtlich Gewitter bilden. Die Temperaturen 15 bis 19 Grad.
0: NRW Verkehr.
1: Zwei Meldungen. A1 Köln-Münster zwischen Schwerte und Kreuz Dortmund-Unna. 1 Kilometer, 10 Minuten kommen oben drauf. Und die 59 Duisburg-Dienstlaken zwischen Duisburg-Zentrum und Meidrich. 1 Kilometer, 9 Minuten.
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1: Die Kinder sind im Bett. Das heißt, die Eltern haben jetzt auch mal so ein bisschen Zeit für sich. Ich meine ja nur. Also ich wünsche es euch auch an diesem Dienstagabend. Da machen wir aber auch im Radio dann das Licht aus. Hier ist Kato. Turn the lights off.

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0: Leute.
1: Schönen Dienstagabend euch. Kleine Vorfreude auf übermorgen. In 48 Stunden ist die erste Halbzeit schon gespielt. Oder zumindest fast. Die Fußball-WM startet am Donnerstag. 21 Uhr ist das Eröffnungsspiel deutscher Zeit. Mexiko gegen Südafrika, wenn ich das jetzt richtig auf dem Schirm habe. Und generell könnte diese WM ja sowieso sehr verrückt werden, was so die Spielzeiten angeht. Ich meine, in der Gruppenphase haben wir mit der deutschen Nationalelf Glück gehabt, aber theoretisch könnte es auch sowas sein wie 2 Uhr oder 4 Uhr oder 6 Uhr nachts deutscher Zeit. Da wird es mit einem großen, lauten Feiern im Wohnzimmer schwierig. Das hat auch Kollege Stefan Rejek schon bedacht.
2: Ja, Freunde, unser letztes Gruppenspiel, Deutschland gegen Ecuador, das läuft auf den Donnerstag um 22 Uhr. Gut, ist jetzt nicht mitten in der Nacht, aber auch schon zu spät für so die richtig fette Feier im Wohnzimmer. Wir müssen also alle ein bisschen leiser jubeln.
3: Jubeln!
2: Nee, eben nicht. Diesmal wird das leider nichts mit... Oder mit dem Teil hier. Ja, sogar die Vuvuzela muss dieses Jahr leider im Schrank bleiben. Aber keine Sorge, Leute, ich habe mich mal informiert. Online gibt's wirklich die wildesten Tipps für den leisen Fußballrausch. Tipp 1, Thema Jubeln. Atmen Sie tief durch die Nase ein und pressen Sie die Freude in ein kurzes, kontrolliertes Ja. Beziehungsweise ein leises Flüstern, das im eigenen Hals stecken bleibt. Ja, ist ja quasi wie richtiges Jubeln. Gut, jetzt Tipp 2, Thema Klatschen. Klatschen Sie nicht in die Hände, sondern ballen Sie die Fäuste und reiben Sie sie aneinander, um die Energie physisch abzubauen. Ja, funktioniert doch auch top. Sieht doch einfach nach purer Torfreude aus. Dann hier, lecker Bierchen. Dazu ein Spezialtipp von mir. Diesmal einfach nicht so gierig trinken. Dann gibt's auch kein lautes Rülpsen, sondern nur ein leises Bäuerchen. Ja, kann ja jetzt nichts mehr schief gehen. Ich wünsche uns allen eine geniale WM und ich sag mal, völlig losgelöst von der Erde. Freunde, gut Kick von mir.
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1: Ich bin Thomas Brockt. Nach dem Feuer in einem Umspannwerk in Reutlingen und dem daraus folgenden großflächigen Stromausfall hat sich der Verdacht auf Brandstiftung erhärtet. Davon gehe man inzwischen vor dem Hintergrund der bisherigen Ermittlungsergebnisse aus, teilten die Generalstaatsanwaltschaft Stuttgart und das Landeskriminalamt mit.
2: Die Ermittler gehen davon aus, dass ein oder mehrere Täter auf dem Gelände an mehreren Stellen Brände gelegt haben. Dabei soll Brandbeschleuniger verwendet worden sein. Wer hinter der Attacke stehen könnte, ist unklar. Ein Bekennerschreiben hat es nicht gegeben. Doch der Vorfall erinnert an zwei mutmaßlich von Linksextremisten begangene Brandanschläge auf die Stromversorgung in Berlin. Die Ermittler bitten nun alle, die in der Nähe des Umspannwerks verdächtige Personen oder Fahrzeuge gesehen haben, sich zu melden. Dirk Zeitler, Nachrichtenredaktion.
1: Der Bundestag soll in diesem Jahr auf die regelmäßige Diätenerhöhung verzichten. Die Fraktionen von CDU, CSU und SPD haben nach Informationen der Deutschen Presseagentur beschlossen, noch in dieser Woche einen entsprechenden Gesetzentwurf im Bundestag einzubringen. Sie wollen damit in finanziell und wirtschaftlich schwierigen Zeiten ein Sparsignal an die Bevölkerung senden. Die Diätenerhöhung, die sich an der Lohnentwicklung orientiert, hätte in diesem Jahr fast 500 Euro ausgemacht. Ein deutscher Astronaut gehört nicht zur Crew. Der italienische ESA-Astronaut Luca Parmitano wird als erster Europäer beim NASA-Mondprogramm Artemis mitfliegen, wie die US-Raumfahrtbehörde NASA mitteilte. Artemis 3 soll 2027 starten, allerdings nicht zum Mond, sondern nur zu Tests in eine Erdumlaufbahn.
3: Bei der Artemis 3 kommt alles anders, als man dachte. Statt Mondlandung gibt's zweiwöchige Ankoppelmanöver mit dem Blue Origin Lander von Amazon-Gründer Jeff Bezos und dem Starship von Elon Musk, SpaceX. Diese Kooperation ist auch bei künftigen Mondmissionen geplant. Die deutschen Astronauten Alexander Gerst und Matthias Maurer bleiben zu Hause und ob sie bei Artemis 4 mitfliegen werden, ist unklar. Aus den USA, Tina Eck.
1: Der Iran hat nach Angaben von US-Präsident Trump einen US-Militärhubschrauber abgeschossen. Die USA müssten notwendigerweise auf diesen Angriff reagieren, teilte Trump auf seiner Plattform Truth Social mit. Wie genau diese Reaktion aussehen werde, ließ er offen. Zwei Piloten des abgeschossenen Apache-Hubschraubers seien unverletzt und in Sicherheit.
2: Und das waren die Nachrichten mit Dirk Zeitler.
4: Das Wetter. Heute Abend sind einige Regenschauer noch unterwegs bei uns im Land, sind aber immer nur so kleine Gebiete, die da von West nach Ost durchziehen. Morgen starten wir mit einem Mix aus Sonne und Wolken in den Mittwoch. Im Tagesverlauf können sich örtlich aber auch Regenschauer und teilweise auch Gewitter bilden. Die Höchstwerte 15 bis 19 Grad.
5: NRW Verkehr.
4: Da sind wir fix durch. A1 Köln-Münster zwischen Schwerte und Kreuz Dortmund-Unna 1 Kilometer 10 Minuten. Gute Fahrt euch.
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4: Kleiner gedanklicher Ausflug, wenn ihr an Schweden denkt. Was kommt euch da in den Sinn? Ja, ganz toll, ne? Oder Michel aus Lönneberger. Die Schweden können aber natürlich auch gute Popmusik, das wissen wir seit ABBA. Anderes Beispiel dafür aus Göteborg hier. Ace of Base, All That She Wants, das ist auch schwedisch. Habt einen guten Dienstagabend. Ich bin Hendrik Frost. Hallo.

0: Madonna und Sabrina Carpenter. Bring Your Love.
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0: Und was ist für euch das coolste Auto aller Zeiten?
1: Moment mal, Herr Doc. Wollen Sie mir weismachen, Sie bauten eine Zeitmaschine? Aus einem DeLorean?
0: Natürlich ist es der DeLorean. Ich meine, immerhin kann der auch in alle Zeiten reisen, um das coolste Auto zu sein. Ach, ich liebe diese Filmreihe, ne? Zurück in die Zukunft. Und wir feiern heute einen ganz besonderen Geburtstag, nämlich den von Michael J. Fox. 65 wird er heute. Er war gerade mal 23, als er die Hauptrolle in Zurück in die Zukunft spielt und damit zum Star wird. Ein paar Jahre später, mit 30, bekommt er dann die Diagnose Parkinson. Aber er lässt sich nicht runterbekommen und ist immer noch gut dabei. Kinomann Jörg Albrecht, der gratuliert.
2: Marty, du musst mit mir zurückkommen.
1: Wohin?
2: Zurück in die Zukunft.
3: So wie Marty über das Phänomen Zeitreisen staunt, hört auch Michael J. Fox 1985 vom riesigen Erfolg der Science-Fiction-Komödie Zurück in die Zukunft überrascht.
1: Absoluter Wahnsinn.
3: Plötzlich ist der 1,63 Meter kleine Fox ein Riese in Hollywood.
4: The popularity of Michael J. Fox.
5: What is the secret of your success?
3: Ein Unbekannter ist er allerdings auch da schon nicht mehr. Amerika kennt ihn bereits aus dem Fernsehen. Und da vor allem aus der Sitcom Familienbande.
6: Na, wie sehe ich aus?
7: Spießig. Du bist ein junger Mann, du solltest noch nicht an Karriere denken.
3: Nicht nur als Marty McFly füllt Michael J. Fox die Kinokassen. Auch andere Filme wie Das Geheimnis meines Erfolgs werden Kinohits. In ernsten Rollen dagegen, da will ihn kaum einer sehen. Als Fox dann Anfang der 90er Doc Hollywood dreht, stellt er fest, dass irgendetwas mit ihm nicht stimmt.
8: I woke up and I noticed my pinky. Auto-animated. Parkinson's disease.
3: Er sei aufgewacht und sah seinen kleinen Finger, der sich von allein bewegt hat. Fox ist 29, als er die Diagnose Parkinson erhält. Erst viele Jahre später aber macht er seine Krankheit öffentlich. In einem Interview wird er gefragt, warum er sich dazu entschieden hat. Fox antwortet, weil diese Krankheit schon so lange zu seinem Leben dazugehöre.
8: It's been such a part of my life for a long time. And I wanted to just try my...
3: Außerdem wolle er nicht deswegen diskriminiert werden und den Leuten viel mehr sagen, schaut mal, den kennt ihr alle. Und er kommt damit gut klar.
8: He's dealing with this.
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0: Das Wetter.
1: Aktuell ziehen noch ein paar kleinere Regenwolken übers Land hinweg. Die zweite Nachthälfte wird dann trockener. Morgen am Mittwoch starten wir mit einem Mix aus Sonne und Wolken in den Tag. Im Tagesverlauf können sich dann aber auch wieder Regenschauer und auch Gewitter bilden. Das Ganze bei Höchsttemperaturen von so 15 bis 19 Grad.
0: NRW Verkehr.
1: Wir sind unterwegs auf der A3 Köln Richtung Oberhausen in Höhe Kreuzhilden. Da ist im Moment nur ein Fahrstreifen frei. Es läuft eine Unfallaufnahme. Ihr braucht 10 Minuten länger. Und die 44 Dortmund-Kassel zwischen Diemelstadt und Bräuna. 2 Kilometer Stau, 5 Minuten on top.
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1: Schönen guten Abend, Hendrik Frost mein Name und Grüße an dieser Stelle an alle, die noch auf der Autobahn unterwegs sind. Wenn ihr so in andere Autos reinguckt, seht ihr dann auch mehr als ein Bildschirm leuchten, also Radio oder Tacho sowieso, aber dann auch noch ein Bildschirm in der Hand des Fahrers. Ja, ich weiß, ne, Handynutzung am Steuer, keiner macht es offiziell, aber trotzdem passieren ständig Unfälle deswegen. Und es wird ja auch kontrolliert von der Polizei, es gibt da wirklich hohe Strafen für, ich glaube sogar einen Punkt in Flensburg. Und wir haben uns so eine Kontrolle angeschaut. Die Reportage gleich hier bei mir in der Show. Vorher Musik. Das hier zum Beispiel, die aktuelle von Mark Forster. Das ist ein

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0: Gleich neue Musik auf dieser Dienstagabend-Playlist. Moscana, Rhythm Unknown bei uns. Habt ihr schon mal beim Autofahren das Handy benutzt? Ich könnte ehrlich sein, ihr seid vielleicht gerade allein im Auto unterwegs, ich kann euch nicht hören. Eine Studie des ADAC sagt, 3% der Fahrerinnen und Fahrer nutzen das Handy am Steuer ziemlich häufig, besonders auf der Autobahn. Das ist eine Untersuchung in 5 Großstädten gewesen. Die Polizei kontrolliert regelmäßig, weil das richtig gefährlich ist, ob Handys während der Fahrt benutzt werden. Und mein Kollege Thorsten Ortmann war bei so einer Kontrolle dabei.
1: 2 Polizeibeamte stehen hier auf der Brücke. Der eine beobachtet den Verkehr mit dem Fernglas, der andere mit der Kamera. Und fast im Minutentakt klickt hier bei Hauptkommissar Thomas Marsberg die Kamera. Und was er bei diesen Kontrollen so alles da sieht, das macht ihn selbst fassungslos.
2: Gerade bei Lkw-Fahrern, da wird telefoniert, da wird am Laptop gearbeitet, da wird am Navigationsgerät gearbeitet, da wird gesimst und geappt.
1: Ein Fahrer fällt der Polizei auf, weil er mit dem Ladekabel und Handy gleichzeitig beschäftigt ist. Da wird das Autofahren zur lästigen Nebensache.
3: Was haben Sie gemacht am Handy heute?
4: Weil ich brauchte den Akku, deswegen wollte ich wissen, ob ich richtig da dran gemacht habe.
1: Der Akku ist voll, das Portemonnaie dagegen leer. Er muss jetzt 100 Euro zahlen. Dazu gibt es einen Punkt. Er zahlt das mit einem Lächeln. Andere sind da weniger gelassen.
2: Wir hatten in den letzten Monaten 2 Beleidigungsanzeigen schreiben müssen, weil die Leute uns aus dem Cockpit heraus den Finger gezeigt haben. Und einmal hat der Beifahrer auch versucht, die Hose runterzuziehen und sich umzudrehen. Ja, ist kein Witz.
1: Ja, und wieder andere Fahrer diskutieren mit den Beamten, denn WhatsApps sind für viele unverzichtbar. Blöd ist da halt nur das nervige Autofahren nebenbei.
5: Wir arbeiten mit einem verdeckten Beobachtungsposten. Er hat das genau gesehen, dass wir ihr Handy in der Hand hatten während der Fahrt.
6: Ich hatte es ganz kurz in der Hand, um drauf zu schauen, wer angerufen hat.
1: Wie groß ist denn der, ich sag mal, der Zwang, wenn da plötzlich eine SMS reinkommt, WhatsApp reinkommt?
6: In der Rolle, in der ich beruflich bin, ist es unabdingbar, dass ich erreichbar bleibe.
1: Ja, und immer häufiger führt genau das zu schweren Unfällen, sagt Gunnar Wortmann von der Polizei.
7: Wir sehen es auf jeden Fall auch bei den Schwerstunfällen. Das heißt auch mit getöteten Verkehrsteilnehmern, wo wir dann teilweise auch nicht sicher sind, was überhaupt die Unfallursache war. Wir können das dann meistens nur vermuten, weil es schlecht zu beweisen ist, dass da Ablenkung dann wirklich eine Rolle gespielt hat. Insbesondere zum Beispiel bei den Stauunfällen auf den Autobahnen.
1: Fazit der Kontrolle heute. Kaum einer telefoniert am Steuer. Dafür wird häufiger gelesen und getextet. Die Polizei nennt solche Fahrer übrigens Blindflieger.
0: So. Und falls ihr mal Digital Detox machen wolltet, fangt doch beim Autofahren damit an.
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1: Ich bin Thomas Brockt. Um fast 500 Euro sollten sich ab Juli die Bezüge der Abgeordneten im Bundestag erhöhen. Nun steht fest, die Diätenerhöhung wird in diesem Jahr gestrichen. Die Fraktionen von Union und SPD haben nach dpa-Informationen beschlossen, noch in dieser Woche einen entsprechenden Gesetzentwurf im Bundestag einzubringen.
2: Die Politiker wollen damit ein Sparsignal an die Bevölkerung senden. Immerhin leben wir alle in schwierigen Zeiten. Auch die Grünen, die AfD und die Linke haben schon ihr Go gegeben. Damit ist das Abstimmungsergebnis im Bundestag also schon klar. Die Diäten orientieren sich normalerweise an der Lohnentwicklung und die war gut, aber gleichzeitig stehen aktuell viele Reformen an. Es sei ein Gebot der Glaubwürdigkeit und der Verantwortung, dass auch die Abgeordneten ihren Beitrag leisteten, hieß es. Ursula Winkler, Nachrichtenredaktion.
1: Nach dem Feuer in einem Umspannwerk in Reutlingen und dem daraus folgenden großflächigen Stromausfall hat sich der Verdacht auf Brandstiftung erhärtet. Davon gehe man inzwischen vor dem Hintergrund der bisherigen Ermittlungsergebnisse aus, teilten die Generalstaatsanwaltschaft Stuttgart und das Landeskriminalamt mit. Ein oder mehrere bislang noch unbekannte Täter seien nach derzeitigem Stand auf das Gelände eingedrungen, um dort an mehreren Stellen Brände zu legen. Dabei soll Brandbeschleuniger genutzt worden sein. Die politisch motivierte Kriminalität hat im vergangenen Jahr einen neuen Höchststand erreicht. Die Polizei zählte bundesweit mehr als 85.000 Straftaten mit politischem Hintergrund, knapp 2% mehr als 2024.
3: Einen leichten Anstieg gibt es insgesamt bei den politisch motivierten Gewalttaten, von denen der größte Teil auf das Konto von Tätern aus dem rechten Spektrum geht. Aber auch links motivierte Kriminalität nimmt stark zu. Innenminister Dobrindt führt das unter anderem auf mehr Gewalt gegen Polizistinnen und Polizisten zurück. Laut BKA-Präsident Münch spitzt sich die gesellschaftliche Stimmung zu, das Fundament der Demokratie wird angegriffen. Wesentliche Treiber sind aus seiner Sicht soziale Medien, über die Hasshetze und Propaganda verbreitet werden. David Riemer, Nachrichtenredaktion.
1: Die deutschen Fußballerinnen haben zum Abschluss der WM-Qualifikation einen Sieg gefeiert. Beim Gruppenletzten Slowenien gewann die DFB-Auswahl mit 2:0. Das WM-Ticket hatte das deutsche Team sich schon zuvor gesichert. Das waren die Nachrichten mit Thomas Brockt.
4: Das Wetter. Heute Abend sind einige Regenschauer noch unterwegs bei uns im Land, sind aber immer nur so kleine Gebiete, die da von West nach Ost durchziehen. Morgen starten wir mit einem Mix aus Sonne und Wolken in den Mittwoch. Im Tagesverlauf können sich örtlich aber auch Regenschauer und teilweise auch Gewitter bilden. Die Höchstwerte 15 bis 19 Grad.
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4: Eine Meldung von der A1 Köln-Münster zwischen Schwerte und Kreuz Dortmund-Unna. 1 Kilometer, 4 Minuten kommen oben drauf. Gute Fahrt durch die Nacht euch.
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4: Der späte Dienstagabend, kurz nach 11, aber ich freue mich, dass ihr mit dabei seid. Hendrik Frost, mein Name, hallo. Und dadurch, dass ihr jetzt Radio hört, habt ihr einen ungeheuren Vorteil gegenüber allen anderen. Ich verrate euch nämlich gleich nach 3 Songs, wie ihr hier bald bei uns wieder Urlaub gewinnen könnt. Das geht schon am Sonntag vor dem ersten Gruppenspiel der deutschen Nationalelf bei der Fußball-Weltmeisterschaft. Ja, wir hauen wieder Urlaub raus mit Altours. Es geht für euch direkt in die Sonne. Ihr bleibt jetzt also dran, ich spiele 3 Hits und dann erfahrt ihr, wie ihr demnächst zu eurer Familie sagen könnt. Baby, go!

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0: Das Wetter.
1: Aktuell ziehen noch ein paar kleinere Regenwolken übers Land hinweg. Die zweite Nachthälfte wird dann trockener. Morgen am Mittwoch starten wir mit einem Mix aus Sonne und Wolken in den Tag. Im Tagesverlauf können sich dann aber auch wieder Regenschauer und auch Gewitter bilden. Das Ganze bei Höchsttemperaturen von so 15 bis 19 Grad.
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1: Und zu so später Stunde nur noch eine kleine Meldung für euch. A46 Heinsberg-Düsseldorf zwischen Kreuz Holz und Kapellen 4 Kilometer, 5 Minuten. Gute Fahrt.
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1: Ja, ja, erst Wetter, dann Verkehr und jetzt auch noch das hier. Ich will ja gar nicht lange sabbeln. Ich meine, wer bin ich denn auch? Ich will euch die Musik nicht vorenthalten. Komm, wir spielen was Entspanntes von Maroon 5. Hier ist Memories. Ich freue mich, dass ihr dabei seid. Das ist der späte Dienstagabend.

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0: Ich verrate euch jetzt mal was. Quasi ein kleiner Blick hinter die Kulissen. Es geht um Atze Schröder. Viele meinen ja, sein Körper würde durch Blut am Leben gehalten werden. Stimmt gar nicht. Es ist Benzin. Entweder Benzin für den Porsche oder fürs Motorrad.
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3: Ja, nee, ist klar. Der Sommer ist da. Ja, woran erkennt man das? Ja, richtig, die Brummer sind wieder auf den Straßen unterwegs. Nicht Insekten, nein, Motorradfahrer. Ja, und die sind ja wie Zugvögel. Von Ende Oktober bis Ostern siehst du gar keinen. Dann vereinzelt quasi die Späher, die sich schon mal auf die Straße trauen, um die Schlaglöcher zu zählen. Ja, und sobald die Spargelsaison sich dem Ende zuneigt, bäm, sind die Straßen wieder voll mit Schwärmen, Großverbänden, Divisionen, Rotten von Motorradfahrern. Da fahren Motorradketten an dir vorbei. Ja, dagegen wirkt der Eichenprozessionsspinner wie ein Einzelgänger. Aber wir sehen natürlich auch die einsamen Wölfe. Meistens stehen die nur mit so einem Platten- oder Motorschaden am Straßenrand. Tja, alleinfahren ist nicht immer gut. Und das Schöne ist ja, Motorradfahren ist so vielfältig. Da findet jeder das Passende. Es sieht ja auch nicht jeder auf seinem Bock aus wie der Terminator auf der Fatboy. Ja, manche sehen auch aus wie Wolfgang Viereck. Auf seinem Traktor mit Resi. Bei vielen denkt man sich, ey, muss das denn sein mit dem Moped? Hättest du dir nicht einfach einen Thermomix kaufen können? Und bei anderen Bikern denkst du, ach guck, der fährt sogar einen Thermomix. Ich werde ja immer wieder gefragt, Atze, warum fährst du kein Motorrad? Ja, ganz einfache Antwort. Weil Porsche keine baut.
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0: Und das war's von mir. Mein Name ist Hendrik Frost. An dieser Stelle sage ich nicht auf Wiederhören, sondern Tschüss. Es war mir eine Freude mit euch. Vielen Dank fürs Einschalten, für die vielen tollen Jahre. Und ich lasse euch noch Musik da von Bebe Rexha, New Religion.

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1: Ich bin Thomas Brockt. Nach dem Feuer in einem Umspannwerk in Reutlingen und dem daraus folgenden großflächigen Stromausfall hat sich der Verdacht auf Brandstiftung erhärtet. Davon gehe man inzwischen vor dem Hintergrund der bisherigen Ermittlungsergebnisse aus, teilten die Generalstaatsanwaltschaft Stuttgart und das Landeskriminalamt mit. Ein oder mehrere bislang noch unbekannte Täter seien nach derzeitigem Stand auf das Gelände eingedrungen, um dort an mehreren Stellen Feuer zu legen. Dabei soll Brandbeschleuniger genutzt worden sein. Beim 500 Milliarden Euro Sondervermögen für Investitionen in die Infrastruktur gibt es aus Expertensicht Handlungsbedarf. Ein Beirat für das Programm legte in Berlin seinen ersten Bericht vor. Finanzminister Klingbeil räumte ein, dass das Tempo bei den Investitionen noch höher werden müsse.
2: Immer wieder hört man, dass die hunderten Milliarden, die für die Infrastruktur bereitstehen, nur langsam abfließen. Auch der Beirat, der das 500-Milliarden-Programm begleitet, sieht da Luft nach oben. Finanzminister Klingbeil bat einerseits um Geduld. Das Programm laufe ja erst seit rund einem Jahr, sei aber für 12 Jahre ausgelegt. Höheres Tempo sei aber möglich und nötig, so Klingbeil. Helfen soll unter anderem auch ein Bonus- und Malus-System. Die Idee, wer Investitionen schneller umsetzt, könnte mehr Mittel bekommen, wer bummelt, weniger. Ronny Tochau, Nachrichtenredaktion.
1: Sophia und Noah sind weiter die beliebtesten Babynamen. Das hat die Gesellschaft für deutsche Sprache herausgefunden. Ein anderer Name dagegen ist erst im vergangenen Jahr weit nach oben geklettert in der Hitliste.
3: Theo macht einen richtigen Sprung nach vorn, aber auch Emil klettert im Ranking. Doch unterm Strich kleben auf den Kita-Garderoben bei uns wohl doch eher die bekannten Namen. Bei den Mädels sind das neben Sophia, Mia, Lina und Ella, bei den Jungs klar Noah, aber auch Matteo und Leo ist im Kommen. Das hat aber wohl nichts mit dem aktuellen Papst zu tun. Kurze, prägnante Namen, sagen die Forscher. Die sind im Trend. Claudia Wächter, Nachrichtenredaktion.
1: Der Bundestag soll in diesem Jahr auf die regelmäßige Diätenerhöhung verzichten. Die Fraktionen von CDU, CSU und SPD haben nach Informationen der Deutschen Presseagentur beschlossen, noch in dieser Woche einen entsprechenden Gesetzentwurf einzubringen. Sie wollen damit in finanziell und wirtschaftlich schwierigen Zeiten ein Sparsignal an die Bevölkerung senden. Die Diätenerhöhung, die sich an der Lohnentwicklung orientiert, hätte in diesem Jahr fast 500 Euro ausgemacht.
4: Das Wetter.
5: Das ist mal wieder eine wolkige Nacht, aber zumindest lassen die Regenschauer jetzt so langsam nach und ziehen raus aus NRW. Das Ganze aber noch relativ frisch, 5 bis 9 Grad. Nachher bekommen wir dann wieder einen sehr wolkigen Tag. Dann gibt's auch wieder Schauer, dann kommen neue Schauer zu uns rein und wir müssen hier und da auch wieder mit Gewittern rechnen. Temperaturen nachher so 15 bis 19 Grad.
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6: A30 Osnabrück Bad Oeynhausen, zwischen Bad Oeynhausen Ost und Kreuz Bad Oeynhausen, 2 Kilometer Stau. Und A43 Recklinghausen Wuppertal, zwischen Kreuz Recklinghausen und Recklinghausen Hochlamark. 1 Kilometer stockender Verkehr, wir wünschen allen unterwegs gute Fahrt.
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5: Jetzt bei uns die 90er. Mit einer Frau, die in Australien in einer Daily Soap mitgespielt hat. Und da hat sie sich gedacht, ach, das mit der Daily Soap, irgendwann ist doof. Ich kann doch auch singen. Hat sie in der Daily Soap gesungen und haben sich viele gewundert, dass das ein Riesenhit weltweit wurde, dass das zu uns rübergeschwappt ist von Australien damals in den 90ern. Natalie Imbruglia heißt die Frau. Hier ist sie mit Torn.

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das ist Justin Bieber. Das ist ja schon ein cooler Künstlername, ne? Justin Bieber. Ja, wenn du so heißt, musst du irgendwie Sänger werden, ja? Aber wenn der Holly Humberstone heißt, ja, dann kannst du ja quasi nichts anderes machen, als irgendwie berühmt zu werden mit dem Namen. Ich meine, Holly Humberstone. Wow, ja. Comicfiguren heißen sonst so. Hey, Holly Humberstone. Oder du bist, was weiß ich, Schauspieler und spielst in einer Harry Potter-Geschichte mit. Holly Humberstone, ja. Könnte Lehrerin bei Hogwarts sein. Aber sie ist Sängerin geworden, sind wir sehr froh drum. To Love Somebody ist neu bei uns. Und damit bringe ich euch jetzt durch die Nacht.

0: Das Wetter.
1: Das ist eine sehr, sehr wolkige Nacht, aber zumindest ziehen die Schauer für diese Nacht erstmal raus aus NRW. Und es wird kalt, also kühler zumindest, 5 bis 9 Grad. Nachher kommen neue Schauer zu uns rein. Also, die Wolken wechseln sich so ein bisschen aus und dann gibt es Regenschauer. Ab dem Nachmittag dann örtlich auch Gewitter. Temperaturen so zwischen 15 und 19 Grad nachher.
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2: Hier die aktuelle Verkehrslage. A30 Osnabrück-Bad Oeynhausen. Zwischen Bad Oeynhausen-Ost und Kreuz Bad Oeynhausen 2 Kilometer Stau. Weiterhin auf der A43 Recklinghausen-Wuppertal zwischen Kreuz Recklinghausen und Recklinghausen-Hochlamark. 1 Kilometer stockender Verkehr. Und zusätzlich auf der A61 Koblenz-Mönchengladbach zwischen Auffahrt Grafschaftringen und Rheinbach 2 Kilometer zäh fließender Verkehr. Wir wünschen allen unterwegs gute Fahrt.
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1: So, und damit ist die Hälfte der Woche sozusagen schon mal angeknabbert. Ja, der Mittwoch gerade mal knapp über eine halbe Stunde alt. Und wir bringen euch durch diese Nacht jetzt mit Agnes und Release Me.

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0: 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Leonie und Don't Worry, das, ich sag mal so, das könnte schon Enkelchen von Mick Jagger sein. Ich meine, Mick Jagger, der ist 82 Jahre alt. Keith Richards, auch 82 Jahre. Ronnie Wood ist Jungspund dagegen. Das Küken in der Band mit 78 Jahren, muss man sich mal vorstellen, ja. 22, also 2022 haben sie ihr 60-jähriges Jubiläum gefeiert und sie sind immer noch am Start. Die Rolling Stones haben sogar einen neuen Song rausgebracht. In the Stars. Und den hören wir jetzt.
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1: Ich bin Thomas Brock. Das US-Militär hat nach eigenen Angaben mit Vergeltungsschlägen gegen den Iran begonnen. Diese seien auf Anweisung von US-Präsident Trump und als Reaktion auf den Abschuss eines US-Militärhubschraubers erfolgt, teilte das US-Regionalkommando CENTCOM mit. Nähere Angaben wurden nicht gemacht. Nach Berichten iranischer Medien wurden am Abend in der Hafenstadt Sirik am Golf von Oman Explosionen gemeldet, ohne dass diese eindeutig zugeordnet werden konnten. Nach einem Feuer in einem Umspannwerk in Reutlingen und einem daraus folgenden großflächigen Stromausfall hat sich der Verdacht auf Brandstiftung erhärtet. Davon gehe man inzwischen vor dem Hintergrund der bisherigen Ermittlungsergebnisse aus, teilten die Generalstaatsanwaltschaft Stuttgart und das Landeskriminalamt mit.
2: Die Ermittler gehen davon aus, dass ein oder mehrere Täter auf dem Gelände an mehreren Stellen Brände gelegt haben. Dabei soll Brandbeschleuniger verwendet worden sein. Wer hinter der Attacke stehen könnte, ist unklar. Ein Bekennerschreiben hat es nicht gegeben. Doch der Vorfall erinnert an zwei mutmaßlich von Linksextremisten begangene Brandanschläge auf die Stromversorgung in Berlin. Die Ermittler bitten nun alle, die in der Nähe des Umspannwerks verdächtige Personen oder Fahrzeuge gesehen haben, sich zu melden. Dirk Zeitler, Nachrichtenredaktion.
1: Ein deutscher Astronaut gehört nicht zur Crew. Der italienische ESA-Astronaut Luca Parmitano wird als erster Europäer beim NASA-Mondprogramm Artemis mitfliegen, wie die US-Raumfahrtbehörde NASA mitteilte. Artemis 3 soll 2027 starten, allerdings nicht zum Mond, sondern nur zu Tests in eine Erdumlaufbahn.
3: Bei der Artemis 3 kommt alles anders, als man dachte. Statt Mondlandung gibt's zweiwöchige Ankoppelmanöver mit dem Blue Origin Lander von Amazon-Gründer Jeff Bezos und dem Starship von Elon Musk, SpaceX. Diese Kooperation ist auch bei künftigen Mondmissionen geplant. Die deutschen Astronauten Alexander Gerst und Matthias Maurer bleiben zu Hause und ob sie bei Artemis 4 mitfliegen werden, ist unklar. Aus den USA, Tina Eck.
1: Der Bundestag soll in diesem Jahr auf die regelmäßige Diätenerhöhung verzichten. Die Fraktionen von CDU, CSU und SPD haben nach Informationen der Deutschen Presseagentur beschlossen, noch in dieser Woche einen entsprechenden Gesetzentwurf im Bundestag einzubringen. Sie wollen damit in finanziell und wirtschaftlich schwierigen Zeiten ein Sparsignal an die Bevölkerung senden. Die Diätenerhöhung, die sich an der Lohnentwicklung orientiert, hätte in diesem Jahr fast 500 Euro ausgemacht.
4: Das Wetter. Eine relativ entspannte Nacht. Es ist wolkig bei uns und die Regenschauer lassen jetzt nach und kalt ist es. Also finde ich zumindest 5 bis 9 Grad. Das ist für Anfang Juni schon relativ frisch, auch für eine Nacht. Nachher dann Temperaturen so bis 19 Grad. Da ziehen wieder ein paar mehr Wolken rein und wir müssen mit Regen rechnen, aber schauerartigen Regen.
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5: A4 Köln-Aachen, zwischen Aachen Zentrum und Aachen Laurensberg, 1 Kilometer Stau, 5 Minuten Zeitverlust. Und A43 Recklinghausen-Wuppertal, zwischen Kreuz Recklinghausen und Recklinghausen-Hochlamark, 1 Kilometer stockender Verkehr. Wir wünschen allen unterwegs gute Fahrt.
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4: Schöne Nacht mit uns. Ich hoffe, ihr seid nicht aufgewacht, weil ihr irgendwie gerade einen Fiebertraum hattet oder so. Also ich hoffe, ihr seid gesund. Alex Warren ist der einzige Fiebertraum, den wir jetzt ertragen können, weil er schön ist. Schöner Song. Fever Dream, jetzt für eure Nacht.

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0: Seid ihr schon so ein bisschen aufgeregt? Ich meine, übermorgen geht's ja los mit der Fußball-Weltmeisterschaft und das heißt, tschüss Schlafrhythmus, ja? Wegen der Zeitverschiebung starten viele Spiele erst am späten Abend oder nachts. Kollege Robert Jantz, da wird beim Ordnungsamt hier und da das Telefon wahrscheinlich mal heiß laufen, oder?
1: Ja, ich sag mal so, es würde mich nicht wundern. Ne? Lärmschutz ist ja bei uns heilig. Ich glaube, jeder hat schon mal diesen einen Nachbarn in seinem Leben gehabt, der es da mit den Ruhezeiten ganz genau genommen hat. Eine gute Nachricht habe ich da aber. Die Bundesregierung hat die Lärmschutzregeln für alle WM-Spiele gelockert. Das ermöglicht den Kommunen ein Auge zuzudrücken. Und viele Städte und Gemeinden in NRW machen das auch.
0: Das heißt, ich kann richtig Gas geben nach 22 Uhr auch?
1: Ja, fast.
0: Ich wusste, da kommt wieder ein Haken.
1: Also, für die Gastro sollte es kein Problem sein, mindestens bis Mitternacht die Spiele auch draußen zu zeigen. Also vielerorts gibt es da Ausnahmen. Für Kneipen und Restaurants zum Beispiel. Aber jetzt kommt der Haken. Diese Sonderregeln, die gelten nur für öffentliche Veranstaltungen. Also bei privaten Veranstaltungen, da gelten dann die ganz normalen Ruhezeiten. Also im Wohnzimmer, auf dem Balkon oder die Grill-Fußballparty im Garten. Da muss man dann trotzdem Rücksicht nehmen, aber das bekommen wir hin. Gerade wir beide.
0: Ja, Rücksicht ist mein zweiter
1: Absolut.
0: Vorname. Gleich gibt's dann bei uns noch mal ein paar Tipps, wie das klappt mit dem leise Jubeln.
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0: Das Wetter.
1: Das ist mal wieder eine wolkige Nacht, aber zumindest lassen die Regenschauer jetzt so langsam nach und ziehen raus aus NRW. Das Ganze aber noch relativ frisch, 5 bis 9 Grad. Nachher bekommen wir dann wieder einen sehr wolkigen Tag. Dann gibt's auch wieder Schauer, dann kommen neue Schauer zu uns rein und wir müssen hier und da auch wieder mit Gewittern rechnen. Temperaturen nachher so 15 bis 19 Grad.
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2: A43 Recklinghausen-Wuppertal zwischen Kreuz Recklinghausen und Recklinghausen-Hochlarmark. 1 Kilometer Stau. Wir wünschen allen unterwegs gute Fahrt.
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1: Ab Donnerstag um diese Zeit steht man langsam wieder auf, um wieder Fußball zu gucken, ja? Leise bitte. Wir haben gleich ein paar Tipps für euch. Hier bei mir in der Show von Jean-Paul.

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0: muss mir schon mal einen Wecker stellen, so 2 Uhr nachts, 4 Uhr nachts.
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0: Ja, das sind die Anstoßzeiten und an die muss man sich bei dieser Fußball-Weltmeisterschaft erstmal gewöhnen. 2 Uhr nachts wird ein Spiel angepfiffen, also 2 Uhr nachts unserer Zeit, ja? 4 Uhr nachts unserer Zeit. So, wir haben gerade schon darüber gesprochen, wie das mit dem Lärm nachts ist bei dieser WM und der Ruhestörung. Man kann aber auch ganz einfach leise jubeln und Fußball gucken. Unser Reporter Stefan Rijek hilft euch mit ein paar leisen Tipps.
2: Ja, Freunde, unser letztes Gruppenspiel, Deutschland gegen Ecuador, das läuft auf den Donnerstag um 22 Uhr. Gut, ist jetzt nicht mitten in der Nacht, aber auch schon zu spät für so die richtig fette Feier im Wohnzimmer. Wir müssen also alle ein bisschen leiser jubeln.
3: Jubel!
2: Nee, eben nicht. Diesmal wird das leider nichts mit. Oder mit dem Teil hier. Ja, sogar die Vuvuzela muss dieses Jahr leider im Schrank bleiben. Aber keine Sorge, Leute, ich habe mich mal informiert. Online gibt's wirklich die wildesten Tipps für den leisen Fußballrausch. Tipp 1, Thema Jubeln. Atmen Sie tief durch die Nase ein und pressen Sie die Freude in ein kurzes, kontrolliertes Ja! Beziehungsweise ein leises Flüstern, das im eigenen Hals stecken bleibt. Ja, ist ja quasi wie richtiges Jubeln. Gut, jetzt Tipp 2, Thema Klatschen. Klatschen Sie nicht in die Hände, sondern ballen Sie die Fäuste und reiben Sie sie aneinander, um die Energie physisch abzubauen. Ja, funktioniert doch auch top. Sieht doch einfach nach purer Torfreude aus. Dann hier, lecker Bierchen. Dazu ein Spezialtipp von mir. Diesmal einfach nicht so gierig trinken. Dann gibt's auch kein lautes Rülpsen, sondern nur ein leises Bäuerchen. Ja, kann ja jetzt nichts mehr schief gehen. Ich wünsche uns allen eine geniale WM und ich sag mal, völlig losgelöst von der Erde. Freunde, gut Kick von mir.
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0: Ich bin Thomas Brock. Nach dem Abschuss eines US-Militärhubschraubers haben die USA nach eigenen Angaben Vergeltungsschläge auf Ziele im Iran ausgeführt. Die Angriffe erfolgten auf Anordnung von Präsident Trump, erklärte das für den Nahen Osten zuständige Regionalkommando des US-Militärs.
1: Die USA sprechen von einer verhältnismäßigen Antwort auf ungerechtfertigte iranische Aggression. Die Angriffe werden als Selbstverteidigung beschrieben. Der Iran aber droht seinerseits mit Vergeltungsschlägen. Verlasst unsere Region, wenn ihr sicher sein wollt, erklärte der iranische Außenminister. Man lasse diese Bedrohung nicht unbeantwortet. Dies lässt eine erneute Eskalation des Krieges erwarten, auch wenn theoretisch eine Waffenruhe gilt und seit Wochen Verhandlungen geführt werden. Aus den USA, Tina Eck.
0: Nach dem Feuer in einem Umspannwerk in Reutlingen und dem daraus folgenden großflächigen Stromausfall hat sich der Verdacht auf Brandstiftung erhärtet. Davon gehe man inzwischen vor dem Hintergrund der bisherigen Ermittlungsergebnisse aus, teilten die Generalstaatsanwaltschaft Stuttgart und das Landeskriminalamt mit. Ein oder mehrere bislang noch unbekannte Täter seien nach derzeitigem Stand auf das Gelände eingedrungen, um dort an mehreren Stellen Brände zu legen. Dabei soll Brandbeschleuniger genutzt worden sein. Um fast 500 Euro sollten sich ab Juli die Bezüge der Abgeordneten im Bundestag erhöhen. Nun steht fest, die Diätenerhöhung wird in diesem Jahr gestrichen. Die Fraktionen von Union und SPD haben nach dpa-Informationen beschlossen, noch in dieser Woche einen entsprechenden Gesetzentwurf im Bundestag einzubringen.
2: Die Politiker wollen damit ein Sparsignal an die Bevölkerung senden. Immerhin leben wir alle in schwierigen Zeiten. Auch die Grünen, die AfD und die Linke haben schon ihr Go gegeben. Damit ist das Abstimmungsergebnis im Bundestag also schon klar. Die Diäten orientieren sich normalerweise an der Lohnentwicklung und die war gut, aber gleichzeitig stehen aktuell viele Reformen an. Es sei ein Gebot der Glaubwürdigkeit und der Verantwortung, dass auch die Abgeordneten ihren Beitrag leisteten, hieß es. Ursula Winkler, Nachrichtenredaktion.
0: Die deutschen Fußballerinnen haben zum Abschluss der WM-Qualifikation einen Sieg gefeiert. Beim Gruppenletzten Slowenien gewann die DFB-Auswahl mit 2:0. Das WM-Ticket hatte das deutsche Team sich schon zuvor gesichert.
3: Das Wetter.
4: Das ist eine sehr, sehr wolkige Nacht, aber zumindest ziehen die Schauer für diese Nacht erstmal raus aus NRW.